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0: Im Namen des Vaters und des Sohnes und des Heiligen Geistes. Amen. Wir beten den Rosenkranz mit den glorreichen Geheimnissen. Danach die Litanei 560, Christus rufe. Ich wiederhole, die Litanei 560, Christus rufe. Ich glaube an Gott, den Vater, den Allmächtigen, den Schöpfer des Himmels und der Erde, und an Jesus Christus, seinen eingeborenen Sohn, unseren Herrn, empfangen durch den Heiligen Geist, geboren von der Jungfrau Maria, Maria, voll der Gnade, der Herr ist mit dir. Du bist gewendet unter den Frauen und gewendet ist die Frucht deines Leibes, Jesus, der in uns den Glauben vermehre.
1: Heilige Maria, Mutter Gottes, bitte für uns, Herr, jetzt und in der Stunde unseres Todes. Amen.
0: Gegrüßet seist du, Maria, voll der Gnade, der Herr ist mit dir. Du bist gewendet unter den Frauen und gewendet ist die Frucht deines Leibes, Jesus, der in uns die Hoffnung stärke.
1: Heilige Maria, Mutter Gottes, bitte für uns, Herr, jetzt und in der Stunde unseres Todes. Amen.
0: Gegrüßet seist du, Maria, voll der Gnade, der Herr ist mit dir. Du bist gewendet unter den Frauen und gewendet ist die Frucht deines Leibes, Jesus, der in uns die Liebe entzündet.
1: Heilige Maria, Mutter Gottes, bitte für uns,
0: sei dem Vater, dem Sohn und dem Heiligen Geist. Vater unser, der du bist im Himmel, geheiligt werde dein Name, dein Reich komme, dein Wille geschehe, wie im Himmel so auch auf Erden. Seist du, Maria, voll der Gnade, der Herr ist mit dir. Du bist gewendet unter den Frauen und gewendet ist die Frucht deines Leibes, Jesus, der von den Toten auferstanden ist.
1: Heilige Maria, Mutter Gottes, bitte für uns, jetzt und in der Stunde unseres Todes. Amen.
0: Gegrüßet seist du, Maria, voll der Gnade, der Herr ist mit dir. Du bist gewendet unter den Frauen. Und gewendet ist die Frucht deines Leibes, Jesus, der von den Toten auferstanden ist.
1: Heilige Maria, Mutter Gottes, bitte für uns Sünder, jetzt und in der Stunde unseres Todes. Amen.
0: Gegrüßet seist du, Maria, voll der Gnade, der Herr ist mit dir. Du bist gewendet unter den Frauen. Und gewendet ist die Frucht deines Leibes, Jesus, der von den Toten auferstanden ist.
1: Heilige Maria,
0: gegrüßet seist du, Maria, voll der Gnade, der Herr ist mit dir. Du bist gewendet unter den Frauen und gewendet ist die Frucht deines Leibes, Jesus, der von den Toten auferstanden ist.
1: Heilige Maria, Mutter Gottes, bitte für uns, Sünder,
0: gegrüßet seist du, Maria, voll der Gnade, der Herr ist mit dir. Du bist gewendet unter den Frauen und gewendet ist die Frucht deines Leibes, Jesus, der von den Toten auferstanden ist.
1: Heilige Maria, Mutter Gottes, bitte für uns,
0: gegrüßet seist du, Maria, voll der Gnade, der Herr ist mit dir. Du bist gewendet unter den Frauen und gewendet ist die Frucht deines Leibes, Jesus, der von den Toten auferstanden ist.
1: Heilige Maria,
0: Gegrüßet seist du, Maria, voll der Gnade, der Herr ist mit dir. Du bist gebenedeit unter den Frauen. Und gebenedeit ist die Frucht deines Leibes, Jesus, der von den Toten auferstanden ist.
1: Heilige Maria, Mutter Gottes, bitte für uns,
0: Gegrüßet seist du, Maria, voll der Gnade, der Herr ist mit dir. Du bist gebenedeit unter den Frauen, und gebenedeit ist die Frucht deines Leibes, Jesus, der von den Toten auferstanden ist.
1: Heilige Maria, Mutter Gottes, bitte für uns
0: Gegrüßet seist du, Maria, voll der Gnade, der Herr ist mit dir. Du bist gebenedeit unter den Frauen, und gebenedeit ist die Frucht deines Leibes, Jesus, der von den Toten auferstanden ist.
1: Heilige Maria, Mutter Gottes, bitte für uns Sünder, jetzt und in der Stunde unseres Todes. Amen.
0: Gegrüßet seist du, Maria, voll der Gnade, der Herr ist mit dir. Du bist gebenedeit unter den Frauen, und gebenedeit ist die Frucht deines Leibes, Jesus, der von den Toten auferstanden ist.
1: Heilige Maria, Mutter Gottes,

unser tägliches Brot gib uns heute und vergib uns unsere Schuld, wie auch wir vergeben unseren Schuldigern. Und führe uns nicht in Versuchung, sondern erlöse uns von dem Bösen. Maria, Mutter Gottes, bitte für uns Sünder, jetzt und in der Stunde unseres Todes. Amen. Heilige Maria, Mutter Gottes, bitte für uns Sünder, jetzt und in der Stunde unseres Todes. Amen. Heilige Maria, Mutter Gottes, bitte für uns Sünder, jetzt und in der Stunde unseres Todes. Amen. Heilige Maria, Mutter Gottes, bitte für uns Sünder, jetzt und in der Stunde unseres Todes. Amen. Heilige Maria, Mutter Gottes, bitte für uns Sünder, jetzt und in der Stunde unseres Todes. Amen. Mutter Gottes, bitte für uns Sünder, jetzt und in der Stunde unseres Todes. Amen. Heilige Maria, Mutter Gottes, bitte für uns Sünder, jetzt und in der Stunde unseres Todes. Amen. Heilige Maria, Mutter Gottes, bitte für uns Sünder, jetzt und in der Stunde unseres Todes.

Maria, Mutter Gottes, bitte für uns Sünder, jetzt und in der Stunde unseres Todes. Amen. Ehre sei dem Vater, dem Sohn und dem Heiligen Geist. Vater unser, der du bist im Himmel, geheiligt werde dein Name, dein Reich komme, dein Wille geschehe, wie im Himmel so auch auf Erden. Gegrüßet seist du, Maria, voll der Gnade, der Herr ist mit dir. Du bist gebenedeit unter den Frauen und gebenedeit ist die Frucht deines Leibes, Jesus, der uns den Heiligen Geist gesandt hat. Gegrüßet seist du, Maria, voll der Gnade, der Herr ist mit dir. Du bist gebenedeit unter den Frauen und gebenedeit ist die Frucht deines Leibes, Jesus, der uns den Heiligen Geist gesandt hat. Gegrüßet seist du, Maria, voll der Gnade, der Herr ist mit dir. Du bist gebenedeit unter den Frauen und gebenedeit ist die Frucht deines Leibes, Jesus, der uns den Heiligen Geist gesandt hat. Gegrüßet seist du, Maria, voll der Gnade, der Herr ist mit dir. Du bist gebenedeit unter den Frauen und gebenedeit ist die Frucht deines Leibes, Jesus, der uns den Heiligen Geist gesandt hat. Gegrüßet seist du, Maria, voll der Gnade, der Herr ist mit dir. Du bist gebenedeit unter den Frauen und gebenedeit ist die Frucht deines Leibes, Jesus, der uns den Heiligen Geist gesandt hat. Gegrüßet seist du, Maria, voll der Gnade, der Herr ist mit dir. Du bist gebenedeit unter den Frauen und gebenedeit ist die Frucht deines Leibes, Jesus, der uns den Heiligen Geist gesandt hat. Gegrüßet seist du, Maria, voll der Gnade, der Herr ist mit dir. Du bist gebenedeit unter den Frauen und gebenedeit ist die Frucht deines Leibes, Jesus, der uns den Heiligen Geist gesandt hat. Gegrüßet seist du, Maria, voll der Gnade, der Herr ist mit dir. Du bist gebenedeit unter den Frauen und gebenedeit ist die Frucht deines Leibes, Jesus, der uns den Heiligen Geist gesandt hat. Gegrüßet seist du, Maria, voll der Gnade, der Herr ist mit dir. Du bist gebenedeit unter den Frauen und gebenedeit ist die Frucht deines Leibes, Jesus, der uns den Heiligen Geist gesandt hat. Gegrüßet seist du, Maria, voll der Gnade, der Herr ist mit dir. Du bist gebenedeit unter den Frauen und gebenedeit ist die Frucht deines Leibes, Jesus, der uns den Heiligen Geist gesandt hat. Ehre sei dem Vater.

unser tägliches Brot gib uns heute und vergib uns unsere Schuld, wie auch wir vergeben unseren Schuldigern. Und führe uns nicht in Versuchung, sondern erlöse uns von dem Weltbösen. Heilige Maria, Mutter Gottes, bitte für uns Sünder, jetzt und in der Stunde unseres Todes. Amen. Heilige Maria, Mutter Gottes, bitte für uns Sünder, jetzt und in der Stunde unseres Todes. Amen. Heilige Maria, Mutter Gottes, bitte für uns Sünder, jetzt und in der Stunde unseres Todes. Amen. Heilige Maria, Mutter Gottes, bitte für uns Sünder, jetzt und in der Stunde unseres Todes. Amen. Heilige Maria, Mutter Gottes, bitte für uns Sünder, jetzt und in der Stunde unseres Todes. Amen. Heilige Maria, Mutter Gottes, bitte für uns Sünder, jetzt und in der Stunde unseres Todes. Amen.

Mutter Gottes, bitte für uns Sünder, jetzt und in der Stunde unseres Todes. Amen. Heilige Maria, Mutter Gottes, bitte für uns Sünder, jetzt und in der Stunde unseres Todes.

0: Gottes, bitte für uns Sünder, jetzt und in der Stunde unseres Todes. Amen. Heilige Maria, Mutter Gottes, bitte für uns Sünder, jetzt und in der Stunde unseres Todes. Amen. Ehre sei dem Vater, dem Sohn und dem Heiligen Geist. Vater unser, der du bist im Himmel, geheiligt werde dein Name, dein Reich komme, dein Wille geschehe, wie im Himmel so auch auf Erden. Gegrüßet seist du, Maria, voll der Gnade, der Herr ist mit dir. Du bist gebenedeit unter den Frauen, und gebenedeit ist die Frucht deines Leibes, Jesus, der dich, o Jungfrau, im Himmel gekrönt hat.
1: Heilige Maria, Mutter Gottes, bitte für uns
0: Gegrüßet seist du, Maria, voll der Gnade, der Herr ist mit dir. Du bist gebenedeit unter den Frauen, und gebenedeit ist die Frucht deines Leibes, Jesus, der dich, o Jungfrau, im Himmel gekrönt hat.
1: Heilige Maria,
0: Gegrüßet seist du, Maria, voll der Gnade, der Herr ist mit dir. Du bist gebenedeit unter den Frauen, und gebenedeit ist die Frucht deines Leibes, Jesus, der dich, o Jungfrau, im Himmel gekrönt hat.
1: Heilige Maria, Mutter Gottes, bitte für uns Sünder, jetzt und in der Stunde unseres Todes. Amen.
0: Gegrüßet seist du, Maria, voll der Gnade, der Herr ist mit dir. Du bist gebenedeit unter den Frauen, und gebenedeit ist die Frucht deines Leibes, Jesus, der dich, o Jungfrau, im Himmel gekrönt hat.
1: Heilige Maria, Mutter Gottes, bitte für uns Sünder, jetzt und in der Stunde unseres Todes. Amen.
0: Gegrüßet seist du, Maria, voll der Gnade, der Herr ist mit dir. Du bist gebenedeit unter den Frauen, und gebenedeit ist die Frucht deines Leibes, Jesus, der dich, o Jungfrau, im Himmel gekrönt hat.
1: Heilige Maria, Mutter Gottes, bitte für uns Sünder,
0: Gegrüßet seist du, Maria, voll der Gnade, der Herr ist mit dir. Du bist gebenedeit unter den Frauen, und gebenedeit ist die Frucht deines Leibes, Jesus, der dich, o Jungfrau, im Himmel gekrönt hat.
1: Heilige Maria, Mutter Gottes, bitte für uns.
0: Gegrüßet seist du, Maria, voll der Gnade, der Herr ist mit dir. Du bist gebenedeit unter den Frauen, und gebenedeit ist die Frucht deines Leibes, Jesus, der dich, o Jungfrau, im Himmel gekrönt hat. Gegrüßet seist du, Maria, voll der Gnade, der Herr ist mit dir. Du bist gebenedeit unter den Frauen, und gebenedeit ist die Frucht deines Leibes, Jesus, der dich, o Jungfrau, im Himmel gekrönt hat. Gegrüßet seist du, Maria, voll der Gnade, der Herr ist mit dir. Du bist gebenedeit unter den Frauen, und gebenedeit ist die Frucht deines Leibes, Jesus, der dich, o Jungfrau, im Himmel gekrönt hat. Gegrüßet seist du, Maria, voll der Gnade, der Herr ist mit dir. Du bist gebenedeit unter den Frauen, und gebenedeit ist die Frucht deines Leibes, Jesus, der dich, o Jungfrau, im Himmel gekrönt hat. Ehre sei dem Vater, dem Sohn und dem Heiligen Geist. Wir beten die Christusrufe mit der Nei 560. Christus Sieger, Christus König, Christus Herr in Ewigkeit.
2: Christus Sieger, Christus König, Christus Herr in Ewigkeit.
0: König des Weltalls,
2: wir huldigen dir.
0: König der Völker,
2: wir huldigen dir.
0: König des Friedens, König der Zeiten, König der Herrlichkeit, Abglanz des Vaters, Urbild der Schöpfung, Sohn der Jungfrau Maria, Zeuge der Wahrheit, Lehrer und Meister, Helfer der Armen, Heiland der Kranken, Retter der Sünder, Bruder der Menschen, Hoffnung der Erde, Lamm für uns geopfert, Mann aller Schmerzen, Mittler des Bundes, Erlöser und Heiland, Herr des neuen Lebens, Licht für die Menschen, Brot ewigen Lebens, Quelle der Gnade, Haupt deiner Kirche, Weg zum himmlischen Vater. Wir beten den Engel des Herrn. Engel des Herrn brachte Maria die Botschaft. Grüße seist du, Maria, voll der Gnade, der Herr ist mit dir. Du bist gebenedeit unter den Frauen und gebenedeit ist die Frucht deines Leibes, Jesus. Siehe, ich bin die Magd des Herrn. Gegrüßet seist du, Maria, voll der Gnade, der Herr ist mit dir. Du bist gebenedeit unter den Frauen und gebenedeit ist die Frucht deines Leibes, Jesus. Und das Wort ist Fleisch geworden. Gegrüßet seist du, Maria, voll der Gnade, der Herr ist mit dir. Du bist gebenedeit unter den Frauen und gebenedeit ist die Frucht deines Leibes, Jesus.
2: Heilige Maria, Mutter Gottes, bitte für uns Sünder, jetzt und in der Stunde unseres Todes.
0: Bitte für uns, Heilige Gottesmutter,
2: dass wir beliebt werden auf Christi.
0: Lasset uns beten. Allmächtiger Gott, gieße deine Gnade in unsere Herzen ein. Durch die Botschaft des Engels haben wir die Menschwerdung Christi, deines Sohnes, erkannt. Lass uns durch sein Leiden am Kreuz zur Herrlichkeit der Auferstehung gelangen. Darum bitten wir durch Christus, unseren Herrn. Wir beten noch ein kurz für unsere Verstorbenen. Selig die Toten, die im Herrn sterben. So spricht der Herr, sie sollen ausruhen von ihren Mühen, denn ihre Werke begleiten sie. Herr Jesus Christus, in deiner Menschwerdung hast du uns das Leben Gottes gebracht. Herr, erbarme dich. Durch deinen Tod hast du uns das Tor zum Leben geöffnet. Durch deine Auferstehung hast du uns die Hoffnung auf das ewige Leben geschenkt. Herr, gib allen Verstorbenen die ewige Ruhe. Herr, lass sie ruhen in Frieden. Gelobt sei Jesus Christus. Amen. Noch einmal im Namen des Vaters und des Sohnes und des Heiligen Geistes. Amen.

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0: 10 vor 6.
1: Nach Einsturz Umzug der Gerichtsangestellten startet in 10 Tagen. Fall Alpenkohle, letzte Haftbefehle aufgehoben. Und heute wird es wieder sonnig und heiß. Ich bin Marlies Winkler, guten Morgen.
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1: Die Arbeiten des Gerichts sollen bald wieder aufgenommen werden. Gerade laufen die Vorbereitungen für den Umzug der Angestellten in die Ausweichquartiere. Er soll in 10 Tagen am 17. August beginnen, das teilt Landesrat Bianchi mit. Damit der Umzug über die Bühne gehen kann, werden am Gerichtsgebäude Gerüste aufgebaut. Die sollen die Fassade und die restlichen Gebäudeteile stabilisieren und 42 Sensoren überwachen mögliche Bewegungen am Gebäude. Die Staatsanwaltschaft zieht in die Rednerstraße um, die Gerichtsämter werden in der Südtiroler Straße untergebracht. In Aldein ist es am Abend zu einem Verkehrsunfall gekommen. Um kurz vor 21 Uhr sind im Dorfzentrum ein Auto und ein Motorrad frontal zusammengeprallt. Der einheimische Motorradlenker hat sich dabei mittelschwer verletzt. Er wurde in das Krankenhaus von Bozen gebracht. Ja, und am Abend und in der Nacht hatten auch die restlichen Feuerwehren im Land wieder einiges zu tun. Sie sind zu Unwettereinsätzen ausgerückt. In Bozen etwa sind durch den Regen mehrere Keller und eine Wohnung überflutet worden, berichtet die Berufsfeuerwehr. Und die Feuerwehr von Abtei ist um kurz nach 4 Uhr zu einem Erdrutsch ausgerückt. Im Fall Alpenkohle können jetzt auch drei Unternehmer aus Österreich aufatmen. Das Gericht in Trient hat die Haftbefehle gegen sie aufgehoben. Es handelt sich um zwei Tiroler und einen Vorarlberger. Die Anti-Mafia-Staatsanwaltschaft von Trient hatte im Mai ja insgesamt 12 Haftbefehle erlassen, auch gegen Südtiroler Führungskräfte. Sie saßen mehr als 2 Wochen in Untersuchungshaft. Wieder ist in Italien eine Frau getötet worden in der Provinz Chieti in den Abruzzen. Eine 89-Jährige ist von ihrem Enkel, einem 25-Jährigen, vermutlich mit einem Hammer erschlagen worden. Nachbarn hatten die Schreie der Frau gehört. Ein Verwandter soll die Polizei gerufen haben, nachdem er von dem 25-Jährigen angerufen worden war. Die Frau wurde tot in ihrer Wohnung gefunden, der Enkel wurde ins Gefängnis gebracht. Der Facebook-Konzern Meta muss in den USA eine Millionenstrafe zahlen, und zwar sind es fast 500 Millionen Euro. Grund dafür ist, dass Meta Kinder und Jugendliche auf Instagram und Facebook zu wenig schützt. Das Gericht sagt, Meta habe die psychische Gesundheit von Kindern wissentlich geschädigt und Informationen über sexuelle Ausbeutung von Kindern auf den Plattformen verschwiegen. Ähnlicher Meinung ist übrigens auch die EU. Sie hat Meta letzten Monat aufgefordert, die Plattformen zu verändern, auch wegen der Suchtgefahr für Kinder und Jugendliche.
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1: Ja, der Regen über Nacht hat ein wenig abgekühlt. Kühlste Temperaturen messen wir gerade jetzt in Langdaufers bei 11 Grad. Rhein in Daufers meldet 12. 15 Grad messen wir in Mals und die Städte kühlen nur langsam ab. Trotz des Regens immer noch 20 Grad in Bozen. Heute wird's wieder heiß, aber nicht mehr so extrem. Wir erwarten maximal 26 bis 33 Grad. Dazu gibt's viel Sonne, Wolken und später einige Gewitter.
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1: Und der wünscht einen schönen guten Tag. Willkommen hier bei Radio Grüne Welle an diesem Freitagmorgen. Heute ist der 7. August.

0: Es ist nun 6 Uhr, Sie hören Radio Grüner Welle und guten Morgen Südtirol. Weiter geht es jetzt wie gewohnt um diese Zeit mit den Neuigkeiten aus der Welt der Kirche. Wir bringen nun das Nachrichtenmagazin von Radio Vatikan und wir hören uns dann wieder im Anschluss daran.
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2: Ein Vormittag in Assisi. Papst Leo begegnet jungen Menschen im Dialog und feiert Messe in Santa Maria degli Angeli. Außerdem Kardinal Pizzaballa berichtet am Rand der Veranstaltungen in Assisi über die Kriegsmüdigkeit der Christen im Heiligen Land. Das und mehr in unserer Sendung heute. Am Mikrofon begrüßt Sie herzlich Christine Seuss. Schön, dass Sie dabei sind. Es waren nur wenige Stunden für den Papst in Assisi. Die waren aber vollgepackt mit Begegnungen. Um 8.28 Uhr morgens landete der päpstliche Hubschrauber auf dem Sportplatz bei Santa Maria degli Angeli. Danach ging es nach einigen offiziellen Begrüßungen direkt auf den Vorplatz der Basilika, wo tausende junge Leute den Papst erwarteten. Sie waren zum Jugendfestival Go Franciscan Youth Meeting 2026 angereist. Die Begegnung mit Leo bildete den Abschluss des dreitägigen Treffens. 2026 begeht die weltweite franziskanische Familie ein historisches Jubiläum. Den 800. Todestag eines der populärsten und beliebtesten Heiligen der katholischen Kirche, Franz von Assisi. Der Einladung, zu diesem Anlass in den berühmten italienischen Wallfahrtsort zu kommen, sind mehr als 2500 junge Menschen aus Europa und darüber hinaus gefolgt. Im Mittelpunkt der Begegnung mit dem Kirchenoberhaupt heute Morgen stand ein Dialog zwischen dem Papst und drei jungen Gläubigen aus Kroatien und Italien. Die Themen reichten von der Glaubwürdigkeit christlichen Zeugnisses über die Berufung bis hin zur Beziehung junger Menschen zur Kirche.
3: Auf die Frage der Kroatin Carolina, wie junge Menschen heute glaubwürdige Zeugen des Evangeliums bleiben können, verwies Leo XIV. Auf die bleibende Aktualität des heiligen Franziskus. Christen seien heute mehr denn je dazu berufen, Friedensstifter zu sein. Gerade in einer Zeit, in der Religion häufig zur Abgrenzung oder politischen Instrumentalisierung missbraucht werde. Die jungen Menschen erinnerte der Papst daran, dass die Franziskaner in den vom Krieg gezeichneten Regionen Südosteuropas über Jahrhunderte den Dialog zwischen Katholiken, Orthodoxen und Muslimen gefördert hätten. Diese Tradition gelte es fortzuführen.
4: Essere fedeli a questa tradizione di prossimità.
3: Heute bedeutet die Treue zu dieser Tradition der Nähe, gegen den Strom zu schwimmen, die Vergangenheit aufzuarbeiten und die Versöhnung zu pflegen. Der Pontifex warnte auch vor der Gefahr, die Radikalität des Evangeliums mit Fundamentalismus zu verwechseln. Wahre Nachfolge Jesu mache den Menschen nicht hart und gewalttätig, sondern sensibel, aufmerksam und offen für alle. Zeuge Christi zu sein bleibt daher faszinierend und anspruchsvoll, denn es erweitert den Verstand und das Herz über fiktive Grenzen hinaus, das heißt jenseits von Ängsten, die durch Fehlinformationen und Mauern der Vorurteile hervorgerufen werden. Sich der Kultur der Macht zu entziehen und die Zivilisation der Liebe aufzubauen, wird nicht sofort verstanden und akzeptiert. Lernt jedoch vom heiligen Franziskus die Radikalität des Evangeliums, die das Gegenteil von Fundamentalismus ist. Es macht nicht blind und gewalttätig, sondern feinfühlig, aufmerksam, stets auf die Nachfolge Jesu ausgerichtet und somit bescheiden und allen gegenüber offen. Das ist nicht einfach, schenkt aber viel Freude.
4: Non è facile. Ma da molta gioia.
3: Einen weiteren Schwerpunkt bildete die Frage nach der Berufung. Giovanni aus Bologna sprach die Unsicherheit vieler junger Menschen an, die sich scheuen, endgültige Entscheidungen zu treffen. Leo XIV. Widersprach der Vorstellung, lebenslange Bindungen würden die Freiheit einschränken. Im Gegenteil, der Mut, eine endgültige Entscheidung zu treffen, ist vielleicht der revolutionärste Akt überhaupt, betonte der Papst. Eine Berufung sei kein Käfig, sondern ein Weg, auf dem Gott den Menschen begleite. Wer sich aus Angst, sich festzulegen, ständig alle Möglichkeiten offen halte, laufe Gefahr, letztlich auf der Stelle zu treten. Wahre Freiheit entstehe dort, wo Vertrauen wachse und Menschen bereit seien, Verantwortung zu übernehmen. Die wohl persönlichste Frage stellte Luigi aus Sizilien. Viele junge Menschen, so seine Beobachtung, glaubten zwar an Gott, hätten aber Schwierigkeiten mit der Kirche und ihren Widersprüchen. Leo XIV. Räumte ein, dass viele Menschen im Laufe der Geschichte und auch heute die Kirche nicht so erleben konnten, wie Jesus Christus sie sich wünscht. Fehlverhalten innerhalb der Kirche habe Leid und Enttäuschung verursacht. Dennoch erinnerte er daran, dass Jesus seine Kirche als Gemeinschaft von Brüdern und Schwestern gewollt habe, als einen Ort, der Trennung überwindet und Menschen miteinander versöhnt.
4: La parola di Dio, i sacramenti e la pratica dell'amore fraterno.
3: Das Wort Gottes, die Sakramente und die Übung der geschwisterlichen Liebe sind Wege der Verwandlung, um in uns das Bild Christi zu verwirklichen, gab der Papst zu bedenken. Franziskus ist diese Wege gegangen. Nicht herrschen, sondern dienen. Nicht ergreifen, sondern empfangen. Nicht zurückbehalten, sondern zurückgeben. Es ist das Leben Gottes, das die Kirche erneuert und sie zu einem freien Volk macht, zu einem Ort des Aufatmens und des Heils.
4: Un luogo di respiro e di salvezza.
3: Jeder Christ sei deshalb eingeladen, am ständigen Aufbau der Kirche mitzuwirken. Wer erkenne, dass er selbst zu ihr gehöre, könne trotz aller Schwächen mit Liebe von ihr sprechen, wie von einer Mutter. Silvia Kritzenberger für Radio Vatikan.
2: Mehr zu der Begegnung auf unserer Webseite. Im Anschluss an die Begegnung mit der Jugend grüßte der Papst im Kreuzgang des Konvents Vertreter der franziskanischen Orden, die anwesenden Bischöfe sowie Mitglieder des Nationalkomitees für den 800. Todestag des heiligen Franz von Assisi. Einer von ihnen war der deutsche Pilgerseelsorger in Assisi, Bruder Thomas Freidel. Er berichtete uns in einer kurzen WhatsApp-Nachricht aus dem Gespräch.
5: Wir haben uns kurz unterhalten über einen gemeinsamen Bekannten, ein deutscher Augustiner, den ich schon seit jungen Ordensjahren kenne. Und er hat dann Grüße an ihn ausgerichtet. Die beiden kennen sich natürlich auch, weil er ja Generaloberer der Augustiner war. Also es war ein kurzes, nettes Gespräch und irgendwie also familiär, so wie die ganze Feier heute Morgen hier gewesen ist. Und so ist das der Höhepunkt dieses franziskanischen Jugendtreffens gewesen. Wenn alle Planungen ja so kommen wie gedacht, dann werden wir Papst Leo dann im Oktober wohl hier wieder sehen, wenn es zum Friedensgebet der Weltreligionen dann wieder hier nach Assisi geht für die Vertreter der christlichen Kirchen, der Weltreligionen. Da erwarten wir ihn auch und es zeichnet sich ab, dass er da auch kommen wird und dieses Anliegen weiterführen wird des Gebets für den Frieden.
2: Anschließend feierte Leo die heilige Messe in der Basilika. 2000 Gläubige nahmen im inneren Teil, rund 3000 waren auf dem Vorplatz dabei. Vor der Messe las ein junges Mädchen die Charta der Jugend von Assisi vor, die während des Treffens erarbeitet worden war.
6: Der Gottesdienst am Fest der Verklärung des Herrn fand zum Ausklang des dreitägigen Jugendtreffens statt. In seiner Predigt ging der Papst auf die Bedeutung der Evangelienerzählung von der Verklärung ein und zog Parallelen zur Lebensentscheidung der heiligen Franziskus und Clara. Leo XIV. Erklärte bezüglich der Erfahrung der Apostel auf dem Berg: Wir sind hier, um Resignation und Angst zu überwinden, um Zweifel zu beheben, die uns ebenso beschäftigen, wie sie die Apostel beschäftigten. Das Leben im Sinne des Evangeliums verlange nach Worten des Kirchenoberhauptes die Bereitschaft zum aktiven Handeln und zum Zuhören innerhalb der Gemeinschaft. Wir sind hierher gekommen, um zu verstehen, wohin die Geschichte führt und wohin wir selbst gehen. Im Evangelium sehen wir, dass man einen Sinn finden und einen Weg erkennen kann. Wie Petrus, Jakobus und Johannes werden wir ein wenig beiseite genommen und Jesus ist bei uns. Darauf kommt es an, auf seine Gegenwart. Mit Blick auf gesellschaftliche Herausforderungen zitierte der Papst aus seiner Enzyklika Magnifica Humanitas: Jede Generation erbt die Aufgabe, die eigene Zeit zu gestalten, damit die Geschichte zu einem Ort reifen kann, an dem die Würde jedes Menschen gewahrt, Gerechtigkeit gefördert und Geschwisterlichkeit ermöglicht wird. Gleichzeitig forderte der Papst die Anwesenden auf, Verantwortung an den Rändern der Gesellschaft zu übernehmen, wo Ungerechtigkeit herrsche. Bezug nehmend auf eine Äußerung seines Vorgängers, Papst Franziskus, mahnte Leo XIV. Davor, Distanz zum menschlichen Leid zu wahren und rief dazu auf, Mauern zwischen den Menschen abzubauen. Auf Gott zu vertrauen bedeute, eine Welt voller Mitmenschen wiederzuentdecken, die es wertzuschätzen und denen es zu dienen gilt, nicht aber auszubeuten und zu beherrschen.
4: Si può non essere compresi.
7: persino da quelli di casa.
6: Vielleicht werden wir nicht verstanden, nicht einmal von unserer Familie, so ist dem heiligen Franziskus erging. Sich der Kultur der Macht zu entziehen und die Mauern einzureißen, die Menschen voneinander trennen, bedeutet jedoch niemals, die eigene Familie, Stadt oder Tradition zu verraten, sondern sie von ihren Einbildungen zu befreien, von Feinden, die aus Angst und Unwissenheit erfunden worden sind, von Gewalt, mit der man seine eigene kleine Ordnung einer Wirklichkeit aufzwingen möchte, die uns von allen Seiten übersteigt. Auf Gott zu vertrauen bedeutet, wie Franziskus und Clara, eine Welt voller Brüder und Schwestern wiederzuentdecken, die es zu wert zu schätzen und denen es zu dienen gilt, nicht aber auszubeuten und zu beherrschen. Es ist keine Welt, die zu verteidigen, sondern eine, die zu umarmen ist.
7: Non un mondo da difendere, ma da abbracciare.
6: Zum Abschluss ermutigte der Papst die Jugendlichen, die in Assisi gewonnenen Erkenntnisse in ihren jeweiligen Alltag in Europa mitzunehmen und sich als Friedensstifter einzubringen. Am Ende der Heiligen Messe richtete der Jugendliche Francesco im Namen aller Anwesenden Dankesworte an das Kirchenoberhaupt.
8: A nome di tutti i giovani, il nostro ringraziamento più cordiale e filiale.
6: Er betonte, dass der Besuch in der Basilika Santa Maria degli Angeli für die jungen Menschen wie eine spürbare Umarmung gewirkt habe und die Gewissheit vermittle, nicht allein zu sein.
8: In colui che uno, siamo uno.
6: Francesco hob hervor, wie sehr die Jugend glaubwürdige Vorbilder brauche, die den Glauben vorleben und Mut zur Entscheidung für das Gute machen. Zudem verwies er auf die erfahrene Gemeinschaft in Assisi, die nicht durch bloße Gemeinsamkeiten, sondern durch die Orientierung an Jesus Christus stifte. Abschließend versprach er das Gebet der Jugendlichen für den Dienst des Hohen Gastes aus Rom und bat diesen im Gegenzug um seinen Beistand, damit die jungen Menschen auch im Alltag den Mut aufbringen, ihren Weg im Sinne des Evangeliums zu gehen.

0: für Radio Vatikan, Mario Galgano.
1: Und nach der Messe ging es für den Papst direkt zurück zum Hubschrauber, mit dem er um 12.18 Uhr in Richtung Vatikan abhob. Blicken wir noch einmal zurück auf die Begegnungen und die Menschen, die daran teilnahmen. Unter anderem wurde bei der Messe eine deutsche Fürbitte verlesen. Unsere Korrespondentin vor Ort, Stefanie Stahlhofen, sprach anschließend mit der Lektorin Anna Adornetto.
2: Heute Morgen, ich sollte nicht lesen, ich sollte nur die Leute führen zum Reinkommen oder Rausgehen. Und plötzlich haben sie mir bewählt, zu dieser Fürbitte lesen auf deutsche Sprache. Und es war ein Geschenk für mich, da ich konnte wirklich so nah auch Papa Leone sehen und zusammen beten. Ja. Schön für mich gewesen ist dieses Zusammengebet mit allen jungen Leuten und wo Papa Leone so gefreut war, mit uns zu sein.
3: Berichtet die 46-jährige freiwillige Helferin der Jugendveranstaltung in Assisi, Anna Adornetto, die bei der Messe mit Papst Leo XIV. Eine Fürbitte lesen durfte. Auch für den 25-jährigen Francesco, der aus Bozen, Südtirol, mit einer Jugendgruppe gekommen ist, war die Messe mit Papst Leo etwas ganz Besonderes.
4: Ich glaube, wir alle haben uns sehr gefreut. Die Messe war einfach sehr wichtig für uns. Und auch die Predigt hat uns sehr gerührt und auch bewegt, glaube ich. Der Papst hat heute auch die Gelegenheit ausgenutzt, das Leben von Franziskus zusammen mit dem heutigen Feiertag zu verbinden, also der Verklärung vom Herrn. Das heißt, die Predigt handelte eigentlich darum, dass wir uns genauso wie Franziskus von Gott bewegen lassen sollen, um durch die Beziehung zu ihm auch verändert zu werden, also besser zu werden und generell Gutes zu tun. Außerdem hat uns der Papst uns auch ermutigt, beziehungsweise quasi beauftragt, hinaus in die Welt zu gehen, dort wo es nötig ist, also dort wo beispielsweise die Würde von Menschen verletzt wird, wo Menschen einsam sind, verlassen, wo Trauer oder auch Krieg herrscht. Und uns durch die Liebe Gottes bewegen zu lassen und diese auch in die Welt hinauszutragen.
3: Dass es vor der Messe bei der Jugendbegegnung noch die Gelegenheit gab, dass einige Jugendliche stellvertretend für alle dem Papst Fragen stellen konnten, findet die 20-jährige Smilla aus Deutschland gut.
5: Ich habe eine Frage mitbekommen. Es sind viele junge Leute, die glauben, aber sie glauben nicht in die Kirche. Und es hat mich schon bewegt, weil ich merke, immer mal wieder mit der Institution Kirche habe ich auch meine Schwierigkeiten. Und ich habe vom Papst so viel verstanden, das wirklich ermutigt hat, da dran zu bleiben. Und ich musste sofort an das Bild von Franziskus denken, wie er in der Kirche steht und versucht, die noch zu stützen. Und es war für mich nochmal so richtig die Ermutigung, dass ich in dieser Kirche arbeiten möchte, um was zu verändern, damit sich mehr Menschen wieder in die Kirche reintrauen.
3: Für Radio Vatikan aus Assisi, Stefanie Stahlhofen.
1: Themenwechsel. Im Heiligen Land sind die Christen des ewigen Hin und Her bei den Verhandlungen müde. Sie wollen einfach nur Frieden. Das betonte der lateinische Patriarch von Jerusalem, Kardinal Pier Battista Pizzaballa, im Gespräch zur Lage im Heiligen Land mit den vatikanischen Medien in Assisi. Es brauche neue Gesichter, so der Kardinal mit Blick auf die Wahlen am 27. Oktober in Israel. Pizzaballa hält sich in dem italienischen Wallfahrtsort Assisi auf, um dort das Global House of Friendship and Hope einzuweihen, ein neues internationales Projekt des Elia Interfaith Institute. Die allgemeine Situation ist von großer Spannung geprägt. Zwar befindet man sich derzeit nicht in einer Phase eines umfassenden Krieges mit flächendeckenden Bombardierungen. Doch Gewalt ist inzwischen das allgemeine Muster, nachdem die Beziehungen in Gaza, im Westjordanland, in Israel und in Palästina gelesen werden. Besonders in Jerusalem. Es herrscht große Unsicherheit.
6: Die
1: Christen machten dabei keine Ausnahme.
6: Come tutti c'è una grande stanchezza.
1: Wie alle anderen sind sie sehr erschöpft angesichts des ständigen Hin und Her bei den Verhandlungen und mit Blick auf die Ankündigungen, die anschließend von den Ereignissen widerlegt werden.
6: Vengono smentite dei fatti.
1: So der Italiener, der seit Jahrzehnten im Heiligen Land wirkt. Diese Situation sei inzwischen Alltag geworden.
6: E questo purtroppo crea un atteggiamento di sempre maggiore sfiducia.
1: Leider führt das zu einem immer größeren Misstrauen in der Bevölkerung. Niemand glaubt mehr an Nachrichten, selbst dann nicht, wenn sie sich als wahr erweisen. Und wenn tatsächlich einmal etwas Gutes geschieht, kann man es kaum noch glauben, weil man es nicht mehr gewohnt ist. Die Situation ist wirklich sehr belastend.
6: Pesante in questo senso.
1: Dennoch gäbe es angesichts vieler Menschen, die sich auf allen Seiten weiter engagieren, Hoffnung, meint Peter Baller.
6: Incontro continuamente persone, giovani, ma anche meno giovani.
1: Ich begegne ständig jungen, aber auch älteren Menschen, Professoren und anderen Persönlichkeiten, die im Hinblick auf ihre Beziehungen durchaus etwas zu verlieren haben und sich dennoch einsetzen. Sie suchen Begegnung, verteidigen andere und übernehmen Verantwortung. Es gibt in dieser Gesellschaft noch immer Kräfte, die wie Antikörper wirken und verhindern, dass der gesamte der Organismus von diesem Virus der Gewalt erfasst wird. Das gesamte Gespräch mit Kardinal Pizzaballa finden Sie auf unserer Webseite. Und zum Schluss unserer Sendung noch unsere Sommerserie mit Gedanken von Johannes Paul II.
7: Das Heil kommt von den Juden, sagt Jesus im Gespräch mit der samaritischen Frau am Jakobusbrunnen. Wir Christen dürfen niemals diese unsere Wurzel vergessen. Der Völkerapostel mahnt uns, nicht du trägst die Wurzel, sondern die Wurzel trägt dich.
1: Und damit sind wir am Ende unserer Sendung angelangt. Weitere Nachrichten und Beiträge finden Sie wie üblich auf unserer Webseite und auch über unsere Social-Media-Kanäle. Für heute darf ich mich von Ihnen verabschieden. Mein Name ist Christine Seuss. Sie hören Radio Vatikan, Laudetur Jesus Christus.

Soweit das Nachrichtenmagazin von Radio Vatikan. Zum Nachhören gibt's die Sendung in unserer Audiothek unter RGW.it und die nächste aktuelle Ausgabe hören Sie heute Abend hier auf Radio Grüne Welle und zwar ab 18.30 Uhr. Guten Morgen Südtirol, heute ist Freitag, der 7. August. Für Sie im Studio ist Florian Mayer.

0: An St. Afra Regen ist für Bauern ungelegen, lautet eine Bauernregel am heutigen Gedenktag an die heilige Afra. Sie ist die Patronin der deutschen Stadt Augsburg und der reuigen Dirnen. Die Kirche feiert am heutigen 7. August auch den heiligen Papst Sixtus II. Und den heiligen Cajetan. Mehr über diese Persönlichkeiten jetzt von Thomas Ebner.
1: Afra soll eine Tochter des Königs von Zypern gewesen sein. Als ihr Vater ermordet wurde, floh sie mit ihrer Mutter nach Rom und kam später nach Augsburg. Dort richtete sie ein Freudenhaus ein. Als eines Tages Bischof Narzissus während der Christenverfolgung unwissend in dem Haus Herberg suchte, bereitete ihm Afra eine Mahlzeit zu. Als er das Tischgebet sprach, wurde Afra so erschüttert, dass sie ihm zu Füßen fiel und sich bekehren und taufen ließ. Weil sie daraufhin das Bordell schloss, wurde sie im Jahr 304 von enttäuschten Bürgern als Christin angezeigt, festgenommen und schließlich enthauptet. Der Sarkophag mit den Reliquien Afras befindet sich heute unter dem Afra-Altar der Kirche St. Ulrich und Afra in Augsburg. In Südtirol ist eine Darstellung der heiligen Afra auf dem Altarbild von St. Carporphyrus in Tarsch im Finchgau zu sehen, welches der Maler Simon Übertrachter 1743 fertiggestellt hat. Sixtus II. War ab 257 Papst. In der viele Jahre lang geführten Auseinandersetzung mit Zyprian von Karthago und der nordafrikanischen Kirche, bei der es um die Frage ging, ob eine von Ketzern durchgeführte Taufe gültig sei, schwenkte Sixtus auf die Position der Afrikaner ein und anerkannte diese Taufen nicht. Er stellte auch die von seinem Vorgänger abgebrochenen Kontakte zu den Bischöfen in Nordafrika und in Kleinasien wieder her. Am 6. August 258, in der Zeit der Verfolgung der Christen unter Valerian, wurde er zusammen mit anderen Christen bei einem Gottesdienst überfallen und sogleich enthauptet. Seine Beisetzung fand in der Calixtus-Katakombe statt. Cajetan wurde 1480 in Vicenza geboren. Er trat nach dem Jurastudium in den Dienst der römischen Kurie und wurde 1516 Priester. Cajetan war Mitbegründer der Kongregation der Theatiner. Ihr Leben und Wirken richtet sich nach einem Jesuswort aus der Bergpredigt. Suchet zuerst Gottes Reich und seine Gerechtigkeit, dann werden euch alle Dinge hinzugefügt werden. Cajetans Dienst stand ganz im Zeichen der Reform für den Klerus. In Neapel gründete Cajetan 1533 ein Institut zur Eindämmung der Anhänger der Reformation. Später wirkte er in Verona und in Venedig. Cajetan starb am 7. August 1547 in Neapel, wo er in der Kirche San Paolo Maggiore beigesetzt wurde.
0: Soweit Thomas Ebner. Die Informationen zu den Heiligen finden Sie auch auf unserer Homepage unter rgw.it.
2: Hallo, grüß Gott, der Interview, erzähl, was meinen Sie? Wir sind ein Interessant für Ihre

0: Entschuldigung, ich wollte fragen, von welchem Fernseher seien Sie? Ah, es ist einfach kein Fernseher, Sie sind von der Finanz. Und Sie machen ein Interview. Ah, weil sind die Leute anfangen zu reden. Ach so, du Schatzi, ich meine, wir müssen die Koffer packen. Wir wechseln die Adresse in die Tantestraße heute in Porzen.
1: Todoki war das, Markus Dorfmann aus Brixen und die Südtiroler Wunderfamily. Jetzt ist es 6:30, Sie hören Radio Grüne Welle. Hier sind die Schlagzeilen.
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3: Guten Morgen, ich bin Marlies Winkler. Im Fall Alpenkohle hat das Gericht in Trient jetzt alle Haftbefehle aufgehoben. Aufatmen können drei Unternehmer aus Österreich. Die Anti-Mafia-Staatsanwaltschaft von Trient hatte im Mai ja insgesamt 12 Haftbefehle erlassen, auch gegen Führungskräfte aus Südtirol. Nach dem Teileinsturz des Bozner Gerichtsgebäudes wird jetzt der Umzug der Angestellten vorbereitet. Er soll in 10 Tagen über die Bühne gehen. Dafür werden am Gerichtsgebäude zur Sicherheit Gerüste aufgestellt und Sensoren, die eventuelle Bewegungen am Gebäude überwachen. Am Abend und in der Nacht sind die Feuerwehren zu mehreren Unwettereinsätzen ausgerückt. In Bozen sind durch den Regen mehrere Keller und eine Wohnung überflutet worden. Größere Schäden gibt es laut der Berufsfeuerwehr nicht. In Italien hat es wieder einen Frauenmord gegeben, dieses Mal in der Provinz Chieti in den Abruzzen. Ein 25-Jähriger soll seine 89-jährige Großmutter mit einem Hammer erschlagen haben. Er wurde ins Gefängnis gebracht. Der Facebook-Konzern Meta muss in den USA 500 Millionen Euro Strafe zahlen. Meta habe die psychische Gesundheit von Kindern und Jugendlichen wissentlich geschädigt und Informationen über sexuelle Ausbeutung von Kindern auf den Plattformen verschwiegen.
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0: heißer war das Morgensterne schweigen. Guten Morgen Südtirol, 6.39 Uhr ist es nun Zeit zum Innehalten. Sie hören jetzt Gedanken zum Tag von Sonja Salomon. Sie ist Referentin für Katechese.
1: Wer ist ein guter Mensch? Wer ist ein schlechter Mensch? Mit diesen Fragen beschäftigen sich Philosophen und Theologen immer wieder. Die Geschichte »Ein guter Mensch am Höllentor« gibt eine Antwort, die mir immer wieder zu denken gibt. Hören Sie nun selbst. Die Hölle war total überfüllt und noch immer stand eine lange Schlange am Eingang. Schließlich musste sich der Teufel selbst herausbegeben, um die Bewerber fortzuschicken. »Bei mir ist alles so überfüllt, dass nur noch ein einziger Platz frei ist«, sagte er. »Den muss der ärgste Sünder bekommen. Sind vielleicht ein paar Mörder da?« Und nun forschte er unter den Anstehenden und hörte sich die Verfehlungen an. Schließlich sah er einen, den er noch nicht gefragt hatte. »Was ist eigentlich mit Ihnen, den Herrn da, der da für sich alleine steht? Was haben Sie getan?« »Nichts«, sagte der Mann. »Ich bin ein guter Mensch und nur aus Versehen hier. Ich glaubte, die Leute ständen hier um Zigaretten an.« »Aber sie müssen doch etwas getan haben«, sagte der Teufel. »Jeder Mensch stellt etwas an.« »Ich sah es wohl«, sagte der gute Mensch. »Aber ich hielt mich fern davon. Ich sah, wie Menschen ihre Mitmenschen verfolgen, aber ich beteiligte mich niemals daran. Sie haben Kinder hungern lassen und in die Sklaverei verkauft. Sie haben auf den Schwachen herumgetrampelt und die Armen zertreten. Überall um mich herum haben Menschen von Übeltaten jeder Art profitiert. Ich allein widerstand der Versuchung und tat nichts.« »Absolut nichts?« fragte der Teufel ungläubig. »Sind Sie wirklich sicher, dass Sie das alles mit angesehen haben?« »Vor meiner eigenen Tür.« »Und Sie haben nichts getan?« wiederholte der Teufel. »Nein.« »Komm herein, mein Sohn, der Platz gehört dir.« Und als er den guten Menschen einliest, drückt er sich der Teufel zur Seite, um nicht mit ihm in Berührung zu kommen.
0: Soweit Sonja Salomon. Die Geschichte gibt's zum Nachhören natürlich wie immer auch in unserer Audiothek im Internet unter rgw.it.

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0: Nagel, so ist nur sie. Jetzt gibt's hier bei Guten Morgen Südtirol den Informationsblock mit Nachrichten und Informationen zu Wetter und Verkehr. In der zweiten Stunde Guten Morgen Südtirol geht's dann unter anderem um Bier, denn am heutigen 7. August wird der Welttag des Biers begangen. Das und mehr nach 7 Uhr hier auf Radio Grüne Welle.
1: 10 vor 7.
2: Nach Teileinsturzgericht Vorbereitungen für Umzug laufen. Fall Alpenkohle, alle Haftbefehle aufgehoben. Und es wird wieder sonnig und heiß, später gibt's dann Gewitter. Ich bin Marlies Winkler, guten Morgen.
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2: Am Bozner Gericht laufen die Vorbereitungen für den Umzug der Angestellten in die Ausweichquartiere. Er soll in 10 Tagen beginnen, das teilt Landesrat Christian Bianchi mit. Damit der Umzug über die Bühne gehen kann, werden am Gerichtsgebäude Gerüste aufgebaut. Die sollen die Fassade und die restlichen Gebäudeteile stabilisieren. Und 42 Sensoren überwachen mögliche Bewegungen am Gebäude, damit Computer und Möbel beim Umzug dann sicher rausgebracht werden können, so Bianchi.
3: In modo tale che potremmo portare fuori computer, pratiche ed eventualmente anche un po' di arredi per iniziare, diciamo, ad allestire gli uffici della procura e del tribunale.
2: Die Staatsanwaltschaft zieht in die Rittnerstraße um, die Gerichtsämter werden in der Südtiroler Straße untergebracht. In Aldein ist es am Abend zu einem Verkehrsunfall gekommen. Um kurz vor 21 Uhr sind im Dorfzentrum ein Auto und ein Motorrad frontal zusammengeprallt. Der einheimische Motorradlenker hat sich dabei mittelschwer verletzt. Er wurde in das Krankenhaus von Bozen gebracht. Im Fall Alpenkohle können jetzt auch 3 Unternehmer aus Österreich aufatmen. Das Gericht in Trient hat die Haftbefehle gegen sie aufgehoben. Es handelt sich um 2 Tiroler und einen Vorarlberger. Die Anti-Mafia-Staatsanwaltschaft von Trient hatte im Mai ja insgesamt 12 Haftbefehle erlassen, auch gegen Südtiroler Führungskräfte. Sie saßen mehr als 2 Wochen in Untersuchungshaft. Der Vorwurf lautete auf illegalen Müllhandel mit giftigen Materialien. Wir schauen in die Abruzzen, in die Provinz Chieti. Dort ist es zu einem Frauenmord gekommen. Ein 25-Jähriger soll seine 89-jährige Großmutter mit einem Hammer erschlagen haben. Die Frau wurde tot in ihrer Wohnung gefunden, der Enkel wurde ins Gefängnis gebracht. Bei einer ersten Anhörung soll er in verwirrtem Zustand gewesen sein und sich nicht mehr an die Tat erinnert haben. Femizid, also Frauenmord, ist in Italien seit dem letzten Jahr ein eigener Straftatbestand und kann mit lebenslanger Haft bestraft werden. Der Facebook-Konzern Meta muss in den USA eine Millionenstrafe zahlen, und zwar sind es fast 500 Millionen Euro. Grund dafür ist, dass Meta Kinder und Jugendliche auf Instagram und Facebook zu wenig schützt. Das Gericht sagt, Meta habe die psychische Gesundheit von Kindern wissentlich geschädigt und Informationen über sexuelle Ausbeutung von Kindern auf den Plattformen verschwiegen. Die EU sieht das ähnlich. Sie hat Meta letzten Monat aufgefordert, Facebook und Instagram zu verändern, auch wegen der Suchtgefahr. Und heute wird's zuerst wieder sonnig und heiß, später gibt's dann wieder Gewitter. Alles weitere zum Wetter gleich.
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2: Ja, mit dem Regen und den Gewittern hat es etwas abgekühlt. Es ist etwas kühler jetzt in der Früh. Das Hoch wird heute etwas schwächer und es wird nicht mehr so heiß wie zuletzt. Heute erwartet uns eine Mischung aus Sonne und Wolken. In der zweiten Tageshälfte entstehen dann wieder einige Gewitter. Die können stellenweise wieder heftig ausfallen. Die Temperaturen erreichen Höchstwerte von 26 bis 33 Grad.
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7: Guten Morgen aus der Landesverkehrsmeldezentrale. Es begrüßt Sie Karin Unterhofer. Brenner Autobahn. Nach Unfällen kommt es zu Behinderungen in Fahrtrichtung Süden zwischen Brenner und Sterzing. Und in der Gegenrichtung in Fahrtrichtung Norden gibt es zwischen Neumarkt und Bozen Süd 2 Kilometer Stau. Die Landesstraße Meran-Hafling ist bei Hafling im Bereich des Tunnels St. Kathrein von 8.30 Uhr bis 12 Uhr und von 13 bis 18 Uhr wegen Arbeiten gesperrt. Die Umleitung erfolgt über Terlan-Mölten. Allen, die unterwegs sind, gute Fahrt!

Ich will den Sommer. Es ist jetzt eine Minute vor 7, 6.59 Uhr. Ich wünsche noch einmal einen wunderschönen guten Tag. Herzlich willkommen hier bei Radio Grüne Welle in der zweiten Stunde. Guten Morgen, Südtirol. Heute ist Freitag, der 7. August, der internationale Tag des Bieres. Und um Bier geht es in Kürze hier bei Guten Morgen, Südtirol.

0: Harald Reitinger war das. Guten Morgen, Südtirol. Es ist mittlerweile 7.06 Uhr. Wir kommen zu unserem ersten Thema in der heutigen Sendung. Und jetzt geht es hier bei uns um Bier. Heute am 7. August ist der internationale Tag des Bieres. Das nehmen wir nun zum Anlass, über Bier aus Frauenhand gebraut zu sprechen. Dass das Bierbrauen keine reine Männerdomäne mehr ist, das beweisen Andrea Armelini und ihre Tante Brigitte Zöschk auf ihrem Hof in Ulten. Die beiden brauen das, worauf sie Lust haben. Claudia Meierhofer hat mit der diplomierten Bierbrauerin Andrea Armelini gesprochen.
1: Man wird allem so gewisse Standardsorten finden, also ein helles und ein Weizen zum Beispiel oder ein dunkles. Aber eben ganz besonders eben in der handwerklich gebrauten Bierszene findet man allem wieder neue Experimente, also eben eher so von Hopfen betont, also die was extrem bitter schmecken, zu ganz starke, malzige, und je stärker, desto besser, je bitterer, desto besser. Und eben da ist auch ein bisschen Geschmackssache dahinter, eben auch die Fruchtbiere dann mit den Geschmäcken, also es gibt total alles, und eben auch der Trend läuft in ganz viele verschiedene Richtungen, meiner Meinung nach.
2: Also die Geschmäcker sind einfach verschieden.
1: Genau.
2: Und man kann sich ein bisschen danach richten.
1: Ja.
2: Dann sagt man ja auch, wenn man jetzt ein Bier serviert kriegt, so jetzt einmal so in Glas drinnen, nachher muss das ja auch eine gewisse Standhaftigkeit haben, oder? So der Schaum auch, also da gibt es auch Kriterien, oder?
1: Also es soll halt schon einen schönen Schaum haben, und dann je nachdem, was man für ein Bier hat, eben, und wenn so richtig fein, cremiger Schaum oben ist, das natürlich auch für einen Brauer selber die beste Leistung dann.
2: Also die schönste Blume ist eine Bierblume, oder?
1: Richtig, absolut.
2: aus der Sicht von einem Bierbrauer oder Bierbrauerin. Was gehört denn eigentlich in ein Bier inne? Also wenn wir jetzt von einem ganz klassischen Bier reden, was sind denn so die wichtigsten Grundstoffe? Ich glaube, ganz viel gehört ja nicht inne, oder?
1: Ja, also die Grundstoffe sind eigentlich Wasser, Malz, Hopfen und eben Hefe. Mhm. Das war so das, was die Grundstoffe eigentlich sein.
2: Das, mit denen kann man ein Bier machen.
1: Und
2: das
1: genau.
2: Ist ein Bier.
1: Ja.
2: Okay. Ja, Andrea, gibt es eigentlich so ein typisches Frauenbier? Ist das eher süß, oder?
1: Also Frauenbier, viele Frauen mögen ja das Bittere nicht so wirklich. Aber das ist ja da, es gibt dann wieder Frauen, die das Bittere gern haben. Allem so ein bisschen Geschmackssache. Also ich habe es zum Beispiel ganz gern, mag das Süßen eher weniger. Aber je nach Jahreszeit, also im Winter habe ich dann auch lieber die Süßen dann und im Sommer weniger. Also das ändert sich allem so ein bisschen.
2: Wie schaut es denn eigentlich so mit den Kalorien aus von einem Bier? Ich habe mal gehört, wenn du ein Bier getrunken hast, nachher hast du eigentlich oben gegessen, ist so ein flüssiges Brot, kann man das
1: sagen? Nein, das kann man überhaupt nicht sagen. Also wenn man jetzt ganz ein dunkles, ein starkes trinkt, dann ja, kann schon sein, aber eigentlich hat Bier sicherlich weniger Kalorien als irgendein Fruchtsaft oder so. Und man sagt so, in einem 0,2 sind ungefähr 90 Kalorien drin. Also stimmt überhaupt nicht, dass Bier richtig dick macht.
2: Und eigentlich so vom gesundheitlichen Aspekt her sicher auch gesünder als so ein süßes Saftel.
1: Ja, auf jeden Fall. Also Bier, da könnte ich stundenlang jetzt reden, wie gesund Bier war, aber...
2: Ja, ein bisschen kannst du mir schon erzählen. Darf mich jetzt schon interessieren, wie gesund Bier ist.
1: Also die Forschung läuft momentan bei Bier und eben auch bei Hopfen auf Hochtouren. Es gibt eben auch das Xanthohumol, was im Hopfen da drin ist, der man eben nachsagt, dass es so teilweise krebsheilend war, aber eben, wie gesagt, die Forschung läuft da noch. Ansonsten eben Bier ist isotonisch, also eigentlich das ideale Sportlergetränk.
2: Alkoholfrei wäre dann in dem Fall halt wahrscheinlich
1: war
2: ideal, oder?
1: Idealer, ja, logisch eben. Alkohol ist dann halt ein bisschen ein Kriterium. Man sagt, wenn man eben Husten hat oder so, soll man ein warmes Bier mit Honig trinken, also das wirkt meiner Meinung nach auch Wunder. Und ansonsten, ja, selber ausprobieren ist, glaube ich, das Beste.
0: Ganz genau bei diesen Temperaturen überhaupt. Das war die Bierbrauerin Andrea Armelini. Gemeinsam mit ihrer Tante Brigitte Zöschk bieten sie auf ihrem Hof in Moos in St. Walburg in Ulten neben den klassischen Sorten zum Beispiel auch ganz spezielle Sommerbiere mit Holunder, Rosmarin und Zitrusnoten an oder eben auch ein von Hibiskusblüten rötlich gefärbtes, fruchtiges, leichtes Bier. Weitere Infos gibt's unter die-biermacherinnen.com. Jetzt gibt es noch ein Bierlied hier bei Guten Morgen Südtirol, Uli Bär und Der Durst.

Uli Bär war das und der Durst. Und damit hätten wir das Thema Bier nun abgehakt am heutigen Welttag des Bieres. Heute ist der 7. August. In Kürze schauen wir auf unser historisches Kalenderblatt.

Musik aus Südtirol, das waren Andi, Leon und Verena Trollese mit Camminiamo insieme. Es ist jetzt 20 nach 7, nun blicken wir hier bei Radio Grüne Welle auf unser historisches Kalenderblatt vom heutigen Tag. Heute ist der 7. August. Ein Teil der Räume des Buckingham-Palasts in London wurde am 7. August 1993 erstmals der Öffentlichkeit zugänglich gemacht. Dabei handelte es sich um 19 der insgesamt 600 Räume. Seit 1837 ist der Buckingham Palace in London königliche Residenz. Die Staatschefs von Nicaragua, El Salvador, Costa Rica, Honduras und Guatemala unterzeichneten am 7. August 1987 ein Friedensabkommen für Mittelamerika. Der norwegische Naturforscher Thor Heyerdahl erreichte am 7. August 1947 mit seinen 5 Begleitern auf dem Balsa-Floßboot Kon-Tiki die Tuamotus, eine polynesische Inselgruppe östlich von Tahiti. Er war 3,5 Monate zuvor zu der rund 8000 Kilometer langen Fahrt von Peru aus gestartet. Der erste programmgesteuerte Hochleistungsdigitalrechner der USA, der Mark I, wurde am 7. August 1944 an der Universität von Harvard vorgestellt. Der Großrechner ist etwa 2,5 Meter hoch und 16 Meter lang. Auf Beschluss des Obersten Sowjet in Moskau wurde am 7. August 1940 Estland als Räterepublik in die UdSSR eingegliedert. Am 16. Juni 1940 hatte die UdSSR durch ein Ultimatum den Einmarsch ihrer Truppen erzwungen. 1990 forderte das estnische Parlament die Unabhängigkeit von der UdSSR, die am 20. August 1991 dann formell anerkannt wurde. Bei einem Ballonaufstieg in der Nähe von Wien stellte der österreichische Physiker Viktor Franz Hess am 7. August 1912 fest, dass die Ionisierung der Luft mit der Höhe zunimmt. Das Phänomen kennt man als kosmische Strahlung. Im Bozner Gemeinderat betonte Bürgermeister Peratoner am 7. August 1901 die Notwendigkeit der Errichtung eines neuen Rathauses in Bozen. Das alte Rathaus unter den Lauben entsprach nicht mehr den Bedürfnissen und immer mehr Gemeindeämter mussten anderenorts untergebracht werden. Schließlich entschied man sich für den Kauf eines Gebäudes am oberen Ende der Weintraubengasse. Das wurde dann niedergerissen und an seiner Stelle begann der Bau des heutigen Bozner Rathauses. Soweit unser Blick auf das heutige historische Kalenderblatt. Das können Sie, wenn Sie möchten, auch auf unserer Homepage im Internet nachlesen unter rgw.it. Guten Morgen Südtirol, es ist jetzt 7.23 Uhr.

0: Ja, so schmeckt der Sommer. Edward Rekers war das. Jetzt ist es 7:30. Sie hören Radio Grüne Welle. Hier sind die Schlagzeilen.
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2: Guten Morgen, ich bin Marlies Winkler. Im Fall Alpenkohle hat das Gericht in Trient jetzt alle Haftbefehle aufgehoben. Drei Unternehmer aus Österreich können aufatmen. Die Anti-Mafia-Staatsanwaltschaft von Trient hatte im Mai ja insgesamt 12 Haftbefehle erlassen, auch gegen Führungskräfte aus Südtirol. Nach dem Teileinsturz des Bozner Gerichtsgebäudes wird jetzt der Umzug der Angestellten vorbereitet. Er soll in 10 Tagen beginnen. Dafür werden am Gerichtsgebäude zur Sicherheit Gerüste aufgestellt und Sensoren, die eventuelle Bewegungen am Gebäude überwachen. Am Abend und in der Nacht sind die Feuerwehren zu mehreren Unwettereinsätzen ausgerückt. In Bozen sind durch den Regen mehrere Keller und eine Wohnung überflutet worden. Größere Schäden soll es keine geben, berichtet die Berufsfeuerwehr. Der Facebook-Konzern Meta muss in den USA 500 Millionen Euro Strafe zahlen. Meta habe die psychische Gesundheit von Kindern und Jugendlichen wissentlich geschädigt und Informationen über sexuelle Ausbeutung von Kindern auf Facebook und Instagram verschwiegen. In Italien hat es wieder einen Frauenmord gegeben, dieses Mal in der Provinz Chieti in den Abruzzen. Ein 25-Jähriger soll seine 89-jährige Großmutter mit einem Hammer erschlagen haben. Er wurde ins Gefängnis gebracht.
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Reinhard May über den Wolken. 7.39 Uhr ist es. Nun schauen wir auf unsere Veranstaltungstipps für den heutigen Freitag. Heute ist der 7. August und es tut sich allerhand im Land. Das European Union Youth Orchestra gastiert heute Abend ab 20 Uhr im Stadttheater in Bozen. Unter der Leitung der international gefeierten Dirigentin Elim Can gelangt das Violinkonzert von Johannes Brahms zur Aufführung eines der großen Meisterwerke des romantischen Repertoires. Als Solistin ist die vielfach ausgezeichnete spanische Geigerin Maria Dueñas zu erleben, die zu den herausragendsten Künstlerinnen ihrer Generation zählt. Das Bayerische Landesjugendorchester bringt heute Abend im Kultursaal in Eppan Gustav Mahlers Sinfonie Nummer 9 in D-Dur zur Aufführung eines der anspruchsvollsten Werke des sinfonischen Repertoires. Am Dirigentenpult steht Ustina Dubitsky. Ein Konzert mit dem Mandolinenorchester Euterpe und dem Chor Acantis findet heute ab 20.30 Uhr im Pavillon de Fleurs in Meran statt. Das Konzert bietet ein abwechslungsreiches und mitreißendes Repertoire, in dem sich die Stimmen des Chores mit dem zarten Klang der Zupfinstrumente vermischen. Der Kammerchor Coro Piccolo aus Karlsruhe und das renommierte Peter-Leal-Quartett sind heute zum Gast in der Pfarrkirche von Niederlana, und zwar ab 20.30 Uhr. Zu hören gibt es bei dem Konzert Musik und Lieder zwischen Jazz, Chorklang und zeitloser Botschaft. Im Zentrum des Konzerts steht die Aufführung der Kantate Freedom aus der Feder von Peter-Leal. Im Stornehaus in Mühlen in Daufers ist heute Abend Joy Garrison zu Gast. Sie ist die Tochter des legendären Kontrabassisten Jimmy Garrison und mitten im pulsierenden Kosmos der New Yorker Jazzszene aufgewachsen. Ihre Leidenschaft gilt dem intensiven Jazz der 1940er und 50er Jahren. Im Stornehaus wird Joy Garrison von Stefano Raffaele am Piano, Flavio Zanon am Kontrabass und Roland Ecker am Schlagzeug begleitet. Das Konzert beginnt um 20.30 Uhr. Ein Konzert mit dem Titel Il Tributo findet ab 21 Uhr im Kulturzentrum in Toblach statt. Dabei steht Maria Callas, die unsterbliche Ikone der Oper, im Mittelpunkt. Mit bekannten Arien von Giuseppe Verdi, Giacomo Puccini, Vincenzo Bellini, Gaetano Donizetti und Gioachino Rossini erzählt dieses Konzert die zeitlose Faszination der Divina. Es singt die Sopranistin Renata Campanella, Stefano Giarori begleitet sie am Klavier. Auf der Freilichtbühne in der Vorburg von Schloss Tirol gelangt um 21 Uhr das Stück Mirandolina in Rock zur Aufführung. Eine Neuinterpretation von Carlo Goldonis berühmtem Klassiker La Locandiera. Regisseur Manfred Schweighofler verlegt die Komödie in ein rockig-bluesiges Ambiente mit Liveband. Freilicht Theater bzw. Freilicht Musical gibt's heute Abend auch in Tartsch. Das Area Kreativ Kollektiv Finchgau bringt um 21 Uhr beim Bunker 23 das Sagenmusical Die wilde Fuhr zur Aufführung. Das Stück von Annalena Alber und Judith Brucker mit Musik von Lukas Fleischmann widmet sich den alten Sagenfiguren des Finchgaus. Einen besonderen Kabarettabend gibt's heute ab 20.30 Uhr im Jumpus in Brixen. Unter dem Motto Heute Kabarett Stasera treffen sich unterschiedliche Sprachen, Stile und Formen der Komik. Zu Gast bei Gianluca Iocolano sind Jakob Windschnur, die Brixnerin Miriam Trockner und Jomar, der aus Neapel stammt und in Wien zu Hause ist. Das Schauspiel Reise um die Welt in 80 Tagen nach dem gleichnamigen Werk von Jules Verne wird heute Abend im Garten des Versorgungshauses in Diesens aufgeführt. Es spielt das Freie Theater Bozen unter der Regie von Greta Lindermuth. Beginn ist um 19 Uhr. Und Freiluftkindertheater gibt es heute ab 19 Uhr im Kränzelhof in Scherms. Die Theatergruppe spielt das Stück Konrad.

oder das Kind aus der Konservenbüchse. Soweit unsere Veranstaltungstipps für den heutigen 7. August. Es ist jetzt gleich 7.44 Uhr.

aus unserer oldigste Band aus The Kinks und Come Dancing. Um 10 vor 8, also in knapp 2,5 Minuten, gibt's hier auf Radio Grüne Welle die nächsten Nachrichten. In der dritten Stunde Guten Morgen Südtirol sprechen wir dann über hohen Blutdruck. Wir haben den Trödelmarkt für Sie vorbereitet und noch so einiges mehr. Bis gleich, jetzt bis zu den Nachrichten noch Musik von Dominik Blanco.

0: 10 vor 8.
1: Mehr Sicherheitsmitarbeiter in Südtirols Zügen unterwegs. Sanitätsbetrieb warnt, Hitze erhöht Risiko für tödliche Badeunfälle. Sonne, Wolken und Gewitter erwarten uns heute. Ich bin Marlies Winkler, guten Morgen.
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1: In den Zügen in Südtirol gibt es jetzt mehr Sicherheitsmitarbeiter. Sie sollen Kontrolleurinnen und Zugführer schützen, weil es zuletzt immer mehr tätliche Angriffe auf sie gegeben hat. Die Sicherheitsmitarbeiter begleiten die Kontrolleure durch den Zug. Sie tragen Funkgeräte und Bodycams, also kleine Kameras an der Brust, die alles aufzeichnen. Probleme gäbe es vor allem mit Betrunkenen immer wieder. Die würden aber nicht einmal vor Polizei und Karabiniere Halt machen, heißt es von den Zugmitarbeitern. In diesen Tagen zieht es viele von uns in die Schwimmbäder und an die Seen im Land. Der Südtiroler Sanitätsbetrieb warnt allerdings, mit den hohen Temperaturen steige das Risiko für tödliche Badeunfälle. In Italien ertrinken im Durchschnitt 300 Menschen im Jahr. Betroffen sind vor allem Männer. Sie machen mehr als 80% der Opfer aus. Auch das Alter spielt eine Rolle. Fast jedes dritte Opfer ist älter als 65. Ein größeres Risiko bestehe auch für alle mit Diabetes, Bluthochdruck und Herzproblemen. Der plötzliche Kältereiz beim Sprung ins Wasser kann einen Infarkt auslösen. In Bozen hat die Polizei einen 19-jährigen Marokkaner verhaftet. Er war bei einem Ladendiebstahl in einem Einkaufszentrum erwischt worden und dann auf die Sicherheitsmitarbeiter losgegangen. Er wurde kurz darauf gestellt, festgenommen und ins Bozner Gefängnis gebracht. Außerdem wurde ein 31-jähriger Marokkaner mit 40 Gramm Haschisch ertappt und angezeigt. Er ist bereits mehrfach vorbestraft und hätte sich nicht in Bozen aufhalten dürfen. E-Scooter-Fahrer ziehen sich bei Unfällen deutlich häufiger Verletzungen an Kopf und Organen zu als Motorrad- oder Fahrradfahrer. Zu diesem Ergebnis kommt eine neue Studie aus Großbritannien. Philipp Detles berichtet aus London.
2: Das Risiko für ein Schädel-Hirn-Trauma ist bei E-Scooter-Unfällen fast doppelt so hoch wie bei Radfahrern und mehr als dreimal so hoch wie bei Motorradfahrern. Ursache dafür sind laut den Forschern vor allem, dass Scooterfahrer kaum Helme tragen und die stehende Fahrposition. Bei abruptem Bremsen werden Fahrer leicht kopfüber nach vorn über den Lenker geschleudert. Auffällig ist laut den Forschern auch der hohe Anteil von Minderjährigen unter den Schwerverletzten. Die Autoren der Studie plädieren für strengere Sicherheitsregeln, eine Helmpflicht und geschützte Fahrspuren.
1: Italien bekommt ein neues Agrargesetz. Die Abgeordnetenkammer hat Ja gesagt zum sogenannten Coltivitalia. Jetzt ist der Senat dran. Mit dem Paket bekommt die Landwirtschaft in Italien Hilfen von 1,2 Milliarden Euro. Sie werden in den nächsten 3 Jahren schrittweise ausgezahlt. Geplant sind Steuergutschriften und Investitionen in die heimische Rindfleischproduktion. Besonders gefördert werden sollen Betriebe, die junge Menschen und Frauen beschäftigen. Ja, und heute gibt es zuerst Sonne, später dann wieder einige Gewitter. Alles weitere zum Wetter gleich.
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1: Ja, das ist heute ein bisschen durchwachsen. Von Sonne, Wolken bis zu Gewittern ist heute alles mit dabei. Dafür wird das Wochenende stabiler, morgen überwiegend sonnig, meist trocken, übermorgen viel Sonne, nur einzelne Gewitter am Nachmittag. Die Höchstwerte liegen heute bei 26 bis 33 Grad, fast gleich ist es auch am Wochenende. Und werfen wir noch einen Blick auf die Temperaturen jetzt. In der Früh in Bozen und Meran messen wir 19 Grad, 18 in Brixen und Schlanders und 16 in Sterzing und Bruneck.
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8: Guten Morgen wünscht Daniel Hofer aus der Landesverkehrsmeldezentrale. Auf der Brenner-Autobahn in Fahrtrichtung Norden zwischen Neumarkt und Bozen Süd 4 Kilometer Stau nach einem Unfall. Und die Landesstraße Meran-Hafling ist unterhalb von Hafling im Bereich des Tunnels St. Kathrein von 8.30 Uhr bis 12 Uhr und von 13 bis 18 Uhr wegen Auffüllarbeiten nach einer Rutschung gesperrt. Umleitung über Talan-Mölten. Gute und sichere Fahrt.

So fühlt sich Liebe an, das war Andreas Watzinger. Es ist jetzt 8:01. Noch einmal wünsche ich Ihnen einen wunderschönen guten Morgen. Herzlich willkommen hier bei Radio Grüne Welle in der dritten Stunde des RGW Radioweckers. Heute ist Freitag, der 7. August und in Kürze öffnen wir unseren Kleinanzeiger, den RGW Trödelmarkt.

0: Mira und Adam waren das Sommertage. Guten Morgen Südtirol, es ist jetzt 8.08 Uhr. Wir öffnen nun unseren Kleinanzeiger, den RGW-Trödelmarkt. Hier ist Claudia Meierhofer mit dem ersten Teil der heutigen Anzeigen.
1: Gesucht wird die Zeitschrift Die Frau und gesucht werden auch kleine Puppen und Bekleidung. Eine Gefriertruhe wird um 150 Euro verkauft. Alles unter der Rufnummer 327 22 10 883. Gesucht werden Riesenschäckenhasen. Die Rufnummer 366 71 67 841. Gesucht werden leere gereinigte Weinflaschen zu 500 und 750 Millilitern. Die Rufnummer lautet 347 71 42 290. Günstig zu verkaufen sind ein bayerischer Schurz mit Übertierchel für Damen, ein Damentrachtendirndl Größe 40 mit Jorb, elegante Damenschuhe Größe 38, Wanderschuhe Meindl Größe 40, mehrere Kupfertöpfe in verschiedenen Größen, eine Küchenrührmaschine und ein Matratzenschoner für ein Doppelbett. Deckenlampen und eine kleine Aufschnittmaschine werden hingegen gegen freiwillige Spende abgegeben. Die Rufnummer 338 90 67 688. Verkauft werden mehrere Zinngegenstände und neue Stilleinlagen. Zone ist Lana und die Telefonnummer lautet 348 25 58 367. Ein kleiner zweiteiliger Schrank wird verschenkt, er muss selber abgebaut werden. Rufen Sie an unter 346 23 13 361. Eine Stube Voglauer, Eckbank und quadratischer Tisch mit drei Stühlen ist günstig abzugeben. Zone ist Sterzing und die Rufnummer lautet 333 19 13 135. 20 Honiggläser für je 1 Kilogramm Honig sind in Pfalzen zu verschenken. Telefon 0474 52 81 33. Ein schwarzes Herrenjackett Größe M, gekauft für Hellensteiner Schule, kaum getragen, wird um 20 Euro verkauft. Zone ist Sterzing und die Rufnummer 333 19 13 135. Verschiedene Armbanduhren sind um verhandelbare 28 Euro zu verkaufen. Ein kleiner Thunbär wird um 25 Euro verkauft. Ein Fernseher Löwe mit 80 cm Bildschirm und mit Fernbedienung ist um 50 Euro zu verkaufen. Eine neue Herren-Motorradjacke Größe L wird um 60 Euro verkauft. Alles in Brixen unter der Nummer 340 38 76 723.
0: Danke Claudia, das war der erste Teil des Trödelmarktes. Jetzt machen wir Musik und danach geht's mit den Anzeigen weiter.

0: aus unserer Oldie-Kiste Alfie Kahn. Es ist jetzt 8.14 Uhr. Weiter geht's nun hier bei Guten Morgen Südtirol mit dem zweiten Teil des Trödelmarktes. Hier ist nun wieder Claudia Meierhofer.
1: Verkauft wird ein gut funktionierender Einbaukühlschrank mit drei Gefrierschubladen Marke Küppersbusch, Höhe 1,76 Meter und Breite 57 cm. Die Zone ist Tramin und die Telefonnummer lautet 347 71 42 290. Verschenkt werden Lodenmäntel Größe XL und gut erhaltene Pullover für Damen. Zu schenken gesucht werden Regenmäntel für Damen und Herren. Telefon 346 23 13 361. Drei neue dunkelgraue Küchenschürzen 65x70 cm sind um 5 Euro je Stück zu verkaufen. Rufen Sie an unter 347 40 79 134. Eine Kinderschaukel ist zu verschenken. Verschenkt wird eine Stereoanlage mit Radio- und CD-Player. Telefon 346 23 13 361. Verkauft wird Brennholz für Herd und Ofen. Telefon 366 71 67 841. Verkauft werden eine 1,50 Meter hohe Stehlampe der Marke Villeroy & Boch, ein Tisch 60x60 cm und zwei Teakholzstühle für den Balkon oder Garten sehr wenig gebraucht, sowie ein persischer Teppich 1 Meter mal 2 Meter in der Farbe Rot. Zone ist Bozen und die Rufnummer lautet 335 66 38 476. Zu verschenken ist im Eisacktal eine weiße Kunststoffglastür mit Türstock 1,20 m x 2,10 m zum Absperren. Die Tür ist in sehr gutem Zustand und wird wegen Umbaus an Selbstabholer abgegeben. Zone ist Eisacktal und die Rufnummer lautet 331 80 95 456. Vier gut erhaltene gepolsterte Stühle in Eiche Massiv und eine Stereoanlage werden im Finchgau verschenkt. Die Telefonnummer 333 19 16 123. Und auf einem Bauernhof wird eine tierliebe Frau mit Kochkenntnissen zu interessanten Bedingungen gesucht. Telefon 379 37 53 661.
0: Dankeschön, Claudia. Das waren die heutigen Trödelmarkt-Anzeigen. Wenn auch Sie eine Anzeige aufgeben möchten, vielleicht haben Sie was zu verkaufen oder zu verschenken oder Sie suchen was, dann können Sie gerne da bei uns anrufen unter der Nummer 0471 30 00 92 0471 30 00 92. Sie können die Anzeigen natürlich auch schriftlich schicken per Mail an info@rgw.it oder direkt von unserer Homepage aus aufgeben unter www.rgw.it. Da finden Sie übrigens auch alle eben gehörten Anzeigen zum Nachlesen. Private Verkaufsanzeigen, Kaufgesuche und Stellengesuche geben wir kostenlos durch.

0: Mario und Christoph im RGB Radiowecker. 8.21 Uhr ist es. Schauen wir uns nun das Wetter im Land an. Gestern Abend hat es ja in einigen Teilen Südtirols kräftige Gewitter gegeben. Große Abkühlung haben die allerdings noch nicht gebracht. Auch heute früh wieder, vor allem im Süden des Landes, schon Temperaturen über 20 Grad. Ja, wie geht's denn mit dem Wetter weiter? Die Antwort weiß nun Günther Geier vom Landeswetterdienst.
1: Guten Morgen, es begrüßt Sie Günter Geier. Das Hoch wird heute vorübergehend etwas schwächer und zusammen mit einer südwestlichen Höhenströmung bestimmen labile Luftmassen unser Wettergeschehen. Damit gibt es in Südtirol eine Mischung aus Sonne und Wolken. Im Tagesverlauf entstehen einige Gewitter und die können stellenweise auch wieder kräftig sein. Die Temperaturen erreichen Höchstwerte von 26 bis 33 Grad. Es wird also nicht mehr ganz so heiß wie zuletzt. Am Wochenende wird es dann überwiegend sonnig. Am Samstag entstehen dazu nur ein paar harmlose Quellwolken. Am Sonntag sind wieder einzelne Gewitter möglich. In der nächsten Woche ist es zunächst noch wechselhaft. Ab Dienstag dann stabiler mit Temperaturen bis 35 Grad. Der Hochsommer bleibt uns also erhalten.
0: Ja, danke schön für die Informationen. Das war Günter Geier vom Landeswetterdienst.

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0: Verena Gardener. Und jetzt ist es 8:30. Hier sind die Schlagzeilen.
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2: Guten Morgen, ich bin Marlies Winkler. Der Südtiroler Sanitätsbetrieb warnt vor mehr Risiko für tödliche Badeunfälle bei Hitze. Besondere Gefahr bestehe für Menschen mit Diabetes, Bluthochdruck und Herzproblemen. Und für Männer, sie machen mehr als 80% der tödlichen Badeunfälle aus. In den Zügen in Südtirol gibt es jetzt mehr Sicherheitsmitarbeiter. Sie begleiten die Kontrolleure durch den Zug und sind ausgestattet mit Funkgeräten und Bodycams. Die Securities werden eingesetzt, weil tätliche Angriffe auf das Zugpersonal zunehmen. In Bozen hat die Polizei einen 19-jährigen Marokkaner verhaftet. Er ist bei einem Ladendiebstahl in einem Einkaufszentrum erwischt worden und dann auf die Sicherheitsmitarbeiter losgegangen. Er sitzt jetzt im Gefängnis von Bozen. Italien bekommt ein neues Agrargesetz. Damit bekommt die Landwirtschaft in den nächsten 3 Jahren Hilfen von 1,2 Milliarden Euro. Die Abgeordnetenkammer hat bereits Ja gesagt, jetzt stimmt noch der Senat darüber ab. E-Scooter-Fahrer leben im Straßenverkehr gefährlicher als Motorrad- und Fahrradfahrer. Sie ziehen sich häufiger schwere Verletzungen an Kopf und den Organen zu. Das zeigt eine neue britische Studie. Ein Grund dafür ist das Fahren im Stehen.

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0: Guten Morgen, Südtirol am Freitag. Wir kommen zum nächsten Thema jetzt. Bluthochdruck wird auch als stiller Killer bezeichnet, denn er verursacht keine unmittelbaren Schmerzen, kann aber verheerende Folgen für unsere Gesundheit haben. Die gute Nachricht ist, dass es Therapiemöglichkeiten gibt. Welche das sind, das erläutert nun der Facharzt für Innere Medizin, Dr. Hannes Stoll.
1: Hier muss man unterscheiden zwischen einer nicht-medikamentösen Therapie und einer medikamentösen Therapie. Initial beginnt man immer mit einer nicht-medikamentösen Therapie bei Blutdruckwerten, die zwar erhöht sind, aber entsprechend noch im niedrigen Bereich angesetzt sind. Wesentlich ist hier der Lebensstil. Also ich empfehle Ihnen hierbei eine regelmäßige Bewegung. Sie sollten schauen, dass Sie 5 bis 7 Mal in der Woche über 30 Minuten Ausdauersport betreiben. Schauen Sie, Ihr Idealgewicht zu finden. Hier spricht man von diesem sogenannten Body Mass Index, also BMI, bei Zielwerten zwischen idealerweise 22 und 24, je nach Alter. Ich empfehle Ihnen hier eine gesunde Ernährung. Hierbei die sogenannte mediterrane Kost, sprich viel Gemüse, viel Obst, mäßig Fischkonsum, wenig rotes Fleisch, ist sehr wesentlich für die gesunde Ernährung und auch für entsprechend Body Mass Index Einstellung. Wesentlich auch noch bei der Blutdruckeinstellung, wenn es um Ernährung geht, ist die Salzreduktion. Auch hier, jeder von uns salzt das Essen effektiv zu viel. Empfehlung hier, reduzieren Sie es einfach auf die Hälfte. Da sind Sie mehr oder weniger in dem Zielbereich, was von den gängigsten Leitlinien empfohlen wird. Es dankt Ihnen der Blutdruck, es dankt Ihnen aber auch die Medikation. Denn auch die Blutdruckmedikation wirkt viel besser, wenn Sie entsprechend weniger salzen.
2: Neben der nicht-medikamentösen Therapie, Herr Dr. Stoll, gibt es auch die medikamentöse Therapie. Wie schaut die aus und wann wird die eingesetzt?
1: Genau, auch hier neben den vorhin erwähnten Empfehlungen und ergänzend hier noch auch noch die Stressbewältigung und einen gesunden Hygieneschlaf wird die medikamentöse Therapie dann gewählt, wenn die Lebensstilmodifikation nicht erreichbar ist. Wir alle selber wissen, wie schwierig es effektiv

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Kerstin Ott war das irgendwann vielleicht. Es ist nun 8.46 Uhr, um 10 vor 9 gibt's hier auf Radio Grüne Welle wieder die Nachrichten. Um 9 Uhr übertragen wir aus dem Bozener Dom den Gottesdienst und danach begleitet sie am heutigen Freitagvormittag Kollegin Claudia Meierhofer mit Musik und Informationen. Und ich wünsche Ihnen jetzt noch einen schönen und angenehmen Freitag. Das war Guten Morgen Südtirol am 7. August. Für Sie im Studio war Florian Mayer. Ich wünsche Ihnen einen schönen Tag noch und wir hören uns wieder morgen in der Früh. Auf Wiederhören.

0: 10 vor 9.
1: Tödliche Badeunfälle, Risiko steigt bei hohen Temperaturen. Mehr Schutz gibt es für das Zugpersonal in Südtirol. Und es wird wieder sonnig heiß, später gewittrig. Ich bin Marlies Winkler, guten Morgen.
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1: Wenn es heiß ist, steigt das Risiko für tödliche Badeunfälle. Davor warnt jetzt der Südtiroler Sanitätsbetrieb. In Italien ertrinken im Durchschnitt 300 Menschen im Jahr, betroffen sind vor allem Männer. Sie machen mehr als 80% der Opfer aus. Auch das Alter spielt eine Rolle. Fast jedes dritte Opfer ist älter als 65. Ein größeres Risiko bestehe auch für alle mit Diabetes, Bluthochdruck und Herzproblemen. Der plötzliche Kältereiz beim Sprung ins Wasser kann einen Infarkt auslösen. In den Zügen in Südtirol gibt es jetzt mehr Sicherheitsmitarbeiter. Sie sollen Kontrolleurinnen und Zugfahrer schützen, weil es zuletzt immer mehr tätliche Angriffe auf sie gegeben hat. Die Sicherheitsmitarbeiter begleiten die Kontrolleure durch den Zug. Sie tragen Funkgeräte und Bodycams, also kleine Kameras an der Brust, die alles mitfilmen. Probleme gäbe es vor allem mit Betrunkenen immer wieder. Die würden aber nicht einmal vor Polizei und Karabiniere Halt machen, heißt es von den Zugmitarbeitern. In Bozen hat die Polizei einen 19-jährigen Marokkaner verhaftet. Er war bei einem Ladendiebstahl in einem Einkaufszentrum erwischt worden und dann auf die Sicherheitsmitarbeiter losgegangen. Er wurde kurz darauf gestellt, festgenommen und ins Bozener Gefängnis gebracht. Außerdem wurde ein 31-jähriger Marokkaner mit 40 Gramm Haschisch ertappt und angezeigt. Er war bereits mehrfach vorbestraft und hätte sich nicht in Bozen aufhalten dürfen. Wie umweltfreundlich sind Kreuzfahrten eigentlich? Das hat der Deutsche Naturschutzbund NABU untersucht. Im neuen Umweltranking schneiden zwei norwegische Reedereien erneut am besten ab, aber auch sie erreichen nicht einmal die Hälfte der möglichen Punkte. Zoita Sovali berichtet.
2: Wer eine Kreuzfahrt bucht, muss beim Klimaschutz weiter deutliche Abstriche machen. Der NABU sagt, auch die besten Anbieter sind noch weit von einer wirklich umweltfreundlichen Reise entfernt. Die Umweltschützer haben unter anderem geprüft, ob die Schiffe ohne Schweröl fahren, Landstrom im Hafen nutzen und ihre Abgase reinigen. Gleichzeitig boomt die Branche weiter. Weltweit waren im vergangenen Jahr so viele Menschen auf einer Kreuzfahrt wie noch nie.
1: Coltivitalia, so nennt sich das neue italienische Agrargesetz. Die Abgeordnetenkammer hat dazu schon Ja gesagt. Jetzt ist noch der Senat dran. Mit dem Paket bekommt die Landwirtschaft in Italien Hilfen von 1,2 Milliarden Euro. Sie werden in den nächsten 3 Jahren schrittweise ausgezahlt. Geplant sind Steuergutschriften und Investitionen in die heimische Rindfleischproduktion. Besonders gefördert werden Betriebe, die junge Menschen und Frauen beschäftigen. Ja, und heute gibt's wieder Gewitter, viel Sonne dann am Wochenende. Alle Details zum Wetter gleich.
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1: Sonne, Wolken, Gewitter, heute ist alles mit dabei. Dazu erwarten uns Höchstwerte von 26 bis 33 Grad. Am Wochenende gibt es dann wieder viel Sonne. Gewitter dann wieder vereinzelt übermorgen am Sonntag. Und auch am Wochenende bleibt es heiß mit um die 33 bis 34 Grad. Ein Blick auf die aktuellen Temperaturen. Gerade in Völs 17 Grad, 16 in St. Peter-Vilnös, 15 in St. Walburg und 12 in Kasern.
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5: 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Schönen guten Morgen aus der Landesverkehrsmeldezentrale. Ich bin Manuel Scutellaro. Auf der Brennerautobahn in Richtung Norden zwischen Samikene und Bozen Süd wurde die Unfallstelle geräumt. Der Stau löst sich langsam wieder auf. Und die Landesstraße Meran-Hafling bei Hafling ist im Bereich des Tunnels St. Kathrin noch bis 12 und von 13 bis 18 Uhr wegen Arbeiten gesperrt. Die Umleitung erfolgt über Terlan-Mölken. Kommen Sie gut und sicher ans Ziel.

0: Es ist 9 Uhr, Sie hören Radio Grüne Welle. Wir schalten nun live in den Bozner Dom und übertragen von dort die Heilige Messe.
1: Wir beginnen die heutige Eucharistiefeier mit dem Lied Nummer 366.

0: Im Namen des Vaters und des Sohnes und des Heiligen Geistes.
1: Amen.
0: Der Herr sei mit euch.
1: Und mit deinem Geist.
0: Wer sein Leben retten will, gewinnen will, sagt Jesus im heutigen Evangelium, das klingt verlockend, ist es auch. Wer will nicht gerettet werden? Wer will nicht gewinnen? Die Kinder im Spiel, die Sportler bei der Olympiade oder die, die einen Lottoschein kaufen, genauso wie jene, die Gewinne erzielen möchten in Handel und Wirtschaft. Freilich, auch das wissen wir, jeder Gewinn erfordert Einsatz. Ohne Fleiß kein Preis, sagt ein Sprichwort. Das gilt erst recht, wenn es um das Leben als Ganzes geht. Das geht laut Evangelium nur um den Preis der Nachfolge Christi auf dem Weg des Kreuzes. Jeder Freitag erinnert uns daran, dass Christus uns nicht nur auf diesen Weg ruft, sondern dass er diesen Weg für uns gegangen ist, dass er uns vorangegangen ist auf diesem Weg. Er ist aus Liebe am Kreuz gestorben. Besonders der heutige Herz-Jesu-Freitag will auch uns wieder hineinstellen in diese Liebe, hineinrufen. Und weil wir antworten möchten, sind wir jetzt wieder gekommen. Weil Sie antworten möchten, haben sich wieder viele zugeschaltet an den Radiogeräten, weil sie dabei sein wollen bei dieser großen Rettungsaktion, bei diesem geistlichen Gewinn. Ihm dürfen wir uns alle anvertrauen und um sein Erbarmen bitten. Ich bekenne Gott dem Allmächtigen und allen Brüdern und Schwestern, dass ich Gutes unterlassen und Böses getan habe. Ich habe gesündigt in Gedanken, Worten und Werken durch meine Schuld, durch meine Schuld, durch meine große Schuld. Darum bitte ich die selige Jungfrau Maria, alle Engel und Heiligen und euch, Brüder und Schwestern, für mich zu beten bei Gott, unserem Herrn. Nachlass, Vergebung und Verzeihung unserer Sünden gewähre uns der allmächtige und barmherzige Herr.
1: Amen.
0: Herr, erbarme dich.
1: Herr, erbarme dich.
0: Christus, erbarme dich.
1: Christus, erbarme dich.
0: Herr, erbarme dich.
1: Herr, erbarme dich.
0: Lasset uns beten. Allmächtiger Gott, wir verehren das Herz deines Sohnes. Wir preisen die großen Taten seiner Liebe. Gib, dass wir aus dieser Quelle göttlichen Erbarmens die Fülle der Gnade und des Lebens empfangen. Darum bitten wir durch Jesus Christus, deinen Sohn, unseren Herrn und Gott, der in der Einheit des Heiligen Geistes mit dir lebt und herrscht in Ewigkeit.
1: Amen.
2: Lesung aus dem Buch Nahum. Seht auf den Bergen die Schritte des Freudenboten. Er verkündigt Frieden. Juda, feiere deine Feste, erfülle deine Gelübde. Denn der Unheilstifter durchstreift dein Land nicht mehr. Er ist völlig vernichtet. Wahrhaftig, der Herr stellt die Pracht Jakobs wieder her, wie die Pracht Israels. Den Verwüster haben sie verwüstet und ihre jungen Reben vernichtet. Weder Stadt voll Blutschuld, sie ist nicht als Lüge. Voll von Raffgier ist sie, vom Rauben lässt sie nicht ab. Knallen von Peitschen und Gedröhn rasselnder Räder, durchgehende Pferde und holpernde Streitwagen, hochsteigende Reiter, flammende Schwerter, blitzende Lanzen, eine Menge Erschlagener, eine Masse von Toten, kein Ende der Leichen, man stolpert über ihre Leichen. Mit Kot bewerfe ich dich, gebe dich der Verachtung preis und mache dich zum Schaustück. Dann wird es geschehen. Wer immer dich sieht, schreckt vor dir zurück und sagt, verwüstet ist Ninive. Wer hat Mitleid mit ihr? Wo soll ich suchen einen Tröster für dich? Wort des lebendigen Gottes.
1: Danke.

0: selig, die um der Gerechtigkeit willen Verfolgung leiden, denn ihren gehört das Himmelreich. Der Herr sei mit euch. Aus dem Heiligen Evangelium nach Matthäus. In jener Zeit sprach Jesus zu seinen Jüngern: Wenn einer hinter mir hergehen will, verleugne er sich selbst, nehme sein Kreuz auf sich und folge mir nach. Denn wer sein Leben retten will, wird es verlieren. Wer aber sein Leben um meinetwillen verliert, wird es finden. Was nützt es einem Menschen, wenn er die ganze Welt gewinnt, dabei aber sein Leben einbüßt? Um welchen Preis kann ein Mensch sein Leben zurückkaufen? Der Menschensohn wird mit seinen Engeln in der Herrlichkeit seines Vaters kommen, und dann wird er jeden nach seinen Taten vergelten. Amen. Ich sage euch, von denen, die hier stehen, werden einige den Tod nicht schmecken, bis sie den Menschensohn in seinem Reich kommen sehen. Evangelium unseres Herrn Jesus Christus.
1: Lob sei dir, Christus.
0: So Jesus Christus, der für uns sein Lebenshingabe, beten wir.
2: Leite alle Christen an, sich in Wort und Tat zu deinem Kreuz zu bekennen. Herr, erhöre uns.
1: Herr, erhöre uns.
2: Hilf allen, die über andere entscheiden, gerecht zu urteilen. Herr, erhöre uns.
1: Herr, erhöre uns.
2: Schenke allen unheilbar Kranken Tapferkeit, ihr Leid als dein Kreuz anzunehmen. Herr, erhöre uns.
1: Herr, erhöre uns.
2: Führe die Verstorbenen zur Herrlichkeit des neuen Lebens. Herr, erhöre uns.
1: Herr, erhöre uns.
2: Wir feiern die Heilige Messe mit Gedenken an Peppi Ecker als Jahrtag, mit Gedenken an Lebende und Verstorbenen der Familie Burger und Niederbacher, mit Gedenken an Josef Oberecker, mit Gedenken an Pfarrer Norbert Slomp und Schwester Elfriede Kofler. Wir beten auch für die Verstorbenen der letzten Tage. Aus der Presse kennen wir folgende Namen: Martin Geier, Gries Bozen, Cecilia Witwe Gartner, geborene Oberauch, Unterin, Clara Sattler, Kastelruth, Hochwürden Giuseppe Quinz, St. Jakob, Olga Obrist, Rung, Tramin, Clara Sinn, geborene Meier, Tramin, und Heinrich Döni, Burgeis. Geleite unsere Verstorbenen in das Licht deiner Herrlichkeit. Herr, erhöre uns.
1: Herr, erhöre uns.
0: Denn du warst gehorsam bis zum Tod am Kreuz. Darum hat dich Gott über alle erhört. Dir sei Ehre und Lobpreis in Ewigkeit.
2: Amen.

0: Betet, Schwestern und Brüder, dass mein und euer Opfer Gott, dem allmächtigen Vater, gefalle. Allmächtiger Gott, sieh auf das durchbohrte Herz deines Sohnes, der uns geliebt und sich für uns hingegeben hat. Lass unser Opfer dir gefallen und zur Sühne für unsere Sünden werden. Darum bitten wir durch Christus, unseren Herrn.
1: Zum Sanctus singen wir heute die Nummer 198 und zum Agnus Dei die Nummer 206.
0: Der Herr sei mit euch.
2: Und mit deinem Geist.
0: Erhebet die Herzen.
2: Wir haben sie bei meinem Herrn.
0: Lasst uns danken dem Herrn, unserem Gott.
2: Das ist würdig und recht.
0: In Wahrheit ist es würdig und recht, dir, allmächtiger Vater, zu danken und dich mit der ganzen Schöpfung zu loben, durch unseren Herrn Jesus Christus. Am Kreuz erhöht hat er sich aus unendlicher Liebe hingegeben und alle an sich gezogen. Aus seiner geöffneten Seite strömen Blut und Wasser, aus seinem durchbohrten Herzen entspringen die Sakramente der Kirche. Das Herz des Erlösers steht offen für alle, damit sie freudig schöpfen aus den Quellen des Heiles. Durch ihn rühmen dich deine Erlösten und singen mit den Chören der Engel das Lob deiner Herrlichkeit.

0: Ja, du bist heilig, großer Gott, du liebst die Menschen, du bist ihnen nahe. Gepriesen sei dein Sohn, der immer mit uns auf dem Weg ist, der uns um sich versammelt zum Mahl der Liebe. Wie den Jüngern deutet er uns die Schrift und bricht das Brot für uns. So bitten wir dich, gütiger Vater, sende deinen Heiligen Geist über die Gaben von Brot und Wein, er heilige sie, damit sie uns werden, Leib und Blut unseres Herrn Jesus Christus. Am Abend vor seinem Leiden nahm er beim Mahl das Brot und sagte dir Dank, brach das Brot, reichte es seinen Jüngern und sprach, nehmet und esset alle davon, das ist mein Leib, der für euch hingegeben wird. Ebenso nahm er nach dem Mahl den Kelch, dankte wiederum, reichte ihn seinen Jüngern und sprach, nehmet und trinket alle daraus. Das ist der Kelch des neuen und ewigen Bundes, mein Blut, das für euch und für alle vergossen wird zur Vergebung der Sünden. Tut dies zu meinem Gedächtnis. Geheimnis des Glaubens.
1: Deinen Tod, o Herr, verfolgt dir den Himmel, und deine Auferstehung reißen, bis du kommst in Herrlichkeit.
0: Darum, gütiger Vater, feiern wir das Gedächtnis deines Sohnes, der uns erlöst hat. Durch sein Leiden und seinen Tod am Kreuz hast du ihn zur Herrlichkeit der Auferstehung geführt und ihn erhöht zu deiner Rechten. Wir verkünden dieses Werk deiner Liebe, bis er wiederkommt. Wir bringen dir das Brot des Lebens und den Kelch des Segens dar. Wir feiern das Opfer Christi, das er uns anvertraut hat. Er hat sich für uns hingegeben, er schenkt uns Anteil an seinem Leib und Blut. Wir bitten dich, schau gütig auf die Gabe deiner Kirche und gib, dass wir im Geist deiner Liebe für immer verbunden bleiben mit ihm und untereinander.
2: Barmherziger Gott, erleuchte deine Kirche in unserem Lande und auf der ganzen Erde und erneuere sie durch das Evangelium, festige das Band der Einheit zwischen den Gläubigen und ihren Hirten in der Gemeinschaft mit unserem Papst Leo, unserem Bischof Ivo und allen Bischöfen, mache dein Volk in unserer zerrissenen Welt zum Werkzeug und Einheit und des Friedens.
3: Vater, erbarme dich unserer Brüder und Schwestern, die im Frieden Christi heimgegangen sind, und alle Verstorbenen, deren Glauben du allein kennst. Lass sie dein Angesicht schauen und schenke ihnen das Leben und Fülle. Wenn unser eigener Weg zu Ende geht, nimm auch uns für immer bei dir auf und lass uns zusammen mit der seligen Jungfrau und Gottesmutter Maria, mit dem heiligen Josef, mit den Aposteln und den Märtyrern und mit allen Heiligen, dich loben und preisen durch unseren Herrn Jesus Christus.
0: Durch ihn und mit ihm und in ihm ist dir, Gott, allmächtiger Vater, in der Einheit des Heiligen Geistes, alle Herrlichkeit und Ehre, jetzt und in Ewigkeit.
4: Amen.
0: Lasst uns beten, wie der Herr uns zu beten gelehrt hat. Vater unser im Himmel, geheiligt werde dein Name, dein Reich komme, dein Wille geschehe, wie im Himmel, so auf Erden. Unser tägliches Brot gib uns heute und vergib uns unsere Schuld, wie auch wir vergeben unseren Schuldigern. Und führe uns nicht in Versuchung, sondern erlöse uns von dem Bösen. Erlöse uns, Herr allmächtiger Vater, von allem Bösen. Gib Frieden unseren Tagen, komm uns zu Hilfe mit deinem Erbarmen, bewahre uns vor Verwirrung und Sünde, lass uns voll Hoffnung und Zuversicht auf das Kommen unseres Erlösers, Jesus Christus, warten.
5: Denn dein ist das Reich und die Kraft und die Herrlichkeit in Ewigkeit.
0: Der Herr hat zu seinen Aposteln gesagt, Frieden hinterlasse ich euch, meinen Frieden gebe ich euch. Deshalb bitten wir, Herr Jesus Christus, schau nicht auf unsere Sünden, sondern auf den Glauben deiner Kirche. Schenke uns und allen Menschen nach deinem Willen Einheit und Frieden. Der Friede des Herrn sei allezeit mit euch.
5: Und mit deinem Geist.

Seht das Lamm Gottes, das hinwegnimmt die Sünde der Welt. Herr, ich bin nicht würdig, dass du eingehst unter mein Dach, aber sprich nur ein Wort, so wird meine Seele gesund.

0: Lasset uns beten. Herr unser Gott, du hast uns gestärkt mit dem Sakrament jener Liebe, durch die dein Sohn alles an sich zieht. Entzünde auch in uns das Feuer seiner Liebe, damit wir in unseren Brüdern und Schwestern ihn erkennen und ihm dienen. Darum bitten wir durch Christus, unseren Herrn.
1: Amen.
0: Der Herr sei mit euch.
1: Und mit deinem Geist.
0: Gott, der allmächtige Vater, segne euch, er schenke euch gedeihliches Wetter, erhalte Blitz, Hagel und jedes Unheil von euch fern.
1: Amen.
0: Er segne die Felder, die Gärten, den Wald, er stärke euch, er schenke euch die Früchte der Erde.
1: Amen.
0: Er begleite eure Arbeit, damit ihr in Dankbarkeit und Freude gebraucht, was durch die Kräfte der Natur und die Mühe des Menschen gewachsen ist.
1: Amen.
0: Das gewähre euch der dreieinige Gott, der Vater und der Sohn und der Heilige Geist.
1: Amen.
0: Geht hin in Frieden.
1: Geist sei Gott, der Vater.

0: 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Aus dem Bozner Dom übertrugen wir den Gottesdienst. 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
0: Heute ist Freitag, der 7. August. Am Mikrofon begrüßt Sie herzlich Claudia Meierhofer. Schauen wir nun auf den heutigen Namenstags- und Heiligenkalender. An Sankt Afra-Regen ist für Bauern ungelegen, lautet eine Bauernregel am heutigen Gedenktag an die heilige Afra, die Patronin der deutschen Stadt Augsburg und der reuigen Dirnen. Die Kirche feiert heute auch den heiligen Papst Sixtus II. Und den heiligen Cajetan. Mehr über Leben und Wirken dieser Persönlichkeiten erfahren wir nun von Thomas Ebner.
7: Afra soll eine Tochter des Königs von Zypern gewesen sein. Als ihr Vater ermordet wurde, floh sie mit ihrer Mutter nach Rom und kam später nach Augsburg. Dort richtete sie ein Freudenhaus ein. Als eines Tages Bischof Narzissus während der Christenverfolgung unwissend in dem Haus Herberg suchte, bereitete ihm Afra eine Mahlzeit zu. Als er das Tischgebet sprach, wurde Afra so erschüttert, dass sie ihm zu Füßen fiel und sich bekehren und taufen ließ. Weil sie daraufhin das Bordell schloss, wurde sie im Jahr 304 von enttäuschten Bürgern als Christin angezeigt, festgenommen und schließlich enthauptet. Der Sarkophag mit den Reliquien Afras befindet sich heute unter dem Afra-Altar der Kirche St. Ulrich und Afra in Augsburg. In Südtirol ist eine Darstellung der heiligen Afra auf dem Altarbild von St. Carporphyrus in Tarsch im Finchgau zu sehen, welches der Maler Simon Übertrachter 1743 fertiggestellt hat. Sixtus II. War ab 257 Papst. In der viele Jahre lang geführten Auseinandersetzung mit Cyprian von Karthago und der nordafrikanischen Kirche, bei der es um die Frage ging, ob eine von Ketzern durchgeführte Taufe gültig sei, schwenkte Sixtus auf die Position der Afrikaner ein und anerkannte diese Taufen nicht. Er stellte auch die von seinem Vorgänger abgebrochenen Kontakte zu den Bischöfen in Nordafrika und in Kleinasien wieder her. Am 6. August 258, in der Zeit der Verfolgung der Christen unter Valerian, wurde er zusammen mit anderen Christen bei einem Gottesdienst überfallen und sogleich enthauptet. Seine Beisetzung fand in der Calixtus-Katakombe statt. Cajetan wurde 1480 in Vicenza geboren. Er trat nach dem Jurastudium in den Dienst der römischen Kurie und wurde 1516 Priester. Cajetan war Mitbegründer der Kongregation der Theatiner. Ihr Leben und Wirken richtet sich nach einem Jesuswort aus der Bergpredigt: Suchet zuerst Gottes Reich und seine Gerechtigkeit, dann werden euch alle Dinge hinzugefügt werden. Cajetans Dienst stand ganz im Zeichen der Reform für den Klerus. In Neapel gründete Cajetan 1533 ein Institut zur Eindämmung der Anhänger der Reformation. Später wirkte er in Verona und in Venedig. Cajetan starb am 7. August 1547 in Neapel, wo er in der Kirche San Paolo Maggiore beigesetzt wurde.
0: Dankeschön. Soweit alles Wissenswerte zu den heutigen Tagesheiligen. Und wie Sie wissen, finden Sie diesen Text natürlich auch auf unserer Homepage. Jetzt ist es 9:35 Uhr. Wir halten kurz inne mit den Gedanken zum Tag. In dieser Woche werden sie von Sonja Salomon gestaltet.
8: Wer ist ein guter Mensch? Wer ist ein schlechter Mensch? Mit diesen Fragen beschäftigen sich Philosophen und Theologen immer wieder. Die Geschichte »Ein guter Mensch am Höllentor« gibt eine Antwort, die mir immer wieder zu denken gibt. Hören Sie nun selbst. Die Hölle war total überfüllt und noch immer stand eine lange Schlange am Eingang. Schließlich musste sich der Teufel selbst herausbegeben, um die Bewerber fortzuschicken. »Bei mir ist alles so überfüllt, dass nur noch ein einziger Platz frei ist«, sagte er. »Den muss der ärgste Sünder bekommen. Sind vielleicht ein paar Mörder da?« und nun forschte er unter den Anstehenden und hörte sich die Verfehlungen an. Schließlich sah er einen, den er noch nicht gefragt hatte. »Was ist eigentlich mit Ihnen, den Herrn da, der da für sich alleine steht? Was haben Sie getan?« »Nichts«, sagte der Mann. »Ich bin ein guter Mensch und nur aus Versehen hier. Ich glaubte, die Leute ständen hier um Zigaretten an.« »Aber Sie müssen doch etwas getan haben«, sagte der Teufel. »Jeder Mensch stellt etwas an.« »Ich sah es wohl«, sagte der gute Mensch. »Aber ich hielt mich fern davon. Ich sah, wie Menschen ihre Mitmenschen verfolgen, aber ich beteiligte mich niemals daran. Sie haben Kinder hungern lassen und in die Sklaverei verkauft. Sie haben auf den Schwachen herumgetrampelt und die Armen zertreten. Überall um mich herum haben Menschen von Übeltaten jeder Art profitiert. Ich allein widerstand der Versuchung und tat nichts.« »Absolut nichts?« fragte der Teufel ungläubig. »Sind Sie wirklich sicher, dass Sie das alles mit angesehen haben?« »Vor meiner eigenen Tür.« »Und Sie haben nichts getan?« wiederholte der Teufel. »Nein.« »Komm herein, mein Sohn, der Platz gehört dir.« Und als er den guten Menschen einliest, drückt er sich der Teufel zur Seite, um nicht mit ihm in Berührung zu kommen.

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0: 10 vor 10.
1: Aspiak bleibt umsatzstärkstes Unternehmen in Südtirol. Über Tourismus, Cortina will strengere Regeln für den Sorapissee. Und Sonne, Wolken und Gewitter erwarten uns heute. Ich bin Marlies Winkler, schönen Vormittag.
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1: Aspiak bleibt in Südtirol das Unternehmen mit am meisten Umsatz. Das geht aus der heurigen Rangliste der Südtiroler Wirtschaftszeitung SWZ hervor. Aspiak ist die Firma hinter den Spar-Supermärkten. Sie hat letztes Jahr knapp 2,9 Milliarden Euro erwirtschaftet. Auf Platz 2 landet Alberia mit 2,4 Milliarden und auf Platz 3 Eurocar Italia mit einem Umsatz von 2,2 Milliarden Euro. Die SWZ hebt noch zwei weitere Unternehmen hervor. Die Leitner-Gruppe hat ihren Umsatz im letzten Jahr besonders steigern können und die Iveco Defense Vehicles hat mit ihrem Umsatz zum ersten Mal eine Milliarde geknackt. In Cortina sorgt der Übertourismus wieder einmal für Ärger. Viele fordern jetzt strengere Polizeikontrollen für die Zone rund um den Sorapissee. Auslöser ist ein Vorfall vom Wochenende. Ein Tourist war mit seinem Stand-Up-Paddel zum See und dann damit im Wasser herumgefahren. Andere Wanderer und auch das Personal vor Ort konnte ihn nicht dazu bewegen, den See zu verlassen. Vor allem in den sozialen Medien haben sich deswegen viele aufgeregt. Das Baden im Sorapissee ist seit Jahren verboten. Wenn Menschen reingehen, kann das Biosystem im Wasser und somit das blaue Leuchten des Sees zerstören. Der große Samstagsmarkt in Bozen ist ab morgen nicht mehr wie gewohnt am Siegesplatz zu finden. Die mehr als 120 Marktstände ziehen in umliegende Straßen um. Grund dafür sind die Bauarbeiten für die neue Tiefgarage am Siegesplatz. Sie beginnen im Herbst. Mit dem neuen Standort der Händler gibt es in den umliegenden Straßen auch neue Park- und Durchfahrtsverbote. Morgen ist der erste Testlauf. Danach könnte es noch eventuelle Anpassungen geben, heißt es von der Gemeinde Bozen. Das Mittelmeer heizt sich immer mehr auf. An einer Messboje vor Mallorca wurde nun ein neuer Rekord von Temperaturen gemessen von über 33 Grad. Das teilt der spanische Nationale Wetterdienst mit. Katrin Müller berichtet.
2: Von Abkühlung kann keine Rede sein, wenn sich das Meer so warm anfühlt wie die Badewanne zu Hause. Im westlichen Mittelmeer liegen die derzeitigen Wassertemperaturen wohl 4 Grad über dem langjährigen Durchschnitt. Heißt für Urlauber und Einheimische auch nachts tropische Temperaturen und eine hohe Luftfeuchtigkeit. Hauptgrund für die Entwicklung ist laut Forschern der menschengemachte Klimawandel. Die immer höheren Wassertemperaturen gefährden empfindliche Ökosysteme und können heftige Stürme mit sintflutartigen Regenfällen im Herbst auslösen.
1: Der Love Parade-Gründer Dr. Motte verurteilt übermäßigen Alkoholkonsum in der Techno-Szene. Alkohol sei eine der stärksten Drogen auf diesem Planeten, so der DJ. Er mache Menschen unkontrolliert, unbeherrscht und zerstört die Gesellschaft. Clubs müssten Schutzräume sein, in die betrunkene Menschen nicht hineinpassen, sagt er. Ein Verbot würde seiner Meinung nach allerdings nicht funktionieren. Stattdessen sei Aufklärung wichtig. Bei Alkohol sei das allerdings noch schwerer, weil er gesellschaftlich so tief etabliert sei. Das Wetter ist heute etwas durchwachsen. Am Wochenende wird es dann schöner. Alle Details dazu gleich.
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1: Ja, schönes Sommerwetter erwartet uns am Wochenende. Morgen überwiegend sonnig, den ganzen Tag über Gewitter, Fehlanzeige. Die Temperaturen steigen auf 26 bis 33 Grad. Der Sonntag wird der heißere Tag mit 27 bis 34 Grad. Am Nachmittag gibt es dann ab und zu mal Platzregen. Heute, der Freitag, ist wechselhaft und vor allem am Nachmittag wird es immer mal wieder nass bei Höchstwerten von 26 bis 33 Grad. Gerade messen wir in Montan 20, in Innichen 17 Grad, in Eppan 22 und in Schluderns 19 Grad.
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10: Aus der Landesverkehrsmeldezentrale begrüßt sie Karin Unterhofer. Auf der Bustertaler Stadtstraße in beiden Fahrtrichtungen bei Kienz und in Fahrtrichtung Innichen zwischen Bruneck und Bercher Kolonnenverkehr und Stau wegen Überlastung. Die Landesstraße Meran-Hafling ist bei Hafling im Bereich des Tunnels St. Kathrin bis 12 Uhr und von 13 bis 18 Uhr wegen Arbeiten gesperrt. Die Umleitung erfolgt über Terlan-Mölten. Und in Meran ist die Laurinstraße zwischen der Abzweigung mit der Goethestraße und der Abzweigung mit der Meinhardtstraße bis 17 Uhr wegen Arbeiten gesperrt. Allen, die unterwegs sind, eine gute Fahrt.
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1: Ich grüße Sie ganz herzlich, liebe Hörerinnen und Hörer. Heute ist Freitag, der 7. August und es ist 10:02. Und übrigens ist heute der Welttag des Bieres. Auch darüber werden wir heute sprechen. Jetzt entführen wir Sie aber musikalisch erstmal auf die Insel hinterm Horizont. Und danach sage ich Ihnen dann noch etwas genauer, was wir an Themen für Sie hergerichtet haben. An dieser Stelle wie immer gutes Zuhören.

Berner Insel hinterm Horizont kommen wir zurück ins Live-Studio hier bei Radio Grüne Welle in Bozen, direkt neben dem Dom. Ja, und das sind die Themen, die wir hergerichtet haben. Wir sprechen zum Beispiel über den heutigen Welttag des Bieres, und zwar sprechen wir da mit der diplomierten Bierbrauerin Andrea Armelini. Sie zeigt gemeinsam mit ihrer Tante, dass die Braukunst auch in Frauenhand gute Biere hervorbringt. So brauen sie zum Beispiel spezielle Sommerbiere mit Holunder, Rosmarin und Zitrusnoten. Dann noch ein anderes Thema, da geht es um den Religionsunterricht in den deutschsprachigen Schulen. Zurzeit läuft ja die Kampagne Rethink Religion. Damit soll auf den Religionslehrberuf aufmerksam gemacht werden, und darüber sprechen wir mit Christian Alber. Den Trödelmarkt haben wir auch für Sie hergerichtet. Die Tore unserer Fundgrube guter Schnäppchen und Gelegenheiten öffnen wir wie immer gegen 22:30. Jetzt gibt's aber erstmal zwei Musikstücke und dann das Gespräch mit der Bierbrauerin Andrea Armelini. Musik.

Hallo an alle Hörerinnen und Hörer vom Radio Grüne Welle. Da ist die Claudia aus Merling und ich darf jetzt meine Debütsingle Love You Better hier im Radio ankündigen. Wünsche euch ganz viel Spaß.

0: Das war Claudia und Musik aus Südtirol. Und von Musik aus Südtirol kommen wir zu Pia aus Südtirol. Heute am 7. August ist ja der internationale Tag des Bieres. Und das nehmen wir zum Anlass, heute mal über Bier aus Frauenhand gebraut zu sprechen. Dass das Bierbrauen keine reine Männerdomäne mehr ist, das beweisen Andrea Armelini und ihre Tante Brigitte Zösch auf ihrem Hof in Olten. Die beiden brauen das, worauf sie Lust haben. Ich habe mit der diplomierten Bierbrauerin Andrea Armelini gesprochen.
1: Man wird allem so gewisse Standardsorten finden, also ein helles und ein Weizen zum Beispiel oder ein dunkles. Aber eben ganz besonders eben in der handwerklich gebrauten Bierszene findet man allem wieder neue Experimente. Also eben eher so von Hopfen betont, also die was extrem bitter schmecken, zu ganz starke, malzige, und je stärker, desto besser, je bitterer, desto besser. Und eben da ist auch ein bisschen Geschmackssache dahinter, eben auch die Fruchtbiere dann mit den Geschmäcken, also es gibt total alles, und eben auch der Trend läuft in ganz viele verschiedene Richtungen, meiner Meinung nach.
0: Also die Geschmäcker sind einfach verschieden.
1: Genau.
0: Und man kann sich ein bisschen danach richten.
1: Ja.
0: Dann sagt man ja auch, wenn man jetzt ein Bier serviert kriegt, so jetzt einmal so in Glas drinnen, nachher muss das ja auch eine gewisse Standhaftigkeit haben, oder? So der Schaum auch. Also da gibt es auch Kriterien, oder?
1: Also es soll halt schon einen schönen Schaum haben, und dann je nachdem, was man für ein Bier hat, eben, und wenn so richtig fein, cremiger Schaum oben ist, das natürlich auch für einen Brauer selber die beste Leistung dann.
0: Also die schönste Blume ist eine Bierblume, oder?
1: Richtig, absolut.
0: aus der Sicht von einem Bierbrauer oder Bierbrauerin. Was gehört denn eigentlich in ein Bier inne? Also wenn wir jetzt von einem ganz klassischen Bier reden, was sind ja so die wichtigsten Grundstoffe? Ich glaube, ganz viel gehört ja nicht inne, oder?
1: Ja, also die Grundstoffe sind eigentlich Wasser, Malz, Hopfen und eben Hefe. Das war so das, was die Grundstoffe eigentlich sein.
0: Das, mit denen kann man ein Bier machen.
1: Und
0: das
1: genau.
0: Ist ein Bier.
1: Ja.
0: Okay. Ja, Andrea, gibt es eigentlich so ein typisches Frauenbier? Ist das eher Sies, oder?
1: Also Frauenbier, viele Frauen mögen ja das Bittere nicht so wirklich. Aber das ist ja da, es gibt dann wieder Frauen, die das Bittere gern haben. Allem so ein bisschen Geschmackssache. Also ich habe es zum Beispiel ganz gern, mag das Siesen eher weniger. Aber je nach Jahreszeit, also im Winter habe ich dann auch lieber die Siesen dann und im Sommer weniger. Also das ändert sich allem so ein bisschen.
0: Wie schaut es eigentlich so mit den Kalorien aus von einem Bier? Ich habe mal gehört, wenn du ein Bier getrunken hast, dann hast du eigentlich oben gegessen, ist so ein flüssiges Brot, kann man das
1: sagen? Nein, das kann man überhaupt nicht sagen. Also wenn man jetzt ganz ein dunkles, ein starkes trinkt, dann ja, kann schon sein. Aber eigentlich hat Bier sicherlich weniger Kalorien als irgendein Fruchtsaft oder so. Und man sagt so, in einem 0,2 sind ungefähr 90 Kalorien drin. Also stimmt überhaupt nicht, dass Bier richtig dick macht.
0: Und eigentlich so vom gesundheitlichen Aspekt her sicher auch gesünder als so ein süßes Saftel.
1: Ja, auf jeden Fall. Also Bier, da könnte ich stundenlang jetzt reden, wie gesund Bier war, aber...
0: Ja, ein bisschen also, kannst du mir schon erzählen. Darf mich jetzt schon interessieren, wie gesund Bier ist.
1: Also die Forschung läuft momentan bei Bier und eben auch bei Hopfen auf Hochtouren. Es gibt eben auch das Xanthohumol, was im Hopfen da drin ist, der man eben nachsagt, dass es so teilweise krebsheilend war, aber eben, wie gesagt, die Forschung läuft da noch. Ansonsten eben Bier ist isotonisch, also eigentlich das ideale Sportlergetränk.
0: Alkoholfrei wäre dann in dem Fall halt wahrscheinlich
1: war
0: ideal,
1: dann
0: oder?
1: Idealer, ja, logisch eben. Alkohol ist dann halt ein bisschen ein Kriterium. Man sagt, wenn man eben Husten hat oder so, soll man ein warmes Bier mit Honig trinken. Also das wirkt meiner Meinung nach auch Wunder. Und ansonsten ja, selber ausprobieren ist, glaube ich, das Beste.
0: Ja, das sagt die Bierbrauerin Andrea Armelini. Gemeinsam mit ihrer Tante Brigitte Zösch bieten sie auf ihrem Hof in Moos in St. Walburg-Ulten neben den klassischen Sorten zum Beispiel auch spezielle Sommerbiere mit Holunder, Rosmarin und Zitrusnoten oder ein von Hibiskusblüten rötlich gefärbtes, fruchtig leichtes Bier an. Weitere Infos gibt's unter www.die-biermacherinnen.com.

0: 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Es ist Freitag, der 7. August. Schön, dass wir Sie begleiten dürfen. Aktuell läuft in den Medien bzw. in den sozialen Medien die Kampagne Rethink Religion. Damit soll auf den Religionslehrberuf aufmerksam gemacht werden. Denn Berufseinsteiger werden dringend gesucht. Aber wie sollte guter Religionsunterricht heutzutage eigentlich aussehen? Das hat mein Kollege Felix Schiffelhuber nachgefragt, und zwar bei Christian Alber, dem Inspektor für Religionsunterricht an der Deutschen Bildungsdirektion.
1: Ja, das ist eine gute Frage. Ich denke, ein guter Religionsunterricht sollte so sein, wie guter Unterricht insgesamt sein sollte. Schülerorientiert, natürlich ansetzend an den Alltagserfahrungen der Schülerinnen und Schüler und natürlich eben auch so aufbereitet, dass die Schülerinnen und Schüler sich eben auch mit den Inhalten gerne und intensiv auseinandersetzen möchten.
2: Das heißt, was wären das dann für Inhalte konkret?
1: Ja gut, im Religionsunterricht geht es natürlich, im katholischen und konfessionellen Religionsunterricht geht es natürlich auch um katholische Inhalte im Wesentlichen. Im Wesentlichen sind hier alle Bereiche, einmal natürlich die Bibelarbeit als ein zentraler Aspekt, dann natürlich auch die Beziehung Gott-Mensch, das ein großes Thema darstellt, dann natürlich auch die Auseinandersetzung mit anderen Religionen, anderen Kulturen, natürlich auch Sakramente, Rituale, im Prinzip einfach dann auch viele existenzielle Fragestellungen und ethische Fragestellungen, die sich damit natürlich auch verbinden. Von daher einfach ein Panorama durch all das, was eben auch Religion kennzeichnet und Religion ausmacht.
2: Ich kann mich noch gut an meinen Religionsunterricht erinnern, und was mir damals auch so gut gefallen hat, waren diese Gespräche über die wirklich wichtigen Themen, also Tod, Leben. Sowas hat ja sonst in der Schule eigentlich keinen Platz.
1: Genau. Und das ist, glaube ich, ja auch der große Mehrwert auch des schulischen Religionsunterrichts, dass dort eben Schülerinnen und Schüler sind, die eben vielleicht ein Näheverhältnis zum Glauben haben, aber auch sehr viele, beziehungsweise wahrscheinlich die Mehrheit, die eben kein großes Näheverhältnis mehr eben auch zum katholischen Glauben hat. Und von daher eröffnet der Religionsunterricht einen Diskussionsraum, in dem einfach Schülerinnen und Schüler sich mit wichtigen Themenstellungen auseinandersetzen und das natürlich auch in Gemeinschaft mit Gleichaltrigen tun können.
2: Jetzt haben wir darüber gesprochen, wie gut der Religionsunterricht aussehen sollte 2026. Wie sollte Religionsunterricht heutzutage nicht aussehen?
1: Ja, Religionsunterricht darf kein Katecheseunterricht sein, das ist grundlegend. Das hat sich eigentlich auch in Südtirol schon etabliert, auch seit den 80er Jahren. Vorher war der Religionsunterricht ja wesentlich auch Katecheseunterricht, könnte man sagen, Glaubensunterweisung. Das kann Religionsunterricht heute nicht mehr sein, sondern Religionsunterricht soll so gestaltet sein, dass junge Menschen sich mit religiösen Fragestellungen auseinandersetzen, sich dazu selbst eine eigene Meinung, eine eigene Position bilden können und daraus dann natürlich auch im Idealfall auch eine Orientierung für ihr eigenes Leben gewinnen können.
0: Das sagt Christian Alber, Inspektor für Religionsunterricht an den deutschsprachigen Schulen. Das ganze Gespräch, das mein Kollege Felix Schiffelhuber mit Christian Alber geführt hat, können Sie in unserer Audiothek nachhören. Und mehr Infos zum Religionslehrberuf finden Sie auf rethink-religion.org. So, jetzt folgen hier zwei Musikstücke und dann öffnen wir die Tore unseres Trödelmarktes.

0: Sehr schöne, feine Klänge von Harfonie. Es ist ganz genau 11:03. Das heißt, mit leichter Verspätung öffnen wir die Tore unseres Trödelmarktes. Hier ist meine Kollegin Anniko Miss mit dem ersten Teil des Trödelmarktes.
1: Ein Schaukelstuhl für eine Terrasse wird gesucht unter 338 50 26 302. Gesucht werden ein Sonnenschirm, Gartenstühle, die Zeitschrift Die Frau und auch kleine Puppen und Bekleidung. Eine Gefriertruhe wird um 150 Euro abgegeben. Das Ganze unter 327 22 10 88 3. Riesenscheckenhasen werden gesucht unter 366 71 67 84 1. Und gesucht werden leere, gereinigte Weinflaschen zu 500 und 750 Millilitern unter 347 71 42 290. Ein Miele-Staubsauger in gutem Zustand mit neuen Bürsten und Staubsaugerbeutel ist zu verkaufen. Verkauft werden auch ein neuwertiges Dampfbügeleisen und eine helle Truhe unter 346 231 33 61. Ein Laserdrucker HB LaserJet 4350 und ein neuwertiger Bildschirm 27 Zoll werden in Bozen an Selbstabholer verschenkt unter 380 12 99 23 5. Eine Markise 3x4 Meter wird in Toblach umständehalber verschenkt unter 338 16 78 24 5. Günstig zu verkaufen sind ein bayerischer Schurz mit Überdirchel für Damen, dann verschiedene Wolle, ein Damentrachtendirndl Größe 40 mit Chorb, elegante Damenschuhe Größe 38, Wanderschuhe Meindl Größe 40, mehrere Kupfertöpfe in verschiedenen Größen, eine Kuchenrührmaschine und ein Matratzenschoner für ein Doppelbett. Deckenlampen und eine kleine Aufschnittmaschine sind gegen eine freiwillige Spende abzugeben. Das Ganze unter 338 90 67 68 8. Verkauft werden mehrere Zinngegenstände und neue Stilleinlagen in der Zone Lana unter folgender Telefonnummer 348 25 58 36 7. Ein kleiner zweiteiliger Schrank ist zu verschenken, er muss aber selbst abgebaut werden. Weitere Infos gibt's unter 346 231 33 61. Eine Vogelauerstube bestehend aus Eckbank, quadratischem Tisch und drei Stühlen ist günstig abzugeben. Im Raum Sterzing unter 333 19 13 13 5.
0: Dankeschön, Anni. Jetzt gibt's ein Musikstück und gleich danach hören Sie dann die restlichen Anzeigen im heutigen Trödelmarkt. Musik.

0: Im Tanzschritt Cha-Cha-Cha geht es hier durch den Vormittag bei Radio Grüne Welle. Mittlerweile ist es 10 Uhr und gleich 39 und ja, wir sind ja noch mittendrin in unserem Trödelmarkt. Hier ist meine Kollegin Anni Kommiss mit dem zweiten Teil der Durchsagen.
1: Zu verschenken sind in Pfalzen 20 Honiggläser für je 1 Kilogramm Honig unter 0474 52 81 33. Ein schwarzes Herrenjackett Größe M, gekauft für die Heldensteiner Schule, kaum getragen, ist um 20 Euro in Sterzing zu verkaufen unter 333 19 13 13 5. Verschiedene Armbanduhren sind um verhandelbare 28 Euro zu verkaufen. Ein kleiner Thunbär wird um 25 Euro abgegeben. Ein Fernseher Löwe mit 80 cm Bildschirm und mit Fernbedienung um 50 Euro. Eine neue Herrenmotorradjacke Größe L wird um 60 Euro

0: 346 231 33 61. Drei neue dunkelgraue Küchenschürzen 65 x 70 cm sind um je 5 Euro pro Stück zu verkaufen unter 347 40 79 134. Eine Kinderschaukel ist zu vergeben. Verschenkt wird eine Stereoanlage mit Radio- und CD-Spieler unter 346 231 33 61. Brennholz für Herd und Ofen wird verkauft unter 366 71 67 84 1. Verkauft werden eine 1,50 Meter hohe Stehlampe der Marke Villeroy & Boch, ein Tisch 60 x 60 cm und zwei Teakholzstühle für den Balkon oder Garten. Sie wurden sehr wenig gebraucht. Und dann noch ein Perserteppich 1 x 2 Meter in der Farbe Rot. Das Ganze im Raum Bozen unter 335 66 38 47 6. Und auf einem Bauernhof wird eine tierliebe Frau mit Kochkenntnissen zu interessanten Bedingungen gesucht. Durch die Telefonnummer 379 37 53 66 1.
1: Dankeschön, Anni. Das waren also die Durchsagen im heutigen Trödelmarkt. Das soeben Gehörte gibt's natürlich auch zum Nachlesen. Dafür gehen Sie einfach auf unsere Webseite unter rgw.it, suchen dort nach der Rubrik Trödelmarkt und da gibt's auch ein freies Feld. Dort können Sie selbst Ihre Anzeigen aufgeben. Private Verkaufsanzeigen, Kaufgesuche und Stellengesuche bei Radio Grüne Welle sind kostenlos.

Sie haben sie erkannt, das war Juliane Werding mit ihrem Titel Lohn der Angst. Mittlerweile ist es 10:45 geworden. Jetzt gibt's noch Musik aus Südtirol von den Hofers. Dann folgen wie immer die Kurznachrichten. Und ab 11 Uhr werden wir unter anderem im Kalender der Südtiroler Bäuerinnenorganisation blättern. Auf dem August-Kalenderblatt, da finden wir eine leckere Sünde. Und zwar den Zwetschgentraum mit Streuseln. Wie der zubereitet wird, das erfahren wir dann ab 11 Uhr. Weiterhin gutes Zuhören und bis gleich.

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1: Cortina, strengere Kontrollen am Sorabissee gefordert. Umsatzstärkste Unternehmen, Aspiak bleibt auf Platz 1. Und von Gewittern bis Sonne ist heute alles mit dabei. Ich bin Marlies Winkler, schönen Vormittag.
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1: Der Sorabissee gehört zu den bekanntesten Orten in den Dolomiten und dementsprechend viele Touristen kommen dorthin. Viele fordern jetzt aber strengere Polizeikontrollen für die Zone rund um den See. Auslöser ist ein Vorfall vom Wochenende. Ein Tourist war mit seinem Stand-up-Paddle zum See und dann damit im Wasser herumgefahren. Andere Wanderer und auch das Personal vor Ort konnten ihn nicht dazu bewegen, den See zu verlassen. Vor allem in den sozialen Medien haben sich deswegen viele aufgeregt. Das Baden im Sorabissee ist seit Jahren verboten. Wenn Menschen reingehen, kann das Biosystem im Wasser und somit das blaue Leuchten des Sees zerstört werden. Aspiak bleibt die Nummer 1 bei den Südtiroler Unternehmen mit am meisten Umsatz. Das zeigt die heurige Rangliste der Südtiroler Wirtschaftszeitung SWZ. Aspiak ist die Firma hinter den Spargeschäften. Sie hat letztes Jahr knapp 2,9 Milliarden Euro erwirtschaftet. Auf Platz 2 landet die Alberia mit 2,4 Milliarden und auf Platz 3 Eurocar Italia mit einem Umsatz von 2,2 Milliarden Euro. Die SWZ hebt noch zwei weitere Unternehmen hervor. Die Leitner-Gruppe hat ihren Umsatz im letzten Jahr besonders steigern können und die Iveco Defense Vehicles hat mit ihrem Umsatz zum ersten Mal eine Milliarde geknackt. Wir schauen nach Deutschland. Dort laufen die Ermittlungen auf Hochtouren nach dem Fund einer Sprengstoffdrohne auf dem Flughafen von Leipzig-Halle. Mehrere deutsche Bundesländer fordern mehr Schutz der Flughäfen und es wird auch darüber diskutiert, wie gut die Drohnenabwehr in Deutschland überhaupt funktioniert. Katrin Müller berichtet aus Deutschland.
2: Die Ermittler gehen davon aus, dass die mit Sprengstoff beladene Drohne in der Nähe von ukrainischen Frachtflugzeugen gezielt zur Explosion gebracht werden sollte. Laut Experten ist Deutschland technologisch in der Lage, solche Angriffe abzuwehren. Allerdings ist nicht immer gleich klar, wer zuständig ist. Mal Bundespolizei, mal Landespolizei, im Notfall sogar die Bundeswehr. Für eine bessere Abstimmung fordert der Vorsitzende des Verteidigungsausschusses des Bundestags, Röwekamp, gegenüber dem RND eine zentrale Zuständigkeit beim Bundesinnenministerium.
1: Der Love Parade-Gründer Dr. Motte verurteilt übermäßigen Alkoholkonsum in der Techno-Szene. Alkohol sei eine der stärksten Drogen auf diesem Planeten, so der DJ. Er mache Menschen unkontrolliert, unbeherrscht und zerstört die Gesellschaft. Ein Verbot würde seiner Meinung nach allerdings nicht funktionieren, stattdessen sei Aufklärung wichtig. Bei Alkohol sei das allerdings noch schwerer, weil er gesellschaftlich so tief etabliert sei. Der große Samstagsmarkt in Bozen zieht um. Ab morgen ist er nicht mehr wie gewohnt am Siegesplatz zu finden. Die mehr als 120 Marktstände ziehen in umliegende Straßen um. Grund dafür sind die Bauarbeiten für die neue Tiefgarage am Siegesplatz. Mit dem neuen Standort der Händler gibt es in den umliegenden Straßen auch neue Park- und Durchfahrtsverbote. Morgen ist der erste Testlauf. Danach könnte es noch eventuelle Anpassungen geben, heißt es von der Gemeinde Bozen. Ja, von Sonne bis Gewittern ist heute alles mit dabei. Alle Details zum Wetter hören Sie gleich.
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1: Ja, durchwachsen beschreibt es heute wohl am besten. Sowohl Sonne, Wolken als auch Regen gibt es jetzt am Vormittag. Am Nachmittag dann auch das ein oder andere Gewitter. So, die Höchstwerte erreichen heute maximal 26 bis 33 Grad. Schönes Sommerwetter erwartet uns am Wochenende mit viel Sonne und über 33 Grad. Gewitter sind vereinzelt am Sonntagnachmittag zu erwarten. Noch ein Blick auf die aktuellen Temperaturen. Jetzt meldet Farn 22 Grad, St. Lorenzen 20, Klobenstein 18 und Uldenweißbrunn 14 Grad.
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7: Daniel Hofer begrüßt Sie auf der Landesverkehrsmeldezentrale. Auf Südtirols Hauptstraßen herrscht erhöhtes Verkehrsaufkommen. Kolonnenverkehr und Stau wegen Überlastung gibt es dabei auf der Brennerautobahn in Fahrtrichtung Süden zwischen Klausen und Bozen Nord sowie in Fahrtrichtung Norden zwischen Bozen Süd und Klausen und in Fahrtrichtung Norden abschnittsweise zwischen Affi und Neumarkt. Ebenso auf der Brenner Staatsstraße in Fahrtrichtung Süden zwischen Blumau und Bozen, auf der Finchgauer Staatsstraße in Fahrtrichtung Meran zwischen Galzaun und Schaus sowie zwischen Blaus und Rabland, auf der Pustertaler Staatsstraße in Fahrtrichtung Innichen zwischen Oberfintel und Kienz sowie zwischen St. Lorenzen und Bercha und in Fahrtrichtung Brixen zwischen Nasen und Bercha, zwischen St. Lorenzen und Kienz sowie zwischen Fintel und Schaps und auf der Grüner Staatsstraße in beiden Fahrtrichtungen bei St. Ulrich. Die Landesstraße Meran-Hafling ist unterhalb von Hafling im Bereich des Tunnels St. Kathrin bis 12 und dann von 13 bis 18 Uhr wegen Auffüllarbeiten nach einer Rutschung gesperrt. Umleitung über Terlan-Mölden. Gute und sichere Fahrt.
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0: Claudia Meierhofer.
1: Ich begrüße Sie noch einmal ganz herzlich. Schon sind wir im zweiten Teil unseres Vormittagsprogrammes, 11:02. Und heute ist Freitag, der 7. August. Übrigens der Welttag des Bieres.

So, eine Minute nach 11 und das sind die Themen, die wir jetzt noch für Sie hergerichtet haben. Wie vorhin schon mal angesprochen, blättern wir im aktuellen Kalender der Südtiroler Bäuerinnenorganisation. Heuer trägt er den Titel Würzig, Fruchtig, Bodenständig. Auf dem August-Kalenderblatt finden wir einen leckeren Zwetschgentraum mit Streuseln. Wie er zubereitet wird, das erklärt uns die Bäuerin Bettina Kofler-Vieheider vom Vieheiderhof in Steineck. Und wir schließen dann thematisch mit Kopfschmerzen. Klingt jetzt nicht gerade so schön. Vom Facharzt für Neurologie Hannes Tischler erfahren wir, ob man bei Kopfschmerzen von einer Volkskrankheit sprechen kann. Und dann gibt's natürlich auch noch ein paar Veranstaltungstipps für den heutigen Freitag, 7. August. Soweit also die Themen, die wir jetzt noch für Sie hergerichtet haben. Es folgen zwei Musikstücke und dann blättern wir im Kalender der Südtiroler Bäuerinnenorganisation.

0: Das war Musik von Eros Ramazzotti und Altra De. 11 Uhr und ganz genau 11 Minuten. Nun blättern wir wieder im aktuellen Kalender der Südtiroler Bäuerinnenorganisation. Er trägt heuer den Titel Würzig, Fruchtig, Bodenständig. Auf dem August-Kalenderblatt finden wir einen leckeren Zwetschgentraum mit Streuseln. Wie wir diese süße Sünde zubereiten, erklärt uns die aus unserer Handbäuerin Bettina Kofler-Vieider vom Vieiderhof in Steinegg.
1: Bei meinen Rezepten, die einen und die anderen, die es mich kennen, wissen, ich bin all meine, die es gerne einfache Rezepte, schnelle Rezepte hat und da gelingt sicher sein. Heint kommen wir zum Zwetschgentraum. Also jetzt wie im Sommer, wir wissen ja alle, es reift viel an. Ich habe dazu jetzt da einen Zwetschgentraum, heiße ich das, weil bei meinen Caterings das absolute Highlight ist. Wir brauchen jetzt ungefähr 1 Kilo Zwetschgen, 1,5 Kilo Mehl, 250 Butter, 250 Zucker, ein Backel Vanillezucker, ein Backel Backpulver, ein Kokola, eine Prise Salz. Für unsere Füllung danach brauchen wir ca. 750 Topfen, 2 Kokola, 150 Zucker und ein bisschen geriebene Zitronenschale. Loslegen wir mit dem Tag, da nehmen wir einmal das Mehl, Zucker, Vanillezucker, Backpulver, Butter, das Kokola und die Prise Salz und wir mengen das alles zu einem krümeligen Tag zusammen. Ein Drittel für den Tag stellen wir beiseite, beim Fersen Senf machen wir dann noch oben drauf die Streusel. Den restlichen Tag, den Senf machen wir jetzt fester verkneten und denen auf einem Backblech mit Backpapier und denen Senf gleichmäßig ausrollen. Wir schauen, dass er nicht zu dick ist und wir den ein bisschen umdrucken. Noch für die Füllung mischen wir jetzt in Topfen die Kakaolen, Zucker und die Zitronenschale alles zusammen zu einem gleichmäßigen glatten Creme und nachstreichen wir die auf den Tag drauf. Jetzt tun wir die Zwetschgen waschen, entstehen halbieren oder auch vierteln, je nachdem, wie es sie im Garn hat und wir verteilen sie noch ganz aneinander und auf der Topfencreme um. Und zum Schluss noch nehmen wir die übrigen Tag her, also die für die Streisel und breseln sie über den Tag, besser gesagt über die Zwetschgen. Danach kommt der Kuchen im vorgeheizten Rädel bei 180 Grad Ober- und Unterhitze in den Ofen für ca. so 50 Minuten. Das dauert aber ein bisschen länger. Ein kleiner Tipp, wenn oben der Streisel schön goldbraun ist, dann ist er fertig. Und dazu gibt es noch einen kleinen Tipp von mir. Also man kann das jetzt nicht allein mit Zwetschgen machen, sondern man kann das auch ganz x-beliebig. Man kann das im Frühjahr kann man es mit einem Rhabarber machen, man kann es mit Erbsen machen, man kann es mit Reglo. Also jeder nach seinem Geschmack, nach Belieben und je nach Jahreszeit. Ich wünsche euch ganz ein gutes Gelingen. Danke, Bettina.
0: Ja, vielen Dank an die aus unserer Handbäuerin Bettina Kofler-Vieider vom Vieiderhof in Steinegg. Das Rezept gibt's natürlich auch nochmal zum Nachhören und zwar wie immer auf unserer Facebook-Seite. Es folgen jetzt 2 Musikstücke und dann sprechen wir über Kopfschmerzen.

0: ganz nachdenkliche Klänge von Marian und Lukas hier bei Radio Grüne Welle am Vormittag. 11:23 Uhr. In Europa leiden 7 von 10 Personen im Laufe ihres Lebens zumindest vorübergehend an Kopfschmerzen. Wir haben den Facharzt für Neurologie Dr. Hannes Tischler ins Studio eingeladen und ihn gefragt, ob man bei Kopfschmerzen von einer Volkskrankheit sprechen kann.
1: Kopfschmerzen, kann man wirklich sagen, ist eine Volkskrankheit. Also es leiden wirklich sehr, sehr viele Menschen im Laufe ihres Lebens unter Kopfschmerzen. Es ist allerdings nicht jeder gleich stark betroffen. Es gibt Patienten, die haben nur vorübergehend Kopfschmerzen. Es kommt relativ häufig bei den sogenannten Kopfschmerzen vom Spannungstyp vor. Da gibt es verschiedene Verlaufsformen, den sporadischen Typ, wenn es wirklich nur zu vereinzelten Kopfschmerzattacken kommt, dann der episodische Kopfschmerz vom Spannungstyp, wenn diese Kopfschmerzen häufiger auftreten, und dann gibt es den sogenannten chronischen Kopfschmerz vom Spannungstyp. Davon spricht man, wenn die Patienten über einen längeren Zeitraum, zumindest 15 Tage pro Monat, unter derartigen Kopfschmerzen leiden. Häufiger sehe ich allerdings Patienten, die Kopfschmerzen vom Typ der Migräne, die unter einem Migräne leiden. Migräne ist ein deutlich stärker ausgeprägter Kopfschmerz, vor allem bei Frauen und vor allem bei jungen Frauen eine sehr häufige Erkrankung. Bei Frauen im jungen Alter unter 50 kann man davon ausgehen, dass ungefähr 1 von 4 Frauen unter Migräne leidet. Und es stellt eine starke Belastung dar. Migräne gibt es natürlich auch wieder verschiedene Verlaufsformen. Es gibt episodische Migräne, wovon alle, wo man spricht, wenn nicht mehr als 15 Tage pro Monat Kopfschmerzen auftreten. Und die chronische Migräne, wenn die Patienten oder Patientinnen unter mehr als 15 Tagen mit Kopfschmerzen pro Monat leiden und davon zumindest 8 Migräne typisch sind.
2: Das sind also die Kopfschmerztypen, haben Sie gesagt, also Kopfschmerzen vom Spannungstyp, dann Migräne. Es gibt aber auch Gesichtsschmerzen.
1: Genau, es gibt dann auch noch, also neben diesen beiden großen Gruppen, die sicher die Mehrzahl der Patienten betreffen, gibt es dann noch ganz, ganz viele Untergruppen, und auch die Gesichtsschmerzen fallen ein wenig hinein. Bekannteste Gesichtsschmerz ist sicherlich die Trigeminusneuralgie, die eine sehr stark belastende Erkrankung darstellt, weil die Patienten wirklich stärkste blitzartig einschießende Schmerzen haben, die häufig ausgelöst werden, zum Beispiel beim Kauen, beim Sprechen, auch durch kalten Luftzug, und die Patienten wirklich massiv beeinträchtigen können, weil zum Teil kommt es, die Patienten haben richtig Angst der Nahrungsaufnahme, Zähneputzen auch häufig ein Triggerfaktor. Und da geht es dann auch, wie bei allen Kopfschmerzen eigentlich, grundsätzlich ist immer wichtig zu schauen, ist es ein sogenannter primärer Kopfschmerz, das heißt, ist der Kopfschmerz, sind die Schmerzen das einzige Symptom oder das Hauptsymptom der Erkrankung, oder steckt eine andere Erkrankung dahinter. Bei der Trigeminusneuralgie kann es zum Beispiel, also die Trigeminusneuralgie, der Nervus trigeminus ist der 5. Hirnnerv, ist zuständig für die sensible Versorgung des Gesichts. Und wenn es dort im Kerngebiet des Nervs zu Veränderungen kommt, zu Läsionen kommt, dann kann auch eine sogenannte symptomatische Trigeminusneuralgie entstehen. Und das gehört natürlich abgeklärt, weil die Therapie ist dann natürlich ganz eine andere. Also dann muss ich die Grunderkrankung therapieren und nicht nur symptomatisch, unter Anführungszeichen nur, wie bei der sogenannten idiopathischen, die sicher die häufigere Form ist.
0: Das sagt der Neurologe Dr. Hannes Tischler. Er praktiziert im St. Josef Gesundheitszentrum in Meran, und mit ihm gesprochen hat meine Kollegin Annie Kommiss.

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0: So, jetzt ist es Zeit, um 11:33 Uhr auf den Veranstaltungskalender zu schauen. Was heute so los ist in Südtirol, das erfahren wir wie immer von meinem Kollegen Florian Mayer.
1: Das European Union Youth Orchestra gastiert heute Abend ab 20 Uhr im Stadttheater in Bozen. Unter der Leitung der international gefeierten Dirigentin Elim Can gelang das Violinkonzert von Johannes Brahms zur Aufführung eines der großen Meisterwerke des romantischen Repertoires. Als Solistin ist die vielfach ausgezeichnete spanische Geigerin Maria Dueñas zu erleben, die zu den herausragendsten Künstlerinnen ihrer Generation zählt. Das Bayerische Landesjugendorchester bringt heute Abend im Kultursaal in Eppan Gustav Mahlers Sinfonie Nummer 9 in D-Dur zur Aufführung, eines der anspruchsvollsten Werke des sinfonischen Repertoires. Am Dirigentenpult steht Ustina Dubitsky. Ein Konzert mit dem Mandolinenorchester Euterpe und dem Chor Acantis findet heute ab 20.30 Uhr im Pavillon de Fleurs in Meran statt. Das Konzert bietet ein abwechslungsreiches und mitreißendes Repertoire, in dem sich die Stimmen des Chores mit dem zarten Klang der Zupfinstrumente vermischen. Der Kammerchor Coro Piccolo aus Karlsruhe und das renommierte Peter Leal Quartett sind heute Abend ab 20.30 Uhr zu Gast in der Pfarrkirche von Niederlana. Zu hören gibt es Musik und Lieder zwischen Jazz, Chorklang und zeitloser Botschaft. Im Zentrum des Konzerts steht die Uraufführung der Kantate Freedom aus der Feder von Peter Leal. Im Stornehaus von Mühlen in Taufers ist heute Abend Joy Garrison zu Gast. Sie ist die Tochter des legendären Kontrabassisten Jimmy Garrison und mitten im pulsierenden Kosmos der New Yorker Jazzszene aufgewachsen. Ihre Leidenschaft gilt dem intensiven Jazz der 1940er und 50er Jahre. Im Stornehaus wird Joy Garrison von Stefano Raffaele am Piano, Flavio Zanon am Kontrabass und Roland Decker am Schlagzeug begleitet. Das Konzert beginnt um 20.30 Uhr. Ein Konzert mit dem Titel Il Tributo findet ab 21 Uhr im Kulturzentrum in Doblach statt. Dabei steht Maria Callas, die unsterbliche Ikone der Oper, im Mittelpunkt. Mit bekannten Arien von Giuseppe Verdi, Giacomo Puccini, Vincenzo Bellini, Gaetano Donizetti und Gioachino Rossini erzählt dieses Konzert die zeitlose Faszination der Divina. Es singt die Sopranistin Renata Campanella. Stefano Giarioli begleitet sie am Klavier. Auf der Freilichtbühne in der Vorburg von Schloss Tirol in Dorftirol gelangt heute ab 21 Uhr das Stück Mirandolina in Rock zur Aufführung. Eine Neuinterpretation von Carlo Goldonis berühmtem Klassiker La Locandiera. Regisseur Manfred Schweighofler verlegt die Komödie in ein rockig-bluesiges Ambiente mit Liveband. Freilich Theater bzw. Musical gibt's heute Abend auch in Tartsch. Das Area Kreativkollektiv Finchgau bringt ab 21 Uhr beim Bunker 23 das Sagenmusical Die wilde Fuhr zur Aufführung. Das Stück von Annalena Alber und Judith Brucker mit der Musik von Lukas Fleischmann widmet sich den alten Sagenfiguren des Finchgaus. Einen besonderen Kabarettabend gibt's heute ab 20.30 Uhr im alten Gefängnis im Tschumpus in Brixen. Unter dem Motto Heute Kabarett Stasera treffen sich unterschiedliche Sprachen, Stile und Formen der Komik. Zu Gast bei Gianluca Iocolano sind Jakob Windschnur, die Brixnerin Miriam Trockner und Joma, der aus Neapel stammt und in Wien zu Hause ist. Das Schauspiel Reise um die Welt in 80 Tagen nach dem gleichnamigen Werk von Jules Verne wird heute Abend im Garten des Versorgungshauses in Diesens aufgeführt. Es spielt das Freie Theater Bozen unter der Regie von Greta Lindermuth. Beginn ist um 19 Uhr. Und Freiluftkindertheater gibt's heute ab 19 Uhr im Krenzelhof in Scherms. Die Theatergruppe spielt das Stück Konrad oder das Kind aus der Konservenbüchse.
0: Dankeschön, Florian. Also allerhand los wieder in Südtirol. Sie können sich die soeben gehörten Veranstaltungstipps natürlich auch nochmal ganz in Ruhe anschauen, und zwar auf unserer Homepage.

hier noch eine Mitteilung. Am heutigen 7. August werden um 15 Uhr in ganz Südtirol die Kirchenglocken läuten, und zwar länger und lauter als sonst. Mit dieser Aktion unter

0: Sie hören Radio Grüne Welle am Vormittag. Es ist 11:43 Uhr. Und wie immer, plus minus um diese Zeit, schauen wir auf einige der Themen, die Sie dann im Anschluss an diese Sendung in den ausführlichen Nachrichten hier hören werden. Viele stellen keine Lehrer. Wo sind sie denn alle? Lästige Wespen, warum die Gartenmonster gar nicht mal so übel sind und Wasser im Bozner Bahnhof. Wenn dieses Geräusch an einem anderen Ort zu hören ist, dann ist das sehr schön, aber natürlich am Bozner Bahnhof eher besorgniserregend, Stefanie Terzer.
1: Ja, vor allem wenn man dieses Geräusch in einer Unterführung am Bahnhof hört und selbst fast knöcheltief im Wasser steht. So geschehen nach dem heftigen Regen letzte Nacht in Bozen, unserer ach so schönen Landeshauptstadt, die bitte so viele Menschen wie nur irgend möglich mit dem Zug anfahren sollten. Sie fragen sich jetzt, ob das Ganze gefährlich ist oder fahrlässig. Gleich erfahren Sie es in unserem Südtirol-Journal-Mittagsmagazin.
0: Danke, Steffi, für diesen Blick auf einige der Themen. Das Mittagsmagazin gibt's wie immer um 10 vor 12. Vorher aber noch natürlich Musik zum Ausklang unseres Vormittagsprogrammes. Und jetzt noch ein Tipp von meiner Kollegin Anni für heute Abend.
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1: Dankeschön, Anni. Übrigens, morgen am Samstag wird der Welttag der Katze begangen. Vielleicht gönnen Sie Ihrem Stubentiger morgen ein paar extra Streicheleinheiten und ein besonderes Leckerli, das jetzt nur am Rande bemerkt. Ja, in diesem Sinne einen angenehmen restlichen Freitag, eine angenehme Mittagszeit und dann natürlich ein schönes Wochenende. Es verabschiedet sich Claudia Meierhofer. Machen Sie es gut und auf Wiederhören. Musik.

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1: Schönen guten Tag, ich bin Stefanie Terzer. Zum Bersten gefüllt. Wie gefährlich ist der Bozner Bahnhof? Und über 1000 Stellen unbesetzt. Steuert Südtirol auf einen akuten Lehrermangel zu?
2: Hier rinnt einfach Wasser aus der Mauer heraus. Hier haben wir eine 5 cm tiefe Pfütze. Hier drüben rinnt es nochmal aus der Mauer heraus. Schaut euch das an.
1: Das, was Sie da gerade gehört haben, war Wasserplätschern und Umweltaktivist Moritz Holzinger. Er war letzte Nacht nach dem heftigen Regenguss am Bozner Bahnhof und hat dort recht unglaubliche Szenen gefilmt und online gestellt. An mehreren Stellen in der Unterführung, die zu den Gleisen führt, war Wasser aus Rissen in der Wand herausgesprudelt. Am Boden hat sich das Wasser teils Zentimeter hoch gesammelt. Sehr besorgniserregend findet auch Alex Blohner, der Landtagsabgeordnete des Team K. Er fährt normalerweise mit dem Zug nach Bozen. Nachdem er das Video von Holzinger gesehen hat, hat er heute darauf verzichtet und stattdessen das Auto genommen.
3: Das ist die Stelle und das sind die Stellen, an denen auch ich jeden Tag, wenn ich in Bozen bin, als Pendler vorbeigehe. Und da, in dem Moment, habe ich wirklich um meine Gesundheit, um mein Leben gefürchtet. Denn wissend, dass wenn solche Gebäude unterspült werden, wir wissen es von vielen anderen Fällen weltweit, wenn da Wasser im Spiel ist, wie schnell es passieren kann, dass eben so ein Gebäude zusammenbricht, so ein Durchgang zusammenbricht, dann habe ich heute früh wirklich um mein Leben gefürchtet.
1: Der Landesregierung wirft Blohner an dieser Stelle Totalversagen vor. Grob fahrlässig sei das Ganze. Der teilweise Einsturz des Gerichtsgebäudes vor etwa 3 Wochen habe offenbar nicht gereicht, um aufzuwachen, meint Blohner.
3: Wenn da Risse in der Wand sind, die sind ja nicht erst seit heute in der Früh, diese Risse in der Wand, dann muss es doch Verantwortliche geben, sowohl im Land als auch bei den Betreibern, RFI natürlich, wo ich nachfrage und sage, so, macht ihr eure Arbeit, kontrolliert ihr das Ganze, kontrolliert ihr auch Wasserleitungen, die offensichtlich hier irgendwo verbaut sind, oder wenn es der Grundwasserspiegel war, der plötzlich steigt, dann muss man das doch irgendwo kontrollieren und auch melden.
1: Wer zuständig ist, das war relativ einfach herauszufinden. Nicht das Land.
3: Ich kann nicht immer hergehen und sagen, da sind wir nicht zuständig. Auf einer Seite sagt der Landeshauptmann Kompatscher, wir haben jetzt mehr Autonomie. Ja, wir haben vielleicht mehr Autonomie, 2 Wölfe zu schießen. Aber wenn ich riskiere, am Bahnhof in Bozen zu sterben, dann frage ich mich schon, wo unsere autonomen Zuständigkeiten liegen, zum Beispiel im Bereich der öffentlichen Mobilität.
1: Was hat es denn nun aber mit diesen Rissen auf sich? Das Video von Holzinger hat sich auch Wasserbauingenieur Roman Bodner angeschaut. Er wolle zwar nicht den Teufel an die Wand malen, sagt er, aber...
4: Hier schaut es aus, als wenn mit viel Druck das Wasser rauskommt und da ist sofort, also ich hätte die Feuerwehr gerufen. Wenn ein Betonwerk undicht ist, dann habe ich mit Wasser, da habe ich mit Korrosion zu tun und das sind natürlich schon... Das ist abzusichern, hundertprozentig.
1: Heute früh soll von all dem, was in der Nacht passiert ist, nichts mehr zu sehen gewesen sein. Heißt, abgesperrt war nichts mehr. Lehrer sein, das ist fein. Das denken viele. 3 Monate frei im Sommer plus Herbst, Weihnachts-, Faschings- und Osterferien und dazu auch noch kurze Arbeitstage. Aber in der Realität ist der Job doch nicht so einfach und unbeschwert. Und deswegen wollen auch immer weniger Menschen Lehrer werden. Das hat sich jetzt wieder gezeigt bei der Online-Stellenwahl. Da waren 2000 Stellen ausgeschrieben, aber nur 900 sind tatsächlich vergeben worden. Florian Scheringer, gehen Südtirol die Lehrer aus?
5: Ganz so dramatisch, wie die Zahlen vermuten lassen, ist es zwar nicht. Die 1100 übrigen Stellen werden jetzt von den Schulen direkt vergeben. Aber das Interesse am Lehrberuf nimmt ab. Sonst hätten sich ja mehr gleich schon bei der Online-Stellenwahl beworben. Die Schulgewerkschafterin Petra Nock vom ASGB sagt, bald werde es wirklich knapp mit den Lehrern. Immer mehr Aufgaben, mehr Kinder mit Sprachschwierigkeiten, mehr Integration und Inklusion und dazu immer noch weniger Lohn als etwa in Österreich. Das alles belaste die Lehrer und mache den Beruf immer unattraktiver. Und jetzt, wo noch über 1000 Stellen zu besetzen sind, kommen auch viele Bewerber dran, die gar nicht die nötigen Voraussetzungen haben, um Lehrer zu werden. Das sei gefährlich, sagt Nock.
6: Ich denke, dass es immer mehr zum Problem werden wird, wenn wir einfach nicht qualifiziertes Personal häufig an den Schulen einsetzen müssen. Und es gibt eigentlich keine Berufskategorie, in der nicht ausgebildetes Personal so leicht auf eine Stelle kommt wie im Lehrberuf.
5: In der Medizin oder einem Handwerksberuf wäre das völlig undenkbar, aber in der Schule offenbar nicht, sagt die Gewerkschafterin. Für Bildungslandesrat Philipp Achammer ist es an und für sich kein Problem, wenn immer mehr Menschen ohne den nötigen Studientitel unterrichten können. Aber
7: es muss das Verhältnis zwischen einem regulär Ausgebildeten und den Direktberufenen absolut passen. Es dürfen nicht zu viele Direktberufene sein, das ist keine Frage. Aber ansonsten es sehr viele, auch sehr fähige direktberufene Lehrpersonen gibt, die bereits seit vielen Jahren arbeiten, zwar nicht den Titel haben, aber Weiterbildungen besucht haben und dementsprechend man diesen den Auftrag anvertrauen kann.
5: Die Schuldirektoren müssen ihre freien Stellen jetzt füllen, bis zum Schulstart in einem Monat. Landesrat Achammer macht sich für heuer keine großen Gedanken, dass das klappt. Es werde aber nicht leichter.
7: Ein Problem wird es dann, wenn die Schulen die Bewerber dafür nicht finden. Bis jetzt ist dies absolut gelungen. Es wird in einigen Bereichen schwieriger. Und gerade in diesen Bereichen wollen wir Sonderausbildungsschienen anbieten. Das ist vor allem Integration, das ist zum Beispiel Sprachförderung.
5: Diese Sonderausbildungsschienen sind Kurse, die Bewerber schnell für den Unterricht fit machen sollen, ohne ein jahrelanges Studium machen zu müssen. Schulgewerkschafterin Petra Nock ist aber skeptisch.
6: Das ist für mich ein großes Fragezeichen, denn wenn wir bedenken, dass ich europaweit und auch in Italien, da muss ich eine Ausbildung machen, die ein Masterstudium und dann noch mindestens 2 Jahre Ausbildung voraussetzt. Und wir in Südtirol würden jetzt einen Schnellkurs organisieren für diese Fächer, dann weiß ich nicht, ob das wirklich unseren Ansprüchen dann auch genügt, wenn wir eine qualitativ hochwertige Schule möchten.
5: Jetzt sind die Schulen am Zug. Vor allem in den Fächern Religion, Italienisch, Mathe, Naturkunde und Physik sind noch jede Menge Stellen frei.
1: D-Spar verdient in Südtirol am meisten. Gleich mehr dazu in unseren Kurznachrichten.
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1: Bei den Südtiroler Unternehmen gibt es eine unbestrittene Nummer 1. Asbjerg bleibt die Firma mit dem meisten Umsatz. Das zeigt das heurige Ranking der Südtiroler Wirtschaftszeitung. Marlies Winkler mit den Kurznachrichten.
13: Ja, Asbjerg ist die Firma hinter den Spargeschäften. Sie hat letztes Jahr knapp 2,9 Milliarden Euro erwirtschaftet. Auf Platz 2 landet die Alberia mit 2,4 Milliarden und auf Platz 3 Eurocar Italia mit einem Umsatz von 2,2 Milliarden Euro. Die SPZ hebt noch zwei weitere Firmen hervor. Die Leitner-Gruppe hat ihren Umsatz im letzten Jahr besonders steigern können und die Iveco Defense Vehicles hat mit ihrem Umsatz zum ersten Mal eine Milliarde geknackt. Die Karabinieri von Hafling haben bei einer Verkehrskontrolle einen Mann ohne Führerschein erwischt. Der 31-Jährige aus Osteuropa hat den Beamten zwar einen Führerschein ausgehändigt, allerdings hat sich bald herausgestellt, dass dieser gefälscht war. Noch bedenklicher, der Lenker hatte seinen Führerschein überhaupt nie gemacht. Er muss jetzt 2.300 Euro Strafe zahlen und sein Auto muss 3 Monate stehen bleiben. Beim Gericht laufen die Vorbereitungen auf Hochtouren für den Umzug der Angestellten in die Ausweichquartiere. Er soll in 10 Tagen beginnen. Damit der Umzug über die Bühne gehen kann, sind am Gerichtsgebäude Gerüste aufgebaut worden und Sensoren, die mögliche Bewegungen am Gebäude erfassen sollen. Die Staatsanwaltschaft zieht ja in die Rittnerstraße, die Gerichtsämter in die Südtiroler Straße. In Cortina fordern viele strengere Polizeikontrollen für die Zone rund um den Sorabissee. Auslöser ist ein Vorfall vom Wochenende. Ein Tourist war mit seinem Stand-Up-Paddle zum See und dann damit im Wasser herumgefahren. Andere Wanderer und auch das Personal vor Ort konnte ihn nicht dazu bewegen, den See wieder zu verlassen. Das Baden im Sorabissee ist seit Jahren verboten. In Thailand hat es eine Schießerei mit Toten gegeben. Ein Jugendlicher hat um sich geschossen und dabei mindestens 6 Schüler und Lehrer seiner Schule und seine Großeltern getötet. 15 weitere Schüler wurden bei der Flucht vor ihm verletzt. Auch der junge Täter soll tot sein. Einige thailändische Medien sagen, er sei von der Polizei erschossen worden. Andere wiederum sprechen von Suizid.
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13: Der Streit um den Stellenabbau bei Volkswagen geht weiter. Jetzt macht die Porsche Holding Druck und fordert eine rasche Entscheidung auch wegen ihrer Beteiligung. Der Chef der Porsche Holding sagt, VW stehe an einem historischen Wendepunkt. Je länger sich die Entscheidung hinziehe, desto größer würden die Probleme. Die Zukunft von Volkswagen steht auf dem Spiel. Der Nettogewinn ist im ersten Halbjahr fast um ein Drittel eingebrochen und der Umsatz stagniert. Werfen wir noch einen Blick auf die Börsen in Europa. Sowohl der DAX in Frankfurt als auch der MIP-Index in Mailand sind heute im Plus.
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1: Sie sind gerade der Schrecken beim Eisessen, Grillen oder Kaffee trinken. Die Wespen. Von süßen Lebensmitteln werden sie wie Magnete angezogen und sorgen bei uns nicht selten für hektisches Rumgefuchtel. Wespen gelten oft als Stechmonster, doch eigentlich sind sie gar nicht so schlimm, Birgit Locher.
14: Nein, sie können uns sogar helfen, zum Beispiel im Garten. Sie fressen unter anderem totes Holz und Fallobst und räumen so die Umwelt auf. Aber nicht nur das, sagt Eurac-Forscher Elia Guariento vom Institut für Alpine Umwelt.
15: Sie tun aber auch bestäuben, ähnlich wie die Bienen, indem sie die Blüten besuchen und zwar zu Nektar sammeln. Pollen wird dann halt passiv mitgenommen und somit helfen sie auch der Bestäubung der Pflanzen.
14: Bestimmte Pflanzenarten sind sogar speziell auf die Wespen angewiesen. Außerdem sind sie gute Jäger von Insekten.
15: Deren Rolle in der Umwelt ist auch sehr, sehr wichtig als Schädlingsbekämpfer. Im Garten zum Beispiel beseitigen sehr viele Raupen auf dem Salat oder sonst auf die Obstbäume. Das bedenkt man oft nicht mit und man sieht sie sehr mit negativ angehauchten Aspekt. Das sollte aber nicht so sein. Stechen können Bienen und Wespen eigentlich gleich.
14: Der einzige Unterschied ist, bei einem Bienenstich bleibt der Stachel in der Haut stecken, bei den Wespen nicht. Sie können mehrmals zustechen. Wer gestochen wird, sollte Ruhe bewahren, die Stichstelle mit lauwarmem Wasser abwaschen und danach kühlen. Wenn man nicht sicher ist, ob man allergisch ist, sollte man die Stichstelle im Auge behalten. Das sagt der ehemalige Notarzt und Hausarzt Ernst Fupp.
16: Wenn dann keine anderen Zeichen kommen, dann kann man sich eigentlich schon zurücklehnen und abwarten. Wenn ein Hautausschlag kommt, eine Nesselsucht heißt das, oder sogar leichte Atemnot oder ein Kratzen im Hals, dann sollte man schon auf Alarm bleiben und gleich mal ärztliche Hilfe holen.
14: Für Allergiker gibt es spezielle Notfallsets. Darin enthalten ist eine Adrenalinspritze und verschiedene Medikamente, die dafür sorgen, dass der Kreislauf stabil bleibt.
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1: Das Wetter bringt uns heute einen Mix aus Sonne und Wolken. Am Nachmittag kann es wieder ein paar Gewitter geben, die stellenweise auch recht kräftig ausfallen können. Günter Geier vom Landeswetterdienst. Wie geht's denn morgen und in den nächsten Tagen mit dem Wetter weiter?
17: Morgen wird es in Südtirol sehr sonnig. In der Früh gibt es vielleicht noch ein paar Restwolken, die lösen sich aber rasch auf. Und auch die Quellwolken am Nachmittag, die bleiben meist harmlos. Dazu Temperaturen von 29 bis 33 Grad. Am Sonntag scheint ebenfalls häufig die Sonne. In der zweiten Tageshälfte entstehen aber etwas größere Quellwolken und damit nimmt auch die Gewitterneigung wieder etwas zu. Die Temperaturen, die bleiben hochsommerlich mit Höchstwerten bis 33 oder 34 Grad.
1: Das war das Südtirol-Journal-Mittagsmagazin vom Freitag. Morgen gibt's an dieser Stelle unseren Wochenrückblick mit den wichtigsten Themen der letzten Tage. Ich bin Stefanie Terzer. Schönen Tag noch.
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19: Schönen Freitagmittag aus der Landesverkehrsmeldezentrale. Ich bin Manuel Scutellaro. Auf der Brennerautobahn herrscht lebhafter Reiseverkehr. In Richtung Norden zwischen Verona Nord und Klausen gibt es abschnittsweise Kolonnenbildungen und zwischen Sterzing und dem Brenner ca. 2 Kilometer Stau. Und wegen Überlastung kommt es zu Kolonnenverkehr und Stau auf der Finchgauer Staatsstraße in Richtung Meran zwischen Latons und Rabland, auf der Brenner Staatsstraße in Fahrtrichtung Süden zwischen Blumau und Kardaun und im Pustertal in Richtung Innichen zwischen St. Sigmund und Kienz und zwischen Bruneck und Percher sowie in Fahrtrichtung Brixen zwischen St. Lorenzen und Kienz und im Abschnitt Fintel-Schaps. Soweit die Meldungen. Gute Fahrt!

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0: 10 vor 1.
1: Autofahrer mit gefälschtem Führerschein aufgeflogen. Wasserschäden nach Gewitter am Bozner Bahnhof. Auch heute kann es wieder nass werden. Ich bin Sabrina Fleischmann. Grüß Gott.
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1: Die Karabiniere von Hafling haben bei einer Verkehrskontrolle einen Mann ohne Führerschein erwischt. Der 31-Jährige aus Osteuropa hatte den Beamten zwar einen Führerschein vorgelegt, der angeblich in Nordeuropa ausgestellt worden war. Allerdings hat sich dann herausgestellt, dass es nur eine Fälschung war und der Mann überhaupt nie einen Führerschein besessen hat. Er muss jetzt 2.300 Euro Strafe zahlen und sein Auto muss 3 Monate lang stehen bleiben. Das Video des Brixner Umweltaktivisten Moritz Holzinger von letzter Nacht wurde in den sozialen Medien mittlerweile über 3000 Mal geteilt. Es zeigt, wie in der Unterführung des Bozner Bahnhofs nach einem Regenwascher Wasser aus Rissen in der Wand sprudelt. Alex Bloner, Landtagsabgeordneter des Team K, ist Zugpendler. Er hat nach dem Video von Holzinger heute lieber das Auto für den Weg zur Arbeit genommen.
2: In dem Moment habe ich wirklich um meine Gesundheit, um mein Leben gefürchtet. Denn wissend, dass wenn solche Gebäude unterspült werden, wir wissen es von vielen anderen Fällen weltweit, wenn da Wasser im Spiel ist, wie schnell es passieren kann, dass eben so ein Gebäude zusammenbricht, so ein Durchgang zusammenbricht, dann habe ich heute früh wirklich um mein Leben gefürchtet.
1: Das Team K wird jetzt eine Landtagsanfrage stellen, um zu klären, wo die politischen Verantwortlichkeiten liegen. Wir bleiben bei Problemen mit den Zügen. Jene über den Brenner schneiden bei der Pünktlichkeit nicht gut ab. Nicht einmal die Hälfte der Personenzüge von Italien nach Österreich kommt pünktlich am Brenner an. Das zeigen die neuen Zahlen von Schienenkontroll. Die Hauptgründe dafür seien Baustellen, Betriebsstörungen und die hohe Netzauslastung in Italien. Bei den Musikschulen des Landes bleiben nach der Stellenwahl viele Stellen unbesetzt. Insgesamt sind 67 Stellen vergeben worden. 157 sind aber noch unbesetzt. Dafür beginnt ab Mitte August die Vergabe über die Direktberufung. In Thailand hat ein Jugendlicher an einer Schule ein Blutbad angerichtet. Er hat um sich geschossen und dabei mindestens 6 Schüler und Lehrer seiner Schule und seine Großeltern getötet. 15 weitere Schüler sind auf der Flucht vor dem Angreifer verletzt worden. Bei dem Täter handelt es sich um einen Oberschüler, auch er soll tot sein. Ganz ohne Regenschirm geht's auch heute nicht. Mehr zum Wetter gleich.
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1: Die Sonne hat nicht viel zu melden. Im Großteil des Landes haben die Wolken das Sagen und am Nachmittag können sie auch Regenschauer und Gewitter mitbringen. Im Etschtal ist es schwül und warm. Aktuell Messwe in Auer 25 Grad, in Barbien sind es 24. Toblach meldet 22, Völs 23 und in Sulden sind es kühle 16 Grad. Das Wochenende bringt uns schönes Sommerwetter mit Höchstwerten bis zu 35 Grad.
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6: 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Grüß Gott aus der Landesverkehrsmeldezentrale. Es begrüßt Sie Karin Unterhofer. Kolonnenverkehr und Stau wegen Überlastung gibt es auf der Brenner Autobahn in Fahrtrichtung Norden zwischen Verona Nord und Bozen Süd, zwischen Klausen und Brixen und zwischen Terzing und dem Brenner in Richtung Süden zwischen San Michele und Rovereto Süd, auf der Pustertaler Stadtstraße in Richtung Innichen zwischen Bruneck und Bercha und auf der Finchgauer Stadtstraße in beiden Richtungen zwischen Algund und Töll. Die Landesstraße Meran-Hafling ist bei Hafling im Bereich des Tunnels St. Kathrin von 13 bis 18 Uhr wegen Arbeiten gesperrt. Die Umleitung erfolgt über Terlan-Mölten. Allen, die unterwegs sind, eine gute Fahrt.
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0: 10 vor 2.
1: Glocken in Südtirol läuten heute gegen den Hunger in Afrika. Hitzeschäden an der Europabrücke in Nordtirol. Bei uns hat es etwas abgekühlt. Ich bin Sabrina Fleischmann, guten Nachmittag.
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1: Wie jeden Freitagnachmittag läuten heute um 15 Uhr in ganz Südtirol die Kirchenglocken, diesmal aber länger und lauter als sonst. Damit wird auf die Spendenaktion der Caritas gegen den Hunger in Afrika aufmerksam gemacht. Das Läuten der Glocken solle nicht nur unsere Ohren, sondern auch unsere Herzen erreichen, sagt Bischof Ivo Musa. Hunger und Armut dürften uns nicht gleichgültig lassen. Christsein bedeutet auch, Not zu sehen und solidarisch zu handeln. Die Caritas unterstützt mit den Spenden Projekte für Wasser und Bildung in 11 afrikanischen Ländern. Ein Video des Bozner Bahnhofs macht gerade in den sozialen Medien die Runde. Es wurde vom Umweltaktivisten Moritz Holzinger online gestellt und zeigt, wie in der Unterführung des Bozner Bahnhofs nach einem Regenguss Wasser aus Rissen in der Wand sprudelt. In den Kommentaren ist zu lesen, dass das eine gefährliche Situation sei und grob fahrlässig vom Betreiber der RFI. Dass das Ganze nicht zu unterschätzen ist, sagt auch der Brixner Wasserbauingenieur Roman Bodner. Auch er hat das Video gesehen.
2: Hier schaut es aus, als wenn mit viel Druck das Wasser rauskommt und da ist sofort, also ich hätte die Feuerwehr gerufen. Wenn ein Betonwerk undicht ist, dann habe ich mit Wasser, da habe ich mit Korrosion zu tun und das ist natürlich schon, das ist abzusichern, hundertprozentig.
1: Inzwischen wurde die Reparatur der Wand in Angriff genommen. Für Moritz Holzinger ist das aber noch keine Lösung. Er sagt, der Bahnhof müsse grundlegend erneuert und saniert werden. Probleme gibt es auch bei der Pünktlichkeit der Züge. Nicht einmal die Hälfte der Personenzüge von Italien nach Österreich kommt pünktlich am Brenner an. Die Hauptgründe seien Baustellen, Betriebsstörungen und die hohe Netzauslastung in Italien, heißt es von österreichischer Seite. Die Hitze hat der Europabrücke auf der Brennerautobahn in Nordtirol zugesetzt. Am Asphalt sind Schäden entstanden. Deshalb ist derzeit in Richtung Innsbruck eine Spur gesperrt, voraussichtlich bis zum kommenden Donnerstag. Die Reparaturarbeiten werden in der Nacht durchgeführt. Die Hitzewellen heizen auch das Meer auf. Das Ligurische Meer hat einen historischen Temperaturrekord erreicht. Am 3. August wurden vor Porto Venere in der Provinz La Spezia 31 Grad gemessen. Auch auf Sizilien und Sardinien wurden Wassertemperaturen von mehr als 30 Grad registriert. Und in Spanien ist das Mittelmeer noch mehr aufgeheizt. An einer Messbäue vor Mallorca wurde mit über 33 Grad ebenfalls ein neuer Rekord registriert. Heute macht die Hitze eine Pause, mehr zu den Temperaturen gleich.
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1: Mit vielen Wolken geht's durch den Nachmittag und im Finchgau sind stellenweise auch schon Regenschauer dabei. Auch Gewitter können heute noch folgen. Die aktuellen Temperaturen: bei der Leimburg im Unterland werden 26 Grad gemessen, 27 sind es in Meran, 18 in Langdaufers, Benz im Saarntal meldet 22 und 23 sind es aktuell in Pfunders. Das Wochenende bringt uns viel Sonne und wieder hochsommerliche Temperaturen bis zu 35 Grad.
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11: 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Schönen Nachmittag wünscht Daniel Hofer aus der Landesverkehrsmeldezentrale. Auf der Brennerautobahn in Fahrtrichtung Norden zwischen Brixen und dem Brenner Kolonnenverkehr und Stau wegen Überlastung. Und die Landesstraße Meran-Hafling ist unterhalb von Hafling im Bereich des Tunnels St. Kathrein bis 18 Uhr wegen Auffüllarbeiten nach einer Rutschung gesperrt. Umleitung über Terlan-Mölten. Gute und sichere Fahrt.

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0: 10 vor 3.
1: Ausweichquartiere für die Justiz. Mietverträge sind unter Dach und Fach. Das Mittelmeer ist warm wie das Wasser in der Badewanne. Bei uns macht die Hitze heute einmal Pause. Ich bin Sabrina Fleischmann. Guten Nachmittag.
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1: Am eingestürzten Gerichtsgebäude laufen die Sicherungsarbeiten und am 17. August beginnt der Umzug der Gerichtsämter. Das Landesgericht übersiedelt in ein Gebäude in der Südtiroler Straße, die Staatsanwaltschaft wird in einem Gebäude des Raiffeisenverbandes in der Rittnerstraße untergebracht. Die Landesregierung hat heute die Mietverträge genehmigt, sie laufen 6 Jahre. Für die Rittnerstraße belaufen sich die Mietkosten auf insgesamt 6,5 Millionen Euro. In der Südtiroler Straße sind es knapp 11,3 Millionen. Zur Miete gehören nicht nur Büros, sondern auch Stellplätze in Tiefgaragen und ein Archiv. Wie jeden Freitag läuten jetzt um 15 Uhr in ganz Südtirol die Kirchenglocken. Heute aber länger und lauter als sonst. Damit wird auf die Spendenaktion der Caritas gegen den Hunger in Afrika aufmerksam gemacht. Die Caritas finanziert mit den Spenden Projekte für Wasser und Bildung in 11 afrikanischen Ländern. In Bozen kommen Radfahrer jetzt sicherer vom Stadtviertel Grees bis zum Krankenhaus. Am Gräser Platz ist ein neuer Abschnitt als Radweg eingezeichnet worden. Gemeinderat Matthias Colonia vom Team K erklärt die neue Route.
2: Jetzt kann man durch die Schmiedgasse in beiden Fahrtrichtungen fahren mit dem Fahrrad und dann durch das Gries Village kommt man in einen neuen Radweg, der sich dann mit dem Radweg auf der Freiheitsstraße verbindet. Das ist eine sehr, sehr wichtige Verbindung, sei es für die Schulkinder, die die Schule besuchen, aber auch für alle jene, die vom Stadtzentrum in Richtung Krankenhaus fahren.
1: Die Radler müssen damit nicht mehr durch das gefährliche Nadelöhr in der Vittorio-Veneto-Straße fahren, inmitten von Bussen, Autos und Lastwagen. Die Anrainer hatten sich schon lange für diese neue Lösung eingesetzt. Die Hitze hat der Europabrücke auf der Brenner Autobahn in Nordtirol zugesetzt. Am Asphalt sind Schäden entstanden. Deshalb ist derzeit in Richtung Innsbruck eine Spur gesperrt, voraussichtlich bis zum kommenden Donnerstag. Und die Hitzewellen heizen auch das Meer auf. Das Ligurische Meer hat mit 31 Grad einen historischen Temperaturrekord erreicht. Auch auf Sizilien, bei Civitavecchia und auf Sardinien wurden Wassertemperaturen von mehr als 30 Grad registriert. Und in Spanien ist das Mittelmeer noch mehr aufgeheizt. An einer Messbäue vor Mallorca wurde mit über 33 Grad ebenfalls ein neuer Rekord registriert. Zur Abkühlung schauen wir noch in die Antarktis. Dort ist Winter mit bis zu minus 43 Grad. Trotz Kälte, Schnee und Sturm ist eine Rettungsmission für einen Forscher nach einem medizinischen Notfall erfolgreich verlaufen. Einem Spezialteam aus Australien ist es gelungen, bei der US-Forschungsstation zu landen und den Patienten nach Neuseeland auszufliegen. Dort wird er jetzt in einem Krankenhaus behandelt. Während des Winters in der Antarktis sind die Forscher weitgehend von der Außenwelt abgeschnitten. Flüge sind normalerweise kaum möglich. Bei uns wird das Wochenende schon wieder heiß. Mehr zum Wetter gleich.
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1: Die Webcams zeigen grau in grau mit vielen Wolken und stellenweise gibt es auch schon Regenschauer. Auch Gewitter sind heute noch möglich. Die aktuellen Temperaturen: in Rednaun hat es 24 Grad, 26 sind es in Salon und in Mühlen in Taufers. Sarntein und Siffen am Ritten melden 23 und 15 Grad hat es in Fernack in Schnalz. Am Wochenende gibt es wieder strahlenden Sonnenschein und die Temperaturen legen zu auf Höchstwerte bis zu 35 Grad.
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6: Aus der Landesverkehrsmeldezentrale begrüßt Sie Manuel Scutellaro. Schönen guten Nachmittag. Auf der Brenner Autobahn herrscht weiterhin lebhafter Reiseverkehr. In Richtung Norden zwischen Affi und Klausen gibt es abschnittsweise Kolonnenverkehr und Stau. Zwischen Sterzing und dem Brenner staut es ca. 2 Kilometer. Und in Richtung Süden zwischen Bozen Süd und San Michele gibt es Kolonnenverkehr. Auf der Finchgauer Staatsstraße stockt es zwischen Töll und Algund, vor allem in Richtung Meran wegen Überlastung. Und auch im Pustertal kommt es bei Kierens zu kurzen Wartezeiten. Und die Landesstraße bei Hafling im Bereich des Tunnels St. Kathrin ist noch bis 18 Uhr wegen Arbeiten gesperrt. Die Umleitung erfolgt über Terlan-Mölten. Kommen Sie gut und sicher ans Ziel.
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1: Ein Schaukelstuhl für eine Terrasse wird gesucht unter 338 50 26 302. Gesucht werden ein Sonnenschirm, Gartenstühle, die Zeitschrift Die Frau und auch kleine Puppen und Bekleidung. Eine Gefriertruhe wird um 150 Euro abgegeben. Das Ganze unter 327 22 10 88 3. Riesenscheckenhasen werden gesucht unter 366 71 67 84 1. Und gesucht werden leere, gereinigte Weinflaschen zu 500 und 750 Millilitern unter 347 71 42 290. Ein Miele-Staubsauger in gutem Zustand mit neuen Bürsten und Staubsaugerbeutel ist zu verkaufen. Verkauft werden auch ein neuwertiges Dampfbügeleisen und eine helle Truhe unter 346 231 33 61. Ein Laserdrucker HB Laserjet 4350 und ein neuwertiger Bildschirm 27 Zoll werden in Bozen an Selbstabholer verschenkt unter 380 12 99 23 5. Eine Markise 3x4 Meter wird in Toblach umständehalber verschenkt unter 338 16 78 24 5. Günstig zu verkaufen sind ein bayerischer Schurz mit Überdirndl für Damen, dann verschiedene Wolle, ein Damentrachtendirndl Größe 40 mit Chorb, elegante Damenschuhe Größe 38, Wanderschuhe Meindl Größe 40, mehrere Kupfertöpfe in verschiedenen Größen, eine Kuchenrührmaschine und ein Matratzenschoner für ein Doppelbett. Deckenlampen und eine kleine Aufschnittmaschine sind gegen eine freiwillige Spende abzugeben. Das Ganze unter 338 90 67 68 8. Verkauft werden mehrere Zinngegenstände und neue Stilleinlagen in der Zone Lana unter folgender Telefonnummer 348 25 58 36 7. Ein kleiner zweiteiliger Schrank ist zu verschenken, er muss aber selbst abgebaut werden. Weitere Infos gibt's unter 346 231 33 61. Eine Vogelauerstube bestehend aus Eckbank, quadratischem Tisch und drei Stühlen ist günstig abzugeben. Im Raum Sterzing unter 333 19 13 13 5. Zu verschenken sind in Pfalzen 20 Honiggläser für je 1 Kilogramm Honig unter 0474 52 81 33. Ein schwarzes Herrenjackett Größe M, gekauft für die Heldensteiner Schule, kaum getragen, ist um 20 Euro in Sterzing zu verkaufen unter 333 19 13 13 5. Verschiedene Armbanduhren sind um verhandelbare 28 Euro zu verkaufen. Ein kleiner Thunbär wird um 25 Euro abgegeben. Ein Fernseher Löwe mit 80 cm Bildschirm und mit Fernbedienung um 50 Euro. Eine neue Herrenmotorradjacke Größe L wird um 60 Euro verkauft. Alles in Brixen unter 340 38 76 72 3. Verkauft wird ein gut funktionierender Einbaukühlschrank mit drei Gefrierschubladen Marke Küppersbusch, Höhe 1,76 Meter, Breite 57 cm, in Tramin und zwar unter folgender Telefonnummer 347 71 42 290. Verschenkt werden Lodenmäntel Größe XL und gut erhaltene Pullover für Damen. Zu schenken gesucht werden Regenmäntel für Damen und Herren unter 346 231 33 61. Drei neue dunkelgraue Küchenschürzen 65 x 70 cm sind um je 5 Euro pro Stück zu verkaufen unter 347 40 79 134. Eine Kinderschaukel ist zu vergeben. Verschenkt wird eine Stereoanlage mit Radio- und CD-Spieler unter 346 231 33 61. Brennholz für Herd und Ofen wird verkauft unter 366 71 67 84 1. Verkauft werden eine 1,50 Meter hohe Stehlampe der Marke Villeroy & Boch, ein Tisch 60 x 60 cm und zwei Teakholzstühle für den Balkon oder Garten. Sie wurden sehr wenig gebraucht. Und dann noch ein Perserteppich 1x2 Meter in der Farbe Rot. Das Ganze im Raum Bozen unter 335 66 38 47 6. Und auf einem Bauernhof wird eine tierliebe Frau mit Kochkenntnissen zu interessanten Bedingungen gesucht. Auch hier die Telefonnummer 379 37 53 66 1. Soweit die heutigen Anzeigen. 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Private Verkaufsanzeigen, Kaufgesuche und Stellengesuche sind kostenlos.
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0: 10 vor 4.
1: Wieder Telefonbetrug. Frau hat ihren Schmuck den Betrübern übergegeben. Mietverträge für Ausweichquartiere der Justiz sind jetzt fix. Das Wetter ist bewölkt und zum Teil nass. Ich bin Sabrina Fleischmann. Guten Nachmittag.
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1: Wieder haben Telefonbetrüger zugeschlagen. Sie haben eine ältere Frau im Raum Bozen angerufen und sich als Carabiniere ausgegeben. Sie haben gesagt, dass das Kennzeichen ihres Autos bei einem Überfall in Trient erkannt wurde. Jetzt müsse ihr Schmuck überprüft werden, um zu beweisen, dass sie damit nichts zu tun habe und er nicht gestohlen sei. Ein Beamter in Zivil werde den Schmuck abholen, um ihn zu kontrollieren. Die Frau hat sich einschüchtern lassen und den Betrügern ihren Schmuck übergeben. Erst danach ist sie misstrauisch geworden und hat ihre Angehörigen informiert. Die haben dann Anzeige erstattet. Am eingestürzten Gerichtsgebäude laufen die Sicherungsarbeiten und am 17. August beginnt der Umzug der Gerichtsämter. Das Landesgericht übersiedelt in ein Gebäude in der Südtiroler Straße, die Staatsanwaltschaft wird in einem Gebäude des Raiffeisenverbandes in der Rittnerstraße untergebracht. Die Landesregierung hat heute die Mietverträge genehmigt, sie laufen 6 Jahre lang. Für die Rittnerstraße belaufen sich die Mietkosten auf 6,5 Millionen Euro. In der Südtiroler Straße sind es knapp 11,3 Millionen Euro. In Bozen müssen Radfahrer nicht mehr durch die gefährliche Engstelle nach dem Gräserplatz Richtung Krankenhaus. Es gibt jetzt eine durchgehende Verbindung von der Freiheitsstraße bis zum Radweg in der Vittorio-Veneto-Straße. Verkehrsstadträtin Johanna Ramosa hat das neue Teilstück heute vorgestellt.
2: Uns war sehr wichtig, dass die Radfahrer eine sichere Verbindung vom Zentrum bis nach Gräs haben, bis zum Krankenhaus. Wir haben hier in der Freiheitsstraße dieses Radwegstück gemacht, auch die Schmidtgasse praktisch für die Radfahrer in beiden Richtungen geöffnet und Autos verkehren nur mehr die Anrainer, zwar der Schmidtgasse und der Benegalstraße.
1: Die neue Verkehrsregelung wird im Herbst auch den Kindern und Eltern zugutekommen, die zur Schule und zum Kindergarten in Gries gehen. Zum Fußball beim FC Südtirol gibt es eine Premiere. Zum ersten Mal wird ein Isländer für die Weißroten auflaufen. Bjarki Bjarkason kommt von Venezia zum FCS. Er hatte in der letzten Saison mit Venezia den Aufstieg in die Serie A gefeiert. Außerdem gehört er zur isländischen Nationalmannschaft. Heute bestreitet der FC Südtirol ein weiteres Testspiel, und zwar gegen Virtus Verona. Anpfiff ist um 17 Uhr in der Sportzone Runk. Das Wetter passt für das Fußballspiel, die Einzelheiten gleich.
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1: Im Finchgau und im Wipptal ist es stellenweise nass mit Regenschauern und Gewittern. Im Rest des Landes haben die Wolken das Sagen. Die Sonne zeigt sich nur selten und die Temperaturen bleiben unter der 30-Grad-Marke. In Farn werden aktuell 28 Grad gemessen. In Brandsholz sind es 26. Bruneck meldet 27, Corvara 22 und in Eyers im Finchgau sind es 25. Am Wochenende wird es sonniger und wärmer mit Temperaturen bis zu 35 Grad.
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9: Aktuelle Meldungen aus der Landesverkehrsmeldezentrale. Auf der Brenner Stadtstraße auf der Höhe von Bozen Nord kommt es zu Behinderungen nach einem Unfall. Kolonnenverkehr und Stau wegen Überlastung gibt es auf der Brenner Autobahn in Fahrtrichtung Norden zwischen Rovereto Süd und Neumarkt und zwischen Sterzing und dem Brenner. Auf der Finchgauer Stadtstraße in Richtung Meran zwischen Döll und Algund und auf der Bustertaler Stadtstraße in Richtung Innichen zwischen St. Siegmund und Kierns. Allen, die unterwegs sind, gute Fahrt.
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1: Wir haben heute Freitag, den 7. August. Das European Union Youth Orchestra gastiert heute Abend ab 20 Uhr im Stadttheater in Bozen. Unter der Leitung der international gefeierten Dirigentin Elim Can gelang das Violinkonzert von Johannes Brahms zur Aufführung eines der großen Meisterwerke des romantischen Repertoires. Als Solistin ist die vielfach ausgezeichnete spanische Geigerin Maria Dueñas zu erleben, die zu den herausragendsten Künstlerinnen ihrer Generation zählt. Das Bayerische Landesjugendorchester bringt heute Abend im Kultursaal in Eppan Gustav Mahlers Sinfonie Nummer 9 in D-Dur zur Aufführung eines der anspruchsvollsten Werke des sinfonischen Repertoires. Am Dirigentenpult steht Ustina Dubitsky. Ein Konzert mit dem Mandolinenorchester Euterpe und dem Chor Acantis findet heute ab 20.30 Uhr im Pavillon de Fleur in Meran statt. Das Konzert bietet ein abwechslungsreiches und mitreißendes Repertoire, in dem sich die Stimmen des Chores mit dem zarten Klang der Zupfinstrumente vermischen. Der Kammerchor Coro Piccolo aus Karlsruhe und das renommierte Peter-Leal-Quartett sind heute Abend ab 20.30 Uhr zu Gast in der Pfarrkirche von Niederlana. Zu hören gibt es Musik und Lieder zwischen Jazz, Chorklang und zeitloser Botschaft. Im Zentrum des Konzerts steht die Uraufführung der Kantate Freedom aus der Feder von Peter-Leal. Im Stornehaus von Mühlen in Taufers ist heute Abend Joy Garrison zu Gast. Sie ist die Tochter des legendären Kontrabassisten Jimmy Garrison und mitten im pulsierenden Kosmos der New Yorker Jazzszene aufgewachsen. Ihre Leidenschaft gilt dem intensiven Jazz der 1940er und 50er Jahre. Im Stornehaus wird Joy Garrison von Stefano Raffaelli am Piano, Flavio Zanon am Kontrabass und Roland Decker am Schlagzeug begleitet. Das Konzert beginnt um 20.30 Uhr. Ein Konzert mit dem Titel Il Tributo findet ab 21 Uhr im Kulturzentrum in Doblach statt. Dabei steht Maria Callas, die unsterbliche Ikone der Oper, im Mittelpunkt. Mit bekannten Arien von Giuseppe Verdi, Giacomo Puccini, Vincenzo Bellini, Gaetano Donizetti und Gioachino Rossini erzählt dieses Konzert die zeitlose Faszination der Divina. Es singt die Sopranistin Renata Campanella, Stefano Giarioli begleitet sie am Klavier. Auf der Freilichtbühne in der Vorburg von Schloss Tirol in Dorftirol gelangt heute ab 21 Uhr das Stück Mirandolina in Rock zur Aufführung. Eine Neuinterpretation von Carlo Goldonis berühmtem Klassiker La Locandiera. Regisseur Manfred Schweighofler verlegt die Komödie in ein rockig-bluesiges Ambiente mit Liveband. Freilich Theater bzw. Musical gibt's heute Abend auch in Tartsch. Das Area Kreativkollektiv Finchgau bringt ab 21 Uhr beim Bunker 23 das Sagenmusical Die wilde Fuhr zur Aufführung. Das Stück von Annalena Alber und Judith Brucker mit der Musik von Lukas Fleischmann widmet sich den alten Sagenfiguren des Finchgaus. Einen besonderen Kabarettabend gibt's heute ab 20.30 Uhr im alten Gefängnis im Tschumpus in Brixen. Unter dem Motto »Heute Kabarett Stasera« treffen sich unterschiedliche Sprachen, Stile und Formen der Komik. Zu Gast bei Gianluca Iocolano sind Jakob Windschnur, die Brixnerin Miriam Trockner und Joma, der aus Neapel stammt und in Wien zu Hause ist. Das Schauspiel Reise um die Welt in 80 Tagen nach dem gleichnamigen Werk von Jules Verne wird heute Abend im Garten des Versorgungshauses in Diesens aufgeführt. Es spielt das Freie Theater Bozen unter der Regie von Greta Lindermuth. Beginn ist um 19 Uhr. Und Freiluftkindertheater gibt's heute ab 19 Uhr im Krenzelhof in Scherms. Die Theatergruppe spielt das Stück Konrad oder das Kind aus der Konservenbüchse. Soweit die Veranstaltungstipps für den heutigen Freitag.
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0: 10 vor 5.
1: Stahlwerke in Bozen können weitermachen, Arbeitsplätze bleiben erhalten. Wieder Warnung vor Telefonbetrügern, sie haben jetzt eine neue Masche. Das Wetter ist bunt gemischt mit Sonne, Wolken und Regen. Ich bin Sabrina Fleischmann, guten Nachmittag.
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1: Die Zukunft der Bozener Stahlwerke ist gesichert. Die Landesregierung und das Unternehmen Wallbrunner haben sich heute auf den neuen Konzessionsvertrag geeinigt. Die Konzession wird für 30 Jahre erteilt und kann dann vom Unternehmen um weitere 30 Jahre verlängert werden. Voraussetzung ist, dass die Arbeitsplätze erhalten werden und weiterhin Stahl produziert wird. Das Areal in der Bozener Industriezone gehört dem Land. Die Wallbrunner kann es aber weiter nutzen und muss auch für außerordentliche Instandhaltungsarbeiten aufkommen. Der endgültige Vertrag soll in Kürze von der Landesregierung genehmigt und dann unterschrieben werden. Wie viel die Wallbrunner für die Konzession zahlt, wurde noch nicht mitgeteilt. Telefonbetrüger haben wieder zugeschlagen mit einer neuen fiesen Masche. Die Betrüger haben sich als Carabinieri ausgegeben und eine ältere Frau im Raum Bozen auf dem Festnetz angerufen. Florian Scheringer, wie ist der Betrug abgelaufen?
2: Die Kriminellen haben der Frau weisgemacht, dass das Kennzeichen ihres Autos bei einem Überfall in Trient verwendet wurde. Um zu beweisen, dass sie nichts damit zu tun hat, müsse der Familienschmuck überprüft werden, um sicherzustellen, dass er kein Diebesgut sei. Ein Beamter in Zivil werde den Schmuck abholen, um ihn zu kontrollieren. Die Frau hat sich einschüchtern lassen und den Betrügern ihren Schmuck gegeben. Erst danach ist sie misstrauisch geworden und hat ihre Angehörigen informiert. Die haben Anzeige erstattet. Die Carabinieri rufen dazu auf, bei verdächtigen Anrufen sofort aufzulegen und stattdessen den Notruf zu wählen.
1: Die Südtiroler Volksbank hat heute ihre Halbjahresbilanz vorgelegt und sie fällt positiv aus. Der Nettogewinn beläuft sich auf 64,3 Millionen Euro. Davon werden im Oktober insgesamt 25 Millionen als Zwischendividende an die Aktionäre ausgezahlt. Das macht 50 Cent pro Aktie aus. Spanien wehrt sich gegen die Grenzkontrollen, die Italien nach der Ceuta-Krise eingeführt hat, und setzt der Regierung in Rom ein Ultimatum. Wenn die Kontrollen nicht innerhalb von 48 Stunden beendet sind, werde man verhältnismäßige Gegenmaßnahmen ergreifen, droht die spanische Regierung. Italien hatte letzte Woche nach dem Massenansturm auf die spanische Exklave Ceuta das Schengen-Abkommen mit Spanien vorübergehend ausgesetzt. Damit können die Passagiere von Flügen und Schiffen aus Spanien bei der Ankunft in Italien kontrolliert werden. Die Maßnahmen sollen zunächst bis Mitte August gelten. Regen, Sonne und Wolken gibt es heute Abend. Die Einzelheiten gleich.
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1: Stellenweise hat es aufgelockert und es gibt einen freundlichen Mix aus Sonne und Wolken. An der Grenze zu Nordtirol sind aber auch noch ein paar Regenschauer dabei. Mit den Temperaturen geht's weiter nach oben. In Meran sind es jetzt 29 Grad. In Oberfintel und bei der Leimburg im Unterland werden 27 Grad gemessen. 15 sind es in Langdaufers, 17 in Pflersch und 23 in Funders. Morgen und am Sonntag gibt es viel Sonne und hochsommerliche Temperaturen mit bis zu 35 Grad.
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4: Daniel Hofer begrüßt Sie aus der Landesverkehrsmeldezentrale. Auf der Brenner Staatsstraße bei Bozen Nord hat sich ein Unfall ereignet. Es gibt ausgedehnte Staus in beiden Fahrtrichtungen. Kolonnenverkehr und Stau wegen Überlastung gibt es zurzeit auf der Brenner Autobahn in Fahrtrichtung Norden zwischen Sterzing und dem Brenner, immer in Fahrtrichtung Norden abschnittsweise zwischen Rovereto Süd und Neumarkt und auf der Bustertaler Staatsstraße in Fahrtrichtung Innichen zwischen St. Siegmund und Kienz. Kommen Sie gut voran!

0: 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Eine Zeitangabe, es ist 17 Uhr. Aus der Gnadenkapelle des Bozner Doms übertragen wir nun die Andacht.
1: Im Namen des Vaters und des Sohnes und des Heiligen Geistes.
2: Amen.
1: Gelobt und gepriesen sei ohne Ende
2: Jesus in im allerheiligsten Sakrament.
1: Gepriesen seist du, Herr Jesus Christus, gegenwärtig mit deiner Menschwerdung, deinem Tod und deiner Auferstehung.
2: Ehre sei dir.
1: Gepriesen seist du, Herr Jesus Christus, gegenwärtig mit deinem Wort, deiner Wahrheit und deiner Botschaft.
2: Ehre sei dir.
1: Gepriesen seist du, Herr Jesus Christus, gegenwärtig mit deiner Liebe, deinem Frieden und deinem Geist.
2: Ehre sei dir.
1: Gepriesen seist du, Herr Jesus Christus, gegenwärtig mit deiner Treue, deiner Wiederkunft und deiner Ewigkeit.
2: Ehre sei dir.
1: Gelobt und gepriesen sei ohne Ende
2: Jesus Christus im allerheiligsten Sakrament.
1: Ich glaube an Gott,
2: den Vater, den Allmächtigen, den Schöpfer des Himmels und der Erde, und an Jesus Christus, seinen eingeborenen Sohn, unserem Herrn, empfangen durch den Heiligen Geist, geboren von der Jungfrau Maria, gelitten unter Pontius Pilatus, gekreuzigt, gestorben und begraben, hinabgestiegen in das Reich des Todes, am dritten Tage auferstanden von den Toten, aufgefahren in den Himmel. Er sitzt zur Rechten Gottes des allmächtigen Vaters. Von dort wird er kommen, zu richten die Lebenden und die Toten. Ich glaube an den Heiligen Geist, die heilige katholische Kirche, Gemeinschaft der Heiligen, Vergebung der Sünden, Auferstehung der Toten und das ewige Leben. Amen.
1: Vater unser im Himmel, geheiligt werde dein Name, dein Reich komme, dein Wille geschehe wie im Himmel, so auf Erden.
2: Unser tägliches Brot gib uns heute und vergib uns unsere Schuld, wir vergeben unseren Schuldigern, und führe uns nicht in Versuchung, sondern erlöse uns von den Bösen.
1: Gegrüßt seist du, Maria, voller Gnade, der Herr ist mit dir. Du bist gebenedeit unter den Frauen und gebenedeit ist die Frucht deines Leibes, Jesus, der uns den Glauben vermehre.
2: Heilige Maria, Mutter Gottes, bitte für uns Sünder, jetzt und in der Stunde unseres Todes. Amen.
1: Gegrüßt seist du, Maria, voller Gnade, der Herr ist mit dir. Du bist gebenedeit unter den Frauen und gebenedeit ist die Frucht deines Leibes, Jesus, der uns die Hoffnung stärke.
2: Heilige Maria, Mutter Gottes, bitte für uns Sünder, jetzt und in der Stunde unseres Todes. Amen.
1: Gegrüßt seist du, Maria, voller Gnade, der Herr ist mit dir. Du bist gebenedeit unter den Frauen und gebenedeit ist die Frucht deines Leibes, Jesus, der uns die Liebe entzünde.
2: Heilige Maria, Mutter Gottes, bitte für uns Sünder, jetzt und in der Stunde unseres Todes. Amen.
1: Ehre sei dem Vater und dem Sohn und dem Heiligen Geist.
2: Wie im Anfang, so auch jetzt und alle Zeit und in Ewigkeit. Amen. Vater unser im Himmel, geheiligt werde dein Name, dein Reich komme, dein Wille geschehe, wie im Himmel, so auf Erden. Gegrüßt seist du, Maria, voll der Gnade, der Herr ist mit dir. Du bist gebenedeit unter den Frauen, und gebenedeit ist die Frucht deines Leibes, Jesus, der für uns Blut geschwitzt hat. Heilige Maria, Mutter Gottes, bitte für uns Sünder, jetzt und in der Stunde unseres Todes. Amen.
0: Gegrüßt seist du, Maria, voll der Gnade, der Herr ist mit dir. Du bist gebenedeit unter den Frauen, und gebenedeit ist die Frucht deines Leibes, Jesus, der für uns Blut geschwitzt hat.
2: Heilige Maria, Mutter Gottes, bitte für uns Sünder, jetzt und in der Stunde unseres Todes. Amen.
0: Gegrüßt seist du, Maria, voll der Gnade, der Herr ist mit dir. Du bist gebenedeit unter den Frauen und gebenedeit ist die Frucht deines Leibes, Jesus, der für uns Blut geschwitzt hat.
2: Heilige Maria,
0: Gegrüßt seist du, Maria, voll der Gnade, der Herr ist mit dir. Du bist gebenedeit unter den Frauen und gebenedeit ist die Frucht deines Leibes, Jesus, der für uns Blut geschwitzt hat.
2: Heilige Maria, Mutter Gottes, bitte für uns Sünder, jetzt und in der Stunde unseres
0: Todes. Amen. Gegrüßt seist du, Maria, voll der Gnade, der Herr ist mit dir. Du bist gebenedeit unter den Frauen und gebenedeit ist die Frucht deines Leibes, Jesus, der für uns Blut geschwitzt hat.
2: Heilige Maria, Mutter Gottes, bitte
0: Gegrüßt seist du, Maria, voll der Gnade, der Herr ist mit dir. Du bist gebenedeit unter den Frauen und gebenedeit ist die Frucht deines Leibes, Jesus, der für uns Blut geschwitzt hat.
2: Heilige Maria, Mutter Gottes, bitte
0: Gegrüßt seist du, Maria, voll der Gnade, der Herr ist mit dir. Du bist gebenedeit unter den Frauen und gebenedeit ist die Frucht deines Leibes, Jesus, der für uns Blut geschwitzt hat.
2: Heilige Maria, Mutter Gottes, bitte für uns Sünder, jetzt und in der Stunde unseres Todes. Amen.
0: Gegrüßt seist du, Maria, voll der Gnade, der Herr ist mit dir. Du bist gebenedeit unter den Frauen und gebenedeit ist die Frucht deines Leibes, Jesus, der für uns Blut geschwitzt hat.
2: Heilige Maria, Mutter Gottes, bitte für uns Sünder, jetzt und in der Stunde unseres Todes. Amen.
0: Gegrüßt seist du, Maria, voll der Gnade, der Herr ist mit dir. Du bist gebenedeit unter den Frauen und gebenedeit ist die Frucht deines Leibes, Jesus, der für uns Blut geschwitzt hat.
2: Heilige Maria, Mutter Gottes, bitte für uns Sünder, jetzt und in der Stunde
0: unseres Todes. Amen. Gegrüßt seist du, Maria, voll der Gnade, der Herr ist mit dir. Du bist gebenedeit unter den Frauen und gebenedeit ist die Frucht deines Leibes, Jesus, der für uns Blut geschwitzt hat.
2: Heilige Maria,
0: O mein Jesus, Ehre sei dem Vater, dem Sohn und dem Heiligen Geist. O mein Jesus, Sünden, bewahre uns vor dem Feuer der Hölle, führe alle Seelen in den Himmel, besonders jene, die deiner Barmherzigkeit am meisten bedürfen.
2: Vater unser im Himmel, geheiligt werde dein Name, dein Reich komme, dein Wille geschehe, wie im Himmel so auf Erden.
0: Unser tägliches Brot gib uns heute und vergib uns unsere Schuld, wie auch wir vergeben unseren Schuldigern. Und führe uns nicht in Versuchung, sondern erlöse uns von den Bösen. Heilige Maria, Mutter Gottes, bitte für uns Sünder, jetzt und in der Stunde unseres Todes. Amen.
2: Gegrüßet seist du, Maria, voll der Gnade, der Herr ist mit dir. Du bist gebenedeit unter den Frauen und gebenedeit ist die Frucht deines Leibes, Jesus, der für uns gegeistet worden ist.
0: Heilige Maria, Mutter Gottes, bitte für uns Sünder, jetzt und in der Stunde unseres Todes. Amen.
2: Gegrüßet seist du, Maria, voll der Gnade, der Herr ist mit dir. Du bist gebenedeit unter den Frauen und gebenedeit ist die Frucht deines Leibes, Jesus,
0: Heilige,
2: der für uns gegeistet worden ist.
0: Heilige Maria, Mutter Gottes, bitte für uns Sünder, jetzt und in der Stunde unseres Todes. Amen.
2: Gegrüßet seist du, Maria, voll der Gnade,
0: Heilige Maria, Mutter Gottes, bitte für uns Sünder, jetzt und in der Stunde unseres Todes. Amen.
2: Gegen

0: Heilige Maria, Mutter Gottes, bitte für uns Sünder, jetzt und in der Stunde unseres Todes. Amen. Heilige Maria, Mutter Gottes, bitte für uns Sünder, jetzt und in der Stunde unseres Todes. Amen. Heilige Maria, Mutter Gottes, bitte für uns Sünder, jetzt und in der Stunde unseres Todes. Amen. Heilige Maria, Mutter Gottes, bitte für uns Sünder, jetzt und in der Stunde unseres Todes. Amen. Heilige Maria, Mutter Gottes, bitte für uns Sünder, jetzt und in der Stunde unseres Todes. Amen. Heilige Maria, Mutter Gottes, bitte für uns Sünder, jetzt und in der Stunde unseres Todes. Amen. Ehre sei dem Vater, dem Sohn und dem Heiligen Geist.
1: Wie im Anfang, so auch jetzt und alle Zeit und in Ewigkeit. Amen.
0: O mein Jesus, verzeih uns unsere Sünden, bewahre uns vor dem Feuer der Hölle, führe alle Seelen in den Himmel, besonders jene, die deiner Barmherzigkeit am meisten bedürfen. Vater unser im Himmel, geheiligt werde dein Name, dein Reich komme, dein Wille geschehe, wie im Himmel, so auf Erden.
1: Unser tägliches Brot gib uns heute und vergib uns unsere Schuld, wie auch wir vergeben unseren Schuldigen, und führe uns nicht in Versuchung, sondern erlöse uns von den Bösen.
0: Gegrüßt seist du, Maria, voller Gnade, der Herr ist mit dir. Du bist gebenedeit unter den Frauen und gebenedeit ist die Frucht deines Leibes, Jesus, der für uns mit Dornen gekrönt worden ist.
1: Heilige Maria, Mutter Gottes, bitte für uns Sünder, jetzt und in der Stunde unseres Todes. Amen.
0: Gegrüßt seist du, Maria, voll der Gnade, der Herr ist mit dir. Du bist gebenedeit unter den Frauen und gebenedeit ist die Frucht deines Leibes, Jesus, der für uns mit Dornen gekrönt worden ist.
1: Heilige Maria, Mutter Gottes, bitte für uns Sünder, jetzt und in der Stunde unseres Todes. Amen.
0: Gegrüßt seist du, Maria, voll der Gnade, der Herr ist mit dir. Du bist gebenedeit unter den Frauen und gebenedeit ist die Frucht deines Leibes, Jesus, der für uns mit Dornen gekrönt worden ist.
1: Heilige Maria, Mutter Gottes, bitte für uns Sünder, jetzt und in der Stunde unseres Todes. Amen.
0: Gegrüßt seist du, Maria, voll der Gnade, der Herr ist mit dir. Du bist gebenedeit unter den Frauen und gebenedeit ist die Frucht deines Leibes, Jesus, der für uns mit Dornen gekrönt worden ist.
1: Heilige Maria, Mutter Gottes, bitte für uns Sünder, jetzt und in der Stunde unseres Todes. Amen.
0: Gegrüßt seist du, Maria, voll der Gnade, der Herr ist mit dir. Du bist gebenedeit unter den Frauen und gebenedeit ist die Frucht deines Leibes, Jesus, der für uns mit Dornen gekrönt worden ist.
1: Heilige Maria, Mutter Gottes, bitte für uns Sünder, jetzt und in der Stunde unseres Todes. Amen.
0: Gegrüßt seist du, Maria, voll der Gnade, der Herr ist mit dir. Du bist gebenedeit unter den Frauen und gebenedeit ist die Frucht deines Leibes, Jesus, der für uns mit Dornen gekrönt worden ist.
1: Heilige Maria, Mutter Gottes, bitte für uns Sünder, jetzt und in der Stunde unseres Todes. Amen.
0: Gegrüßt seist du, Maria, voll der Gnade, der Herr ist mit dir. Du bist gebenedeit unter den Frauen und gebenedeit ist die Frucht deines Leibes, Jesus,
2: der für uns mit Dornen gekrönt worden ist.
3: Heilige Maria, Mutter Gottes, bitte für uns Sünder, jetzt und in der Stunde unseres Todes. Amen.
2: Gegrüßt seist du, Maria, voller Gnade, der Herr ist mit dir. Du bist gebenedeit unter den Frauen, und gebenedeit ist die Frucht deines Leibes, Jesus, der für uns mit Dornen gekrönt worden ist.
3: Heilige Maria, Mutter Gottes, bitte für uns Sünder, jetzt und in der Stunde unseres Todes. Amen.
2: Gegrüßt seist du, Maria, voller Gnade, der Herr ist mit dir. Du bist gebenedeit unter den Frauen, und gebenedeit ist die Frucht deines Leibes, Jesus, der für uns mit Dornen gekrönt worden ist.
3: Heilige Maria, Mutter Gottes, bitte für uns Sünder, jetzt und in der Stunde unseres Todes. Amen.
2: Gegrüßt seist du, Maria, voller Gnade, der Herr ist mit dir. Du bist gebenedeit unter den Frauen, und gebenedeit ist die Frucht deines Leibes, Jesus, der für uns mit Dornen gekrönt worden ist.
3: Heilige Maria, Mutter Gottes, bitte für uns Sünder, jetzt und in der Stunde unseres Todes. Amen.
2: Ehre sei dem Vater, dem Sohn und dem Heiligen Geist.
3: Wie im Anfang, so auch jetzt und alle Zeit und in Ewigkeit. Amen.
2: O mein Jesus, verzeih uns unsere Sünden, bewahre uns vor dem Feuer der Hölle, führe alle Seelen in den Himmel, besonders jene, die deiner Barmherzigkeit am meisten bedürfen.
3: Vater unser im Himmel, geheiligt werde dein Name, dein Reich komme, dein Wille geschehe, wie im Himmel so auf Erden.
2: Unser tägliches Brot gib uns heute und vergib uns unsere Schuld, wie auch wir vergeben unseren Schuldigern. Und führe uns nicht in Versuchung, sondern erlöse uns von dem Bösen.
3: Gegrüßet seist du, Maria, voller Gnade, der Herr ist mit dir. Du bist gebenedeit unter den Frauen, und gebenedeit ist die Frucht deines Leibes, Jesus, der für uns das schwere Kreuz getragen
2: hat. Heilige Maria, Mutter Gottes, bitte für uns Sünder, jetzt und in der Stunde unseres Todes. Amen.
3: Gegrüßet seist du, Maria, voller Gnade, der Herr ist mit dir. Du bist gebenedeit unter den Frauen, und gebenedeit ist die Frucht deines Leibes, Jesus, der für uns das schwere Kreuz getragen hat.
2: Heilige Maria, Mutter Gottes, bitte für uns Sünder, jetzt und in der Stunde unseres Todes. Amen.
3: Gegrüßet seist du, Maria, voller Gnade, der Herr ist mit dir. Du bist gebenedeit unter den Frauen, und gebenedeit ist die Frucht deines Leibes, Jesus, der für uns das schwere Kreuz getragen hat.
2: Heilige Maria, Mutter Gottes, bitte für uns Sünder, jetzt und in der Stunde unseres Todes. Amen.
3: Gegrüßet seist du, Maria, voller Gnade,
2: Heilige Maria, Mutter Gottes, bitte für uns Sünder, jetzt und in der Stunde unseres Todes. Amen.
3: Gegrüßet seist du, Maria, voller Gnade, der Herr ist mit dir. Du bist gebenedeit unter den Frauen, und gebenedeit ist die Frucht deines Leibes, Jesus, der für uns das schwere Kreuz getragen hat.
2: Heilige Maria, Mutter Gottes, bitte für uns Sünder, jetzt und in der Stunde unseres Todes. Amen.
3: Gegrüßet seist du, Maria, voller Gnade, der Herr ist mit dir. Du bist gebenedeit unter den Frauen, und gebenedeit ist die Frucht deines Leibes, Jesus, der für uns das schwere Kreuz getragen hat.
2: Heilige Maria, Mutter Gottes, bitte für uns Sünder, jetzt und in der Stunde unseres Todes. Amen.
3: Gegrüßet seist du, Maria,
2: Heilige Maria, Mutter Gottes, bitte für uns Sünder, jetzt und in der Stunde unseres Todes. Amen.
3: Gegrüßet seist du, Maria, voller Gnade, der Herr ist mit dir. Du bist gebenedeit unter den Frauen, und gebenedeit ist die Frucht deines Leibes, Jesus, der für uns das schwere Kreuz getragen hat.
2: Heilige Maria, Mutter Gottes,
4: Mutter Gottes, bitte für uns Sünder, jetzt und in der Stunde unseres Todes. Amen.
3: Gegrüßet seist du, Maria, von der Gnade, der Herr ist mit dir. Du bist gnädig unter den Frauen, und gnädig ist die Frucht deines Leibes, Jesus, der für uns das Spendekreuz getragen
4: hat. Heilige Maria, Mutter Gottes, bitte für uns Sünder, jetzt und in der Stunde unseres Todes. Amen.
3: Gegrüßet seist du, Maria, von der Gnade, du bist gnädig unter den Frauen, und gnädig ist die Frucht deines Leibes, Jesus, der für uns das Spendekreuz getragen hat.
4: Heilige Maria, Mutter Gottes, bitte für uns Sünder, jetzt und in der Stunde unseres Todes. Amen. Ehre sei dem Vater, dem Sohn und dem Heiligen Geist.
3: Wie im Anfang, so auch jetzt und alle Zeit und in Ewigkeit. Amen.
2: O mein Jesus, verzeih uns unsere Sünden, bewahre uns vor dem Feuer der Hölle, führe alle Seelen in den Himmel, besonders jene, die deiner Barmherzigkeit am meisten bedürfen. Vater unser im Himmel, geheiligt werde dein Name, dein Reich komme, dein Wille geschehe, wie im Himmel, so auf Erden.
3: Unser tägliches Brot gib uns heute und vergib uns unsere Schuld. Ja, wir vergeben unseren Schuldigen und führe uns nicht in Versuchung, sondern erlöse uns von der Böse.
4: Gegrüßt seist du, Maria, voll der Gnade, der Herr ist mit dir. Du bist gebenedeit unter den Frauen, und gebenedeit ist die Frucht deines Leibes, Jesus, der für uns gekreuzigt worden ist.
3: Heilige Maria, Mutter Gottes, bitte für uns Sünder, jetzt und in der Stunde unseres Todes. Amen.
4: Gegrüßt seist du, Maria, voll der Gnade, der Herr ist mit dir. Du bist gebenedeit unter den Frauen, und gebenedeit ist die Frucht deines Leibes, Jesus, der für uns gekreuzigt worden ist.
3: Heilige Maria, Mutter Gottes, bitte für uns Sünder, jetzt und in der Stunde unseres Todes. Amen.
4: Gegrüßt seist du, Maria, voll der Gnade, der Herr ist mit dir. Du bist gebenedeit unter den Frauen, und gebenedeit ist die Frucht deines Leibes, Jesus, der für uns gekreuzigt worden ist.
3: Heilige Maria, Mutter Gottes, bitte für uns Sünder, jetzt und in der Stunde unseres Todes. Amen.
4: Gegrüßt seist du, Maria, voll der Gnade, der Herr ist mit dir. Du bist gebenedeit unter den Frauen, und gebenedeit ist die Frucht deines Leibes, Jesus, der für uns gekreuzigt worden ist.
3: Heilige Maria, Mutter Gottes, bitte für uns Sünder, jetzt und in der Stunde unseres Todes. Amen.
4: Gegrüßt seist du, Maria, voll der Gnade, der Herr ist mit dir. Du bist gebenedeit unter den Frauen, und gebenedeit ist die Frucht deines Leibes, Jesus, der für uns gekreuzigt worden ist.
3: Heilige Maria, Mutter Gottes, bitte für uns Sünder, jetzt und in der Stunde unseres Todes. Amen.
4: Gegrüßt seist du, Maria, voll der Gnade, der Herr ist mit dir. Du bist gebenedeit unter den Frauen, und gebenedeit ist die Frucht deines Leibes, Jesus, der für uns gekreuzigt worden ist.
3: Heilige Maria, Mutter Gottes, bitte für uns Sünder, jetzt und in der Stunde unseres Todes. Amen.
4: Gegrüßt seist du, Maria, voll der Gnade, der Herr ist mit dir. Du bist gebenedeit unter den Frauen, und gebenedeit ist die Frucht deines Leibes, Jesus, der für uns gekreuzigt worden ist.
3: Heilige Maria, Mutter Gottes, bitte für uns Sünder,
4: gegrüßt seist du, Maria, voll der Gnade, der Herr ist mit dir. Du bist gebenedeit unter den Frauen, und gebenedeit ist die Frucht deines Leibes, Jesus, der für uns gekreuzigt worden ist.
3: Heilige Maria, Mutter Gottes, bitte für uns.
4: Gegrüßt seist du, Maria, voll der Gnade, der Herr ist mit dir. Du bist gebenedeit unter den Frauen, und gebenedeit ist die Frucht deines Leibes, Jesus, der für uns gekreuzigt worden ist.
3: Heilige Maria, Mutter Gottes, bitte für uns Sünder, jetzt und in der Stunde unseres Todes.
4: Gegrüßt seist du, Maria, voll der Gnade, der Herr ist mit dir. Du bist gebenedeit unter den Frauen, und gebenedeit ist die Frucht deines Leibes, Jesus, der für uns gekreuzigt worden ist.
3: Heilige Maria, Mutter Gottes, bitte für uns Sünder, jetzt
4: sei dem Vater, dem Sohn und dem Heiligen Geist. O mein Jesus, verzeih uns unsere Sünden, bewahre uns vor dem Feuer der Hölle, führe alle Seelen in den Himmel, besonders jene, die deiner Barmherzigkeit am meisten bedürfen.

0: 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Eine Zeitangabe, es ist 17.30 Uhr.
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0: Eine Stunde lang darf ich Ihnen Gesellschaft leisten, liebe Hörerinnen und Hörer. Herzlich willkommen zur Sendung. Schön, dass Sie eingeschaltet haben.

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1: Um den heiligen Kassian und den heiligen Figilius geht es im ersten Beitrag heute Abend. Die beiden sind unsere Diözesanpatrone. Ihr Hochfest ist der 13. August. Da das heuer ein Werktag ist, feiern wir dieses Fest in unseren Pfarreien am Sonntag vorher, also an diesem Sonntag, dem 9. August. Tobias Simonini ist der Diözesanreferent für Liturgie. Über die beiden Heiligen sagt er:
2: Ja, es ist ganz spannend, jetzt ein bisschen in der Geschichte nachzuschauen, um zu verstehen, warum gerade der heilige Kassian und der heilige Vigilius die Patrone unserer Diözese sind. Kassian ist um das Jahr 304 in Imola als christlicher Lehrer den Märtyrertod gestorben. Er wurde von seinen Schülern und Schülerinnen während der Unterrichtstätigkeit mit Griffeln niedergestochen, weil er eben den christlichen Glauben verkündet hat. Dann kam seine Verehrung, auf welche Art und Weise auch immer, zu uns in die ehemalige Diözese Brixen, nämlich nach Seeben. Dort ist im Jahre 850 eine Kirche zu seinen Ehren mit Sicherheit bezeugt und 993 wurden dann die auf Seeben verehrten Kassiansreliquien in den neuerbauten Dom von Brixen übertragen. Vigilius, auch ein frühchristlicher Märtyrer, er war der Abstammung nach ein Römer und der dritte Bischof von Trient in der zweiten Hälfte des 4. Jahrhunderts. Mit Sicherheit eben führten ihn seine Missionspredigten in das Unterland, auch in das Überetsch und in die Gegend rund um Bozen, die ja eben zur damaligen Diözese Trient gehört haben. In Trient wurde Vigilius seit alters her als Diözesanpatron verehrt und sein Grab befindet sich auch dort im Trientner Dom. Also beide Patrone waren der Legende nach, aber Vigilius mit Sicherheit im Gebiet der heutigen Diözese Bozen-Brixen zugegen.
1: Was kannst du uns denn über die Liturgie an diesem Hochfest sagen?
2: Die beiden Diözesanpatrone sind Märtyrer, das heißt, obwohl wir uns ja in der Zeit im Jahreskreis befinden, ist dann die liturgische Farbe rot, nicht als Farbe des Blutes, das sie im Zeugnis als Glaubenszeugen vergossen haben. Es ist bezeichnend, dass ja die Texte dann eigentlich, die vorgetragen werden, die Texte, die verdrängen sozusagen den Duktus des Jahreskreises. Und weil dieses Hochfest immer in der Osterzeit gefeiert wurde, haben wir die interessante Ausnahme, dass wir alle Lesungstexte aus dem Neuen Testament haben. Das werden jetzt die nächsten Jahre zeigen. Das ist dann auch eine Aufgabe, in der die Liturgiekommission dann den Bischof beraten wird. Es ist sicherlich sinnvoll, auch eine alttestamentliche erste Lesung vorzusehen und nicht zwei neutestamentliche Lesungen und dann das Evangelium. Aber das bekennende Motiv dieser Eigentexte, die Verwendung finden, ist eben, dass aus dem Zeugnis, aus dem gelebten Glauben heraus des heiligen Kassian und des heiligen Vigilius der Glaube wachsen kann. Das ist ja das bezeichnende Motiv der Märtyrer, Glaubenszeugnis zu geben, damit dann ein Mehr an Glauben wird. Und deshalb hören wir auch zum Beispiel vom Senfkorn, das in den Boden fällt, stirbt und dann zum großen Baume erwächst.
1: Sagt Tobias Simonini über die Liturgie zum Hochfest der Diözesanpatrone Kassian und Vigilius. Das ganze Interview, in dem wir mehr über die beiden Heiligen, ihre Verbindung zu unserer Diözese und ihre Bedeutung für die heutige Zeit erfahren werden, das hören Sie am kommenden Montag, also am 10. August ab 18 Uhr, hier bei Radio Grüne Welle am Abend.

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1: Auch im zweiten Beitrag heute Abend steht unsere Diözese im Mittelpunkt des Geschehens. Wir blenden zurück zum 27. Juli 2011. Das war für unseren Diözesanbischof Ivo Moser ein ganz besonderer Tag. Ein Tag, der sein Leben verändert hat. Er wurde nämlich zum Bischof der Diözese Bozen-Brixen ernannt. Bischof Ivo hat viele Erinnerungen daran.
2: Schon das Aufstehen war besonders. Ich wusste ja, was auf mich zukommt seit gut 14 Tagen, aber die Außenwelt hat es noch nicht gewusst. Und als ich an diesem Tag in der Früh aufgewacht bin, da war mir einfach bewusst, dieser Tag wird jetzt mein zukünftiges Leben prägen. Ich habe die Heilige Messe gefeiert im Brixner Dom und dann bin ich nach Bozen gefahren, ins Pastoralzentrum, wo um 11 Uhr diese Vorstellung geplant war. In Erinnerung von diesem Tag bleibt mir vor allem auch Bischof Karl Golser. Er war sehr getroffen, wirklich gezeichnet von seiner Krankheit. Ich glaube, er hat sich gefreut, dass ich sein Nachfolger bin. Aber jetzt wurde es konkret für ihn. Das war schon ein schmerzlicher Moment. Nicht nur für ihn, sondern ich glaube für alle, die dabei waren und natürlich auch für mich. Mir war an diesem Tag sehr bewusst, ich werde heute zum Bischof deswegen ernannt, weil Bischof Karl einfach nicht mehr kann. Er hat keine Alternative, er muss zurücktreten. Und das ist schmerzlich, daran denke ich heute noch. Und das ist Teil dieses ganzen Prozesses. Der Saal im Pastoralzentrum war übervoll. Mitarbeiter und Mitarbeiterinnen der Kurie natürlich, Priester, Autoritäten. Ich wurde vorgestellt und ein Moment ist mir in ganz besonderer Weise in Erinnerung. Es war ausgemacht, dass Bischof Karl, der ja damals schon nicht mehr gut artikulieren konnte, sich ausdrücken konnte, dass er auf einen Knopf drückt und dann mein Name auf der Leinwand erscheint. Aber auch das war ihm nicht möglich. Und dann wurde das gemacht, die Vorstellung, die vielen Interviews. Dann sind wir hinübergegangen zu einer kurzen Mittagsbesinnung in den Bozner Dom. Und auch der Nachmittag, der ist mir noch ganz lebendig in Erinnerung. Ich fuhr mit dem damaligen Sekretär Markus Molling hinaus in das Seniorenheim Sonnenberg in Eppan. Und dann Nachmittag zu Menschen mit Beeinträchtigung auf Matschatsch. Auch das war etwas ganz Besonderes. Die Freude der Menschen, eine ganz spontane, gelöste, schöne Atmosphäre. Viele Glückwünsche natürlich, auch das gehört zu diesem Tag dazu. Ich kann mich noch gut erinnern,

0: diesen Tag, so als ob es gestern gewesen wäre, oder?
1: Ja, dieser Tag ist ganz lebendig, aber das haben solche Tage an sich, da bündelt sich das Leben, da bündelt sich die eigene Lebensgeschichte, da wird auch etwas Realität, was einen Monat vorher für mich überhaupt noch nicht lebendig war. Und das macht so einen Tag schon sehr einprägsam. Und wie gesagt, es geht letztlich um einen Tag, wo ich schon deutlich gespürt habe, jetzt geht mein Leben in eine ganz bestimmte Richtung und jetzt kommt auch alles darauf an, dass ich innerlich gut dazu Ja sage, mit Freude, mit Dankbarkeit, auch im Bewusstsein, wenn man mir das zutraut, dann gib du jetzt das Beste mit bestem Wissen und Gewissen und beginne dieses Abenteuer, diesen Weg.
0: Sagt Diözesanbischof Ivo Muser, der heuer sein 15-jähriges Amtsjubiläum feiert. Den ersten Teil des Sommerinterviews, das wir mit dem Bischof geführt haben, hören Sie am Freitag, dem 21. August ab 17.30 Uhr hier auf Radio Grüne Welle. Den zweiten Teil gibt es dann am Mittwoch, dem 26. August ab 18 Uhr auf unserem Sender. Ja, und mit diesem Hinweis sind wir fast schon am Ende des ersten Teils von Radio Grüne Welle am Abend, heute am Freitag, angelangt. Die Zeit reicht noch für etwas Musik und dann schalten wir in die Redaktion des Südtirol-Journals zu den neuesten Nachrichten. Ich möchte Sie jetzt schon zum zweiten Teil der heutigen Abendsendung einladen. Wir starten um 18 Uhr und zu Gast wird Dr. Ulrich Seitz sein. Er ist der Präsident des Vereins Alzheimer Südtirol Alto Adige ASA. Wir sprechen über die Herausforderungen für pflegende Angehörige, über die Angebote der ASA und über einiges mehr. Und Sie sind alle ganz herzlich eingeladen, auch mit dabei zu sein. Bis gleich.

0: 10 vor 6.
1: Zweimal ja in Bozen, Einigung beim Einkaufszentrum Twenty und den Stahlwerken Valbrunna. Und einmal nein aus Rom zu Ultimatum aus Spanien. Das Wetter bringt uns am Wochenende viel Sonne. Ich bin Sabrina Fleischmann, guten Abend.
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1: Der jahrelange Rechtsstreit um das Einkaufszentrum Twenty in Bozen ist zu Ende. Der Streit hatte vor fast 15 Jahren begonnen und jetzt wurde mit einem Beschluss des Kassationsgerichtes endlich ein Schlussstrich gezogen. Die Familie Podini, die das Twenty betreibt, hat mit dem Lebensmittelkonzern Asbjerg und dem Unternehmen der Familie Tosolini eine außergerichtliche Einigung erzielt. Sie beinhaltet die Abtretung von Detailhandelsflächen. Der Bau und die Erweiterung des Twenty wurden nachträglich als nicht rechtens eingestuft. Damit hätten auch dem Land und der Gemeinde Bozen hohe Schadenersatzzahlungen gedroht, die mit der Einigung aber vom Tisch sind. Auch die Zukunft der Bozener Stahlwerke ist gesichert. Die Landesregierung und das Unternehmen Valbrunna haben sich heute auf den neuen Konzessionsvertrag geeinigt. Die Konzession wird für 30 Jahre erteilt und kann dann noch einmal verlängert werden. Voraussetzung ist aber, dass die Arbeitsplätze erhalten werden und weiterhin Stahl produziert wird. Der endgültige Vertrag soll in Kürze von der Landesregierung genehmigt und dann unterschrieben werden. 1100 freie Stellen gibt es noch an den deutschsprachigen Schulen in Südtirol. 2000 Stellen waren ausgeschrieben und nur 900 Bewerber haben tatsächlich eine bekommen. Jetzt wählen die Schulen direkt aus, wer im kommenden Schuljahr unterrichtet. An und für sich sei das kein Problem, sagt Bildungslandesrat Philipp Achammer.
2: Es muss das Verhältnis zwischen den regulär Ausgebildeten und den Direktberufenen absolut passen. Es dürfen nicht zu viele Direktberufene sein, das ist keine Frage. Aber ansonsten es sehr viele, auch sehr fähige direktberufene Lehrpersonen gibt, die bereits seit vielen Jahren arbeiten, zwar nicht den Titel haben, aber Weiterbildungen besucht haben und dementsprechend man diesen den Auftrag anvertrauen kann.
1: Für die Direktvergabe durch die Schulen brauchen Bewerber keinen Studientitel, um unterrichten zu dürfen. Spanien verlangt von Italien die Aufhebung der Grenzkontrollen und stellt ein Ultimatum. Wenn die Kontrollen nicht bis zum 9. August beendet werden, würden Gegenmaßnahmen ergriffen, heißt es von der spanischen Regierung. Aus Rom kommt aber ein Nein. Innenminister Bernd De Dorsi hat heute gesagt, dass die Kontrollen mindestens bis zum 15. August bleiben und verlängert werden könnten. Denn sogar der spanische Geheimdienst habe vor einer neuen Migrationswelle in die Enklave Ceuta gewarnt. Italien hatte nach dem ersten Massenansturm auf Ceuta das Schengen-Abkommen mit Spanien ausgesetzt. Die Passagiere von Schiffen und Flugzeugen aus Spanien werden bei der Ankunft in Italien wieder teilweise kontrolliert. Schönes Sommerwetter erwartet uns am Wochenende. Die genauen Aussichten gleich.
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1: Mit Sonne, Wolken und einzelnen Regenschauern geht es in den Abend bei sommerlichen Temperaturen. In Bozen hat es aktuell 28 Grad, in Brixen sind es 29. Bruneck und Meran melden 27, Schlander 26 und Sterzing 21 Grad. In Wolkenstein ist es kühler bei 18 Grad. Morgen Samstag gibt es in der Früh noch ein paar Wolken, danach wird sich die Sonne durchsetzen und sie wärmt auf 29 bis 33 Grad. Auch der Sonntag wird sonnig mit einzelnen Gewittern am Nachmittag und am Abend.
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4: 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Aus der Landesverkehrsmeldezentrale begrüßt sie Karin Unterhofer. Auf der Brenner Autobahn in Fahrtrichtung Norden zwischen Bozen Nord und Brixen 2 Kilometer Stau nach einem Unfall und zwischen Sterzing und dem Brenner Kolonnenverkehr wegen Überlastung. Zudem herrscht jetzt im Feierabendverkehr besonders in den Stadtgebieten erhöhtes Verkehrsaufkommen. Rechnen Sie vor allem in Bozen und Meran bei den Stadtein- und Ausfahrten mit Verzögerungen. Allen, die unterwegs sind, gute Fahrt!
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1: Herzlich willkommen, schön, dass Sie wieder eingeschaltet haben. Um die Pflege von Menschen mit Demenzerkrankungen, um Herausforderungen für pflegende Angehörige und um die unterstützenden Angebote des Vereins Alzheimer Südtirol Alto Adige, ASA, geht es in der nächsten halben Stunde. Zu Gast bei mir ist gleich ASA-Präsident Dr. Ulrich Seitz und wir haben einiges zu besprechen. Musik.

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1: Um den Verein Alzheimer Südtirol Alto Adige, kurz ASA, geht es in der nächsten halben Stunde hier auf Radio Grüne Welle, liebe Hörerinnen und Hörer. Und im Studio begrüße ich den ASA-Präsidenten Dr. Ulrich Seitz. Hallo und herzlich willkommen.
2: Vielen Dank für die Einladung.
1: Herr Dr. Seitz, wir starten mal mit einigen Zahlen. Wie viele Menschen leiden denn in Südtirol an Demenz, beziehungsweise wie viele haben denn die Diagnose Demenz bekommen und wie viele Menschen erkranken denn jährlich neu daran?
2: Ja, leider werden die Zahlen nicht besser. Wir stehen hier im total gleichen Mittelpunkt wie andere angrenzende Regionen und Provinzen. Der Trend im Alpenraum ist folgender, dass auch hochgerechnet auf die Situation in Südtirol momentan mit rund 1200 bis 1400 Neuerkrankungen im Jahr gerechnet werden muss. Die Diagnostik ist natürlich eine andere wie noch vor einigen Jahren und es werden diese Diagnosen festgestellt. Oft für viele auch ein Widerspruch, wenn man denkt, wie lange die Wartezeiten für eine fachärztliche Visite sind. Aber dennoch ist das der Trend, der sich eben auch europaweit manifestiert. Insgesamt haben wir rund 14.000 Menschen, die zu Hause gepflegt werden, mit einer Diagnose Alzheimer oder verschiedene Demenzerkrankungen in Kombination mit Auffälligkeiten. Und etwas, was natürlich sehr zu Buche schlägt, sind rund 10.800 Familien, die über Jahre diese Fälle betreuen. Ich erinnere, dass für rein Demenzfälle auch in einem fortgeschrittenen Stadium momentan nur knapp 20% der Plätze in den Seniorenwohnheimen zur Verfügung stehen.
1: Sie sagen, über Jahre werden diese Patienten gepflegt. Wie lange kann ich mir das vorstellen? Also wie viele Jahre sind das für
2: als
1: die Familien?
2: Als ich 2016 zum ersten Mal als Präsident der Alzheimer-Gesellschaft Südtirol ernannt wurde, haben wir nach der Diagnostik mit einer Pflegezeit von 6 bis 7 Jahren gerechnet. Momentan hat sich das wirklich erheblich verändert. Wir sind bei 11 bis 13 Jahren und Sie können sich ausmalen, was das heißt. Gerade für Frauen, die im Arbeitsleben gestanden sind, aus diesen Gründen der Notwendigkeit der Pflege zu Hause wieder aussteigen müssen und dann wirklich wichtige Arbeitsjahre auch für ihre soziale Absicherung verlieren. Es ist eine Herausforderung geworden, denn wir werden zwar immer älter, aber wir werden schlecht älter. Das erlaube ich mir zu sagen, mit allen möglichen Komplikationen. Und auch die Tatsache, dass viele Angebote fehlen, machen das Ganze noch schwieriger, denn keine oder keiner von uns ist ja ein ausgewiesener Experte in der Pflege von Menschen mit solch großen Schwierigkeiten.
1: Damit sind wir auch schon bei den größten Herausforderungen für pflegende Angehörige, Herr Dr. Seitz. Also die Zeit oder die Dauer von 11 bis 13 Jahren ist natürlich eine große Herausforderung. Dann die arbeits- und berufstechnischen Voraussetzungen, die wollen wir natürlich auch nennen. Was sind denn noch große Herausforderungen für die pflegenden Angehörigen?
2: Für mich ist es ein großes Thema und ich kämpfe da auch immer wieder dafür und sehe wirklich auch politisch einen großen Handlungsbedarf, diese Menschen der Pflege besser abzusichern. Wir brauchen sie, denn schon einmal die Tatsache, dass uns Hunderte von ausländischen Hilfskräften fehlen, die eine gewisse Kontinuität geben, heißt, dass automatisch natürlich die Familie zum Zuge kommt. Und ich muss es sagen, leider sehe ich auch von Seiten unserer Mitglieder in den verschiedensten Parteien wenig Interesse, hier konkret auch anzusetzen. Denn wer soll denn in die Pflege gehen, wenn er nicht zumindest das Gehalt bekommt, das er bekommen hätte in seinem ursprünglichen Job? Da kann man jetzt drüber diskutieren und auch ethisch darüber spekulieren, ob es richtig ist oder nicht. Aber beispielsweise auch andere Regionen oder Staaten zeigen es uns. Ich denke vor allem an österreichische Bundesländer wie Burgenland, Niederösterreich und Kärnten, wo man Menschen, Familienangehörige, die in der Pflege sind, angestellt hat. Über eine Genossenschaft, die bekommen ein normales Gehalt, so wie sie in ihrem Job gezahlt würden und machen das als Job mit allen Rechten und Pflichten, die ein Arbeitnehmer, eine Arbeitnehmerin hat. Darüber werden wir reden müssen und wir werden auch darüber reden, dass die Wirtschaftstreibenden, die sehr wohl gewillt wären, uns besser zu unterstützen, auch mit privaten Trägern in Vereinbarung, Konventionen gehen, damit die Arbeitnehmerinnen und Arbeitnehmer, die sie dringend an ihren Arbeitsplätzen und in den Betrieben brauchen, einen Pflegefall untertags positionieren, platzieren können. Denn eines ist klar, es ist unmöglich, einen Job mit einer Pflege zu Hause zu kombinieren. Jegliche Untersuchung kann Ihnen da wirklich auch Recht geben, indem man sagt, da ist die Arbeitsleistung nicht gegeben. Die Ablenkung in einer Pflege von einem schwerkranken Menschen ist zu intensiv, dass man nebenbei noch die Gedanken und die Energie hat, einem Job nachzukommen. Die nächste Herausforderung ist natürlich die finanzielle. Da brauchen wir uns nichts vormachen. Schönreden hilft da nichts. Eine Pflege zu Hause kostet und man kommt wahrscheinlich, wenn man sich auch mit den Kollektivverträgen auseinandersetzt, mit einer Kraft nicht aus. Man braucht sicherlich zwei. Das schlägt einmal mit rund 5.000 Euro pro Monat zu Buche. Und ich finde es sehr problematisch, momentan auch, wenn ich sehe, dass hier Systeme ausgespielt werden. Was ist jetzt günstiger? Natürlich wollen die Leute ins Seniorenwohnheim, weil es auch ein Kostenpunkt ist. Auch wenn die Tarife angezogen wurden und angezogen sind, es ist so, dass ein Heimplatz, wenn man die Gesamtrechnung macht, sicherlich noch günstiger ist, wie wenn man sich zu Hause organisieren muss. Weil etwas, was ja immer vergessen wird, die Arbeitsleistung und das Engagement der direkt involvierten Familienmitglieder wird ja kaum mitgezählt. Also, dass die auch ihre Freizeit opfern, dass die natürlich auch von der Arbeit fehlen müssen bei Dringlichkeiten, das wird ja kaum berechnet. Und das ist ein großes Thema und da möchten wir auch voranschreiten. Und ich hoffe, und das ist mein Appell, dass gerade Politikerinnen, Frauen, die in Rom, aber auch hier in den verschiedenen Gremien sitzen, mehr Gespür und mehr Sensibilität für dieses Thema haben. Ich sehe immer wieder, dass man sich sehr stark auf die Kinderbetreuung und auf die Karriere bei Frauen konzentriert, aber dass dieses Thema leider der Angemessenheit der Pflege zu Hause untergeht.

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1: Mit Dr. Ulrich Seitz spreche ich weiter über die Pflege von Menschen mit Demenzerkrankungen. Dr. Seitz ist der Präsident des Vereins Alzheimer Südtirol Alto Adige ASA. Vor der Musikpause, Herr Dr. Seitz, haben wir über die Herausforderungen für pflegende Angehörige gesprochen und das Thema Pflege von alten Menschen wird in nächster Zeit ja noch viel akuter und viel intensiver. Die Tendenz ist steigend.
2: Genau, denn wer soll denn pflegen? Es ist so, dass wir auch noch eine zusätzliche Komponente mit berücksichtigen müssen. Die jungen Menschen, und ich habe täglich mit Familien zu tun, die zu mir kommen, sagen, das machen wir schlichtweg nicht. Ich will meine Mutter und meinen Vater nicht pflegen. Auch da müssen wir uns auf eine neue Situation einstellen, denn es ist keine Selbstverständlichkeit mehr, dass die Schwiegertochter, die Tochter oder wer auch immer da automatisch in die Pflege einsteigt. Da machen wir uns was vor, das ist eine Lüge und da sind wir schon spät dran. Im Ausland hat man da viel schneller reagiert. Da müssen wir wirklich ansetzen, denn es ist eben aufgrund der ganzen Situation, Patchwork-Situationen, aber auch die Bindung, die Kinder heutzutage mit Eltern haben, etwas im Wandel und da ist es eigentlich auch, man kann es auch positiv sehen, keine Selbstverständlichkeit mehr. Denn gewisse Themen muss man eben in der Familie ansprechen. Und etwas, was mir auch total fehlt, ist, ich sehe viele Familien, die keinen Plan haben. Man muss zu Leb- und zu Zeiten, wo eben noch keine Krankheit da ist, ganz offen in der Familie reden, wie möchten meine Eltern die Pflege? Sollen wir bei Komplikationen doch in Seniorenwohnheim sollen wir selbst gestalten. Wie soll das finanziell getragen werden? Haben wir einen Zugang auch zu den Konten? Kann man da auch vermögensrechtlich etwas machen? Das sind Themen, die Südtirolerinnen und Südtiroler gar nicht gern hören und wo wir immer wieder diese Tabus haben und die nehmen einfach Zeit weg. Denn es ist auch nicht richtig, dass andere Leute über das Geschehen und über die Pflege anderer Menschen eben entscheiden müssen.
1: Also das habe ich jetzt selber in der Hand, in der Familie über dieses Thema sprechen, schauen, ja, was könnte in Zukunft sein, wie können wir das handeln, das kann jeder und jede von uns tun in der Familie. Dann gibt es eben die weiteren Herausforderungen, die Sie genannt haben für pflegende Angehörige, also finanzielle Herausforderungen, natürlich auch, sagen wir, die arbeitsrechtlichen und die rechtlichen Voraussetzungen, die Zeit, die ich investiere, das habe ich jetzt nicht unbedingt selber in der Hand, da ist die Politik gefordert. Und dann gibt es auch, sagen wir, die fachliche Unterstützung. Und damit sind wir wieder bei Ihrem Verein, beim Verein Alzheimer Südtirol Alto Adige. Sie haben da ja sehr interessante und sehr vielfältige Angebote.
2: Ja, wir schauen immer, dass wir ja nicht Doppelgleisigkeiten aufbauen auf das, was die Südtirolerinnen und Südtiroler brauchen. Wir haben eine grüne Nummer, die funktioniert Montag bis Sonntag, also die ganze Woche von 7 bis 22 Uhr. 800 660 561 und da ist auch der Tipp, weil natürlich wir auch eingespannt sind in unserem Leben und alles Ehrenamtliche sind, wenn es mal klingelt und nicht jemand gleich abhebt, wir werden zurückrufen, auf jeden Fall. Je später am Abend oder auch am Wochenende, wenn Sie anrufen, Sie finden immer jemanden oder eine Kontaktperson oder Bezugsperson, die da antwortet. Was haben wir uns jetzt vor allem ausgedacht? Wir haben zwei Pakete geschnürt und die sind für mich ganz wichtig. Auf der einen Seite Hilfe zu Hause vor Ort. Das heißt, Sie wenden sich an den Verein Alzheimer und wir können dann schauen, gerade mit Berufsbildern wie der Ergotherapie, psychologischen Support, Rechtsanwalt oder auch physiatrisches Personal, dass wir die Situation zu Hause verbessern. Und da haben wir gerade mit unseren Ergotherapeutinnen wirklich landesweit ein Netz aufgebaut. Wir kommen nach Hause und schauen uns mal an, wie man die Tagesstruktur verbessert. Das heißt, einen Inhalt wieder hineinbringen und vor allem die pflegenden Angehörigen entlasten, die oft wirklich überfordert sind mit den täglichen Gegebenheiten. Und dann dazu, weil es eben wichtig ist, haben wir seit kurzem auch in Bozen ein Angebot spezifisch mit Reha-Leistungen. Das heißt, wir haben uns mit einem Zentrum konventioniert, Physiodynamik in der Mendelstraße in der Nähe des Gerichts in Bozen, wo man, und da ist vor allem auch die Hilfe bei pflegenden Angehörigen angesagt, die Situation der pflegenden Angehörigen verbessert. Das heißt, gerade im Bereich Muskeln, Wirbelsäulen, Bandscheiben, es wird getragen, es wird physisch viel an Energie in der Pflege investiert. Diese Menschen müssen fit bleiben. Und auch bei den direkt Erkrankten setzen wir an, denn unser Motto ist, wir fördern und fordern alles, was noch geht. Das heißt, wenn es mit der Bewegung gut geht, dann möchten wir, dass dieser Mensch weiterhin Sicherheiten hat, dass er sich selbst bewegen kann und die Sturzgefahr minimiert wird. Wenn es mit der Sprache noch relativ gut geht, Gehirntraining, Jogging, alles versuchen, was diesen Menschen auch noch dazu hilft und dazu beiträgt, dass er am Leben, an der Konversation mit seinem Umfeld so gut wie möglich teilnehmen kann. Also das sind wichtige Punkte, die wir hier ansetzen. Und natürlich Screenings. Ich habe einen Verdacht bei einer Situation zu Hause, bin mir aber nicht sicher. Die Wartezeiten, da brauchen wir uns nichts vormachen, im Gesundheitsbetrieb sind lang. Schauen wir uns die Situation an mit einem Screening, das von einem Fachmann bei uns durchgeführt wird. Nicht im weißen Mantel oder als Arzt getarnt, sondern als nette Person, die in einer Konversation zweimal eineinhalb Stunden überprüft, welche Handicaps, welche Schwierigkeiten da sind. Man muss nicht Angst haben, denn oft ist es auch, dass es keine Demenz ist, sondern dass es eine Unverträglichkeit ist, dass es eine Schwierigkeit bei der Einnahme von Medikamenten gibt, dass es was ganz anderes ist, wo wir dann inzwischen helfen können oder, wenn es sich bestätigt, dass es eine Demenz ist, dass wir in Erwartung der Leistungen im Sanitätsbetrieb inzwischen schon ansetzen können mit spezifischen Leistungen, damit die Situation zumindest stabil bleibt und sich nicht verschlechtert. Ich glaube, diese Angebote, die zum Teil auch kostenlos sind, sollte man nutzen, denn alles, was hier natürlich angeboten wird, ist eine Ergänzung und muss ein bisschen das Vakuum schließen, das es gibt, weil es wirklich wenig Angebot gibt. Und dann zum Schluss noch die geselligen Nachmittage, denn ich glaube, was ganz wichtig ist, wir organisieren eben auch diese geselligen Nachmittage, vor allem im Grieserhof in Bozen, aber werden das jetzt auch landesweit ausdehnen. Wichtig ist uns, dass die Menschen zusammenkommen. Gerade die Familienangehörigen die Möglichkeit haben, mit ihren Kranken vor Ort zu sein oder die Kranken auch selbst untereinander, damit Familienangehörige einmal eine Verschnaufpause haben. Das allerletzte, ein Appell an alle Südtirolerinnen und Südtiroler. Wir wären so gerne bereit, die begleiteten Spaziergänge landesweit anzubieten. Das heißt, wir suchen Menschen, die uns begleiten, die wir natürlich versichern, die mit Demenzkranken einen Nachmittagsspaziergang machen und gerade in dieser Zeitspanne die Angehörigen entlasten, dass mal die Ehefrau oder die Kinder wirklich mal was für sich tun können und für 2-3 Stunden an mehreren Tagen in der Woche den Patienten, den Angehörigen abgeben können und der in wirklich guten Händen ist und noch was Sinnvolles macht, weil er an der Bewegung neue Energie tankt.

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1: Um die Angebote des Vereins Alzheimer Südtirol Alto Adige ASA geht es weiter hier auf Radio Grüne Welle. Zu Gast im Studio ist ASA-Präsident Dr. Ulrich Seitz. Etwas möchte ich zu diesem Thema noch ansprechen, Herr Dr. Seitz, und zwar die Selbsthilfegruppen. Wie wichtig sind denn Selbsthilfegruppen für pflegende Angehörige?
2: Selbsthilfegruppen sind wichtig, aber auch da hat sich natürlich das Verhalten der Menschen total verändert. Wir halten an der klassischen Selbsthilfe statt und fest. Das heißt, die Menschen sollen kommen und sollen sich auch austauschen. Nur die Situationen haben sich dahingehend verändert, dass natürlich, wenn Feuer am Dach ist und wenn es Schwierigkeiten gibt, oft nicht die Zeit ist, auf die nächste Selbsthilfe zu warten. Da haben wir dann Einzelcoachings und Gespräche auch vorgesehen. Wir haben jetzt das niederschwellige Gespräch im Angebot, das heißt mal zu verstehen, wie komme ich mit der neuen Situation zurecht. Dann die Selbsthilfe, die klassische, wo ich mit anderen austauschen kann. Und dann die Selbsthilfe mit einem spezifischen Thema, wo wir die Menschen einladen, uns einmal über vermögensrechtliche Aspekte reden, einmal über die Sachwalterschaft, einmal über pflegerische Aspekte. Damit haben wir ein Angebot, das eigentlich alle irgendwie abdecken kann, diese Interessen, wo eben auch nach Betreuung notwendig ist und wo eine Intervention von uns dienlich sein kann. Was für mich natürlich auch von ganz großer Bedeutung ist, ist natürlich, dass wir auch versuchen, eine Vermittlung herzustellen mit den Pflegekräften. Ich sehe, dass es wichtig ist, dass wir die Familienangehörigen mit der Pflegekraft besser vernetzen, das heißt verstehen, wo ist der Haken drin. Oft sind so Abhängigkeiten dort gegeben, man darf keinen Streit riskieren mit der ausländischen Pflegekraft, denn dann ist sie weg und dann stehen wir vor dem Nichts da. Andererseits würde ich auch, damit Integration besser funktioniert, auch die Schwachpunkte gezielt konstruktiv andenken und ansprechen. Ein typisches leidiges Thema sind die Kochqualitäten dieser ausländischen Hilfskräfte. Es ist halt so, dass der Südtiroler und die Südtirolerin gewisse Mahlzeiten wirklich kennen und diese auch in Anspruch nehmen möchten und eben der moldawische Reis nicht immer funktioniert oder auch andere, sagen wir mal, Spezialitäten aus anderen Kulturen. Und da müssen wir ansetzen. Und etwas, was ich im Bereich der Selbsthilfe auch noch anmerken möchte, ich sehe immer öfters das Versagen der Angehörigen beim sogenannten Einstufungsgespräch, bei der Pflegeeinstufung. Da sind die Leute sehr aufgeregt. Sie sagen oft Dinge, die falsch sind oder Dinge, die gar nicht angesprochen werden, die in einem anderen Kontext vorgebracht werden. Da würde ich jeder Familie raten, rufen Sie vorher an. Sie wissen, wann der Termin stattfindet, bereiten Sie sich gut an, denn wenn man diese Chance vergeigt, dann muss man wieder Monate warten und es geht ja auch darum, dass man Hilfestellungen bekommt, finanzieller Natur, aber auch durch Dienstgutscheine, dass man die Pflege zu Hause besser steuern und vor allem managen kann.
1: Also da gibt es noch einiges zu tun, auch für Sie als Präsident der ASA, oder? Was wünschen Sie sich denn, was sollte denn in nächster Zeit oder relativ schnell geschehen?
2: Ich wünsche mir mehr Intervention von verschiedensten Seiten. Das heißt, vor allem geht es nicht darum, immer nur zu schauen, was auch das Thema bei vielen Organisationen ist, mehr öffentliches Geld zu bekommen. Mit mehr öffentlichem Geld haben wir hier zwar auf der einen Seite schon die Möglichkeit, gewisse Leistungen anzubieten, aber es hängt an uns. Wir müssen aktiv werden. Wir müssen die Zivilgesellschaft animieren, dass sie uns hilft. Und politisch gesehen, wie gesagt, da wiederhole ich mich, ich finde, dass wir, und da hoffe ich jetzt wirklich stark, dass etwas weitergeht, denn ich habe den Eindruck, dass wir diese pflegenden Angehörigen, die wir dringend brauchen, immer mehr zu Sozialfällen degradieren. Denn diese müssen Zeit aufwenden, haben einen finanziellen Verlust und kommen in eine Situation, die sehr schwierig ist. Und da erlaube ich mir auch zu sagen, da kann natürlich auf Landesebene limitiert was passieren. Da brauchen wir vor allem unsere Vertreterinnen und Vertreter in Rom, denn da kann man sich sehr wohl mit anderen Regionen zusammenschließen. Ich weiß, dass es sehr gute Vorschläge gibt. Und es ist nicht nur die Karriereentwicklung der Frau und die Vereinbarkeit von Kindbetreuung und Job und Freizeit, sondern es geht, was auch mehr auf uns zukommt, sicherlich immer öfters auch das Thema angesprochen, die Pflege von Angehörigen. Das müssen nicht betagte ältere Leute sein, denn ich bin auch Präsident einer anderen Vereinigung, wo ich vor allem das Thema habe, dass die Pflege von Kindern und jungen Erwachsenen ein riesiges Problem ist. Und da brauchen wir mehr Hilfe auf allen Seiten und da muss die Politik auch Gegebenheiten schaffen und Chancen schaffen, dass hier Geld in die Hand genommen wird. Und wie gesagt, ich sehe, dass die Wirtschaftstreibenden hier sehr wohl unterstützend wären und ich leider bemängeln muss, dass mit der Wirtschaft hier in diesem Gebiet nicht sehr oft gesprochen wird.
1: Danke für das interessante Gespräch, Herr Dr. Seitz. Zu Gast im Studio war der Präsident des Vereins Alzheimer Südtirol Alto Adige ASA, Dr. Ulrich Seitz. Wir haben über die Pflege von Menschen mit Demenzerkrankungen gesprochen, über die Herausforderungen für pflegende Angehörige und über das, was Politik, Wirtschaft und Zivilgesellschaft in Zukunft in die Wege leiten müssen. Auf der Homepage des Vereins finden Sie übrigens alle weiteren Informationen auch zu den vorgestellten Angeboten. Und die grüne Nummer des Vereins lautet 800 660 651. Die Nummer ist täglich von 7 bis 22 Uhr aktiv. Und damit sind wir am Ende der heutigen Sendung angelangt. Ich sage Ihnen allen recht herzlichen Dank fürs Dabeisein, wünsche doch eine gute Zeit und bis zum nächsten Mal verbleibe ich Ihre Anni Kommiss.

0: 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Es ist 18.30 Uhr. 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
2: Vatikan veröffentlicht Programm der Frankreichreise von Leo XIV. Ein Rückblick auf den Assisi-Besuch des Papstes und katholisch Leben nördlich des Polarkreises. Das hören Sie in dieser Sendung. Ich bin Mario Galgano. Herzlich willkommen. Der Vatikan hat heute das Programm der Frankreichreise von Papst Leo XIV. Veröffentlicht. 4 Tage wird Papst Leo Ende September in Frankreich unterwegs sein. Meine Kollegin Christine Seuss weiß mehr darüber. Christine, was fällt dir an diesem Programm besonders auf?
3: Ja, auffällig ist zunächst mal vielleicht die Spannweite der Reise. Der Papst besucht ja mit Paris, Lourdes und Metz 3 Orte, die jeweils für einen ganz eigenen Aspekt stehen, wenn man so sagen will. In Paris geht es um den Dialog mit Staat und Gesellschaft, in Lourdes um das geistliche Leben und die Pilgerkirche und in Metz schließlich um Europa, den Frieden und den interreligiösen Dialog.
2: Beginnen wir mit Paris. Dort stehen gleich am ersten Tag zahlreiche politische Termine an.
3: Ja, genau. Nach dem Empfang trifft Leo direkt Präsident Emmanuel Macron im Élysée-Palast und spricht anschließend vor Vertretern der Politik, der Zivilgesellschaft und des diplomatischen Korps, wie bei Papstreisen ja üblich. Dass er danach auch die UNESCO besucht, zeigt, dass Themen wie Bildung, Kultur und auch internationale Zusammenarbeit ebenfalls eine wichtige Rolle spielen werden. Gleichzeitig ist aber auch hier der pastorale Charakter natürlich deutlich. Am Abend feiert der Papst ja die Vesper in Notre-Dame und trifft im Stade de France tausende Jugendliche zu einer Gebetsvigil.
2: Der 2. Tag beginnt ebenfalls in Paris, bevor er weiter nach Lourdes geht.
3: Ja, und auch da zeigt sich ein klarer Schwerpunkt. Leo XIV. Besucht zunächst die Maison Baquita, ein Zentrum für soziale Begleitung und Integration. Danach begegnet er Mitgliedern der Provinzialsynode, Katechumenen und Neugetauften. Gerade die Erwachsenentaufen haben ja in Frankreich in den vergangenen Jahren stark zugenommen. Darüber haben wir auch schon berichtet. Am Nachmittag feiert der Papst eine große Messe auf der Place de la Concorde, bevor er nach Lourdes weiterfliegt und den Tag mit einem Gebet an der Grotte von Massabielle beendet.
2: Lourdes nimmt im Programm besonders viel Raum ein.
3: Ja, das stimmt. Der Sonntag ist vollständig diesem ja weltberühmten Wallfahrtsort gewidmet. Der Papst trifft zunächst dort die französischen Bischöfe, feiert anschließend die Sonntagsmesse und begegnet später kranken Pilgern und den Mitarbeitern des Pilgerzentrums von Notre-Dame. Außerdem besucht er die Karmelitinnen von Lourdes und nimmt am Abend an der traditionellen Lichterprozession mit dem Rosenkranz teil. Das unterstreiche auch die Bedeutung von Lourdes als Ort des Gebets, der Hoffnung und der Begleitung von Kranken.
2: Zum Abschluss geht es dann nach Metz. Warum gerade dort?
3: Ja, Metz ist natürlich bewusst gewählt. Das dortige Kongresszentrum trägt den Namen Robert Schumanns, eines der Gründerväter Europas und eines überzeugten Katholiken. Genau dort spricht der Papst bei einem interreligiösen Treffen und anschließend bei einer Veranstaltung mit dem Titel »An den Wurzeln Europas für Frieden und Einheit«. Gerade vor dem Hintergrund der aktuellen Krisen in Europa dürfte das natürlich auch ein starkes Signal werden. Und nach einer Messe im Stephansdom von Metz endet die Reise mit dem Rückflug nach Rom.
2: Es ist ja auch ein Treffen mit Missbrauchsbetroffenen vorgesehen, richtig?
3: Ja, wie der Pressesaal gemeinsam mit der Veröffentlichung des Programms bekannt gegeben hat, ist während der Reise auch ein privates Treffen mit Missbrauchsbetroffenen vorgesehen. An der Vorbereitung dieses Moments werden auch die Betroffenen selbst beteiligt sein, heißt es in der Mitteilung, die aber eben keine weiteren Einzelheiten zu Zeitpunkt, Ort oder Teilnehmerzahl nennt. Diese würden dann gegebenenfalls zu einem späteren Zeitpunkt bekannt gegeben, hieß es. Die Begegnung, ähnlich wie ja jene mit Betroffenen während der Spanienreise, wir erinnern uns, hat natürlich in einer Kirche besonderes Gewicht, die, wie ja die französische, vom Missbrauchsskandal auch stark erschüttert wurde und in der in den vergangenen Jahren tiefgreifende Reformen eingeleitet wurden. Der Prozess der Aufarbeitung und Wiedergutmachung ist noch lange nicht vorbei.
2: Zur Reise wurden heute auch das Logo und das Motto vorgestellt. Was steckt dahinter?
3: Ja, das Logo greift die Form eines gotischen Rosettenfensters auf. Natürlich vielleicht auch eine Reminiszenz an den Stephansdom in Metz, an Notre Dame in Paris und verweist damit eben auf die großen Kathedralen Frankreichs, ganz klar. Im Mittelpunkt stehen ein Spitzbogen und das Kreuz als Zeichen der apostolischen und liturgischen Dimension der Reise. Eine Taube mit einem Olivenzweig symbolisiert den Heiligen Geist und den Frieden. Das hatte auch das Presseamt in seiner Erläuterung zu dem Logo nochmal erklärt. Auch die Farbgebung ist demnach natürlich bewusst gewählt. Blau, Weiß und Rot erinnern an Frankreich, während Gelb und Weiß die Farben des Vatikans aufgreifen. Ergänzt werden sie durch Grün als Zeichen der Hoffnung.
2: Soweit Christine Seuss zur Frankreichreise von Papst Leo XIV. Und apropos Leo auf Reisen. Wir schauen noch einmal zurück auf gestern. Da war der Papst nämlich in Assisi. Für uns vor Ort war meine Kollegin Stefanie Stahlhofen.
4: Bei seinem Halbtagsbesuch traf das katholische Kirchenoberhaupt im Kreuzgang des Konvents der Franziskaner bei Santa Maria degli Angeli, auch kurz persönlich Mitglieder der franziskanischen Orden, unter Ausschluss der Öffentlichkeit. Mit dabei der Franziskaner Bruder Andreas Brunner aus der Schweiz. Er lebt aber schon lange im Convento della Porciuncula bei Santa Maria degli Angeli in Assisi.
5: Weil wir dort ein Kloster haben, haben wir auch das große Glück gehabt, dass wir ihm persönlich begegnen könnten. Ein Kloster, in dem übrigens über 60 Brüder wohnen. Und so ist er zu uns gekommen und hat jedem von uns persönlich die Hand gegeben. Das ist schon ein riesengroßes Glück. Auch wenn es nicht das erste Mal gewesen ist, dass ich ihm persönlich begegnen durfte, so ist es doch immer ein großes und schönes Ereignis, für das wir wirklich unglaublich dankbar sind.
4: Auch der deutsche Bruder Thomas Freidel, der im Sacro Convento oben bei der Basilika San Francesco lebt, zieht ein positives Fazit des Besuchs von Papst Leo XIV. In Assisi.
6: Es war eine kurze, aber wie ich denke, doch schöne und stimmungsvolle Feier in der Basilika Santa Maria degli Angeli. Die Messe mit Papst Leo aus Anlass des franziskanischen Jugendtreffens. Die Basilika war natürlich voll und der Platz hat nicht für alle gereicht. Einige haben es draußen mitgefeiert, aber es war doch insgesamt eine familiäre Atmosphäre im Vergleich zu anderen großen Papstgottesdiensten, wie sie in Rom oder anderswo stattfinden. Es freut mich für die Jugendlichen, dass sie den Papst so nah, so familiär und persönlich erleben konnten. Zunächst bei der Begegnung, wo einige Fragen an ihn gestellt wurden und dann bei der Messe.
4: Der deutsche Bruder Thomas Freidel für Radio Vatikan. Aus Assisi, Stefanie Stahlhofen.
2: Seit mehr als 10 Jahren wirkt Pater Antonius Sola als Priester in Norwegen. Derzeit als Pfarrer in Narvik, nördlich des Polarkreises. Die katholische Gemeinde zählt rund 500 Mitglieder und ist eine kleine Minderheit in einer überwiegend lutherisch geprägten Region. Unsere Kollegin Christine Seuss sprach mit ihm über Herausforderungen und Chancen. Das Gespräch fand am Rande des Katholikentags im Mai 2026 in Würzburg statt.
7: Ja, ich bin in einer kleinen Pfarrei in Narvik, nördlich des Polarkreises in der Prälatur Tromsø. Das ist die nördlichste Provinz von Norwegen. Wir sind eine kleine Pfarrei mit 500 Katholiken, eine kleine Minderheit in der Gesellschaft. Die meisten Norweger sind Lutheraner. 2% von den Einwohnern sind mittlerweile Katholiken. Unsere Herausforderungen sind einerseits, dass wir eine sehr kleine Gruppe darstellen, die sich hauptsächlich aus Ausländern zusammensetzt. Andererseits auch die Internationalität, Vielsprachigkeit, kulturelle Unterschiede und auch persönliche Hintergründe. Manche kommen als Studenten, sind nur eine kurze Zeit bei uns. Andere sind wegen einem Arbeitsverhältnis dort gelandet und suchen Kontakt zur Kirche. Dann gibt es auch die einheimischen Katholiken, auf die man auch besonders aufpassen muss, damit sie sich nicht übersehen fühlen, weil man vor allem auf die Neuankömmliche schaut oder auf die kleineren Gruppen schaut. Es gibt vielerlei Herausforderungen und was positiv ist, dass die Menschen sehr offen eingestellt sind. und auch bereit sind, Veränderungen mitzutragen, mitzuhelfen in der Bewältigung der Aufgaben, und dass sie es sehr schätzen, dass es überhaupt eine katholische Kirche am Ort gibt. Wir feiern im Juni das 50-jährige Jubiläum dieser Kirche. Und das bedeutet schon etwas, dass so lange eine katholische Kirche in einem Umfeld gibt, das sich in den letzten 50 Jahren sehr, sehr verändert hat.
3: Es wird ja auch viel gesprochen in letzter Zeit vom Phänomen der Erwachsenentaufe, also Menschen, die neu im Erwachsenenalter zur Kirche finden. Ja. Bemerken Sie das im hohen Norden auch?
7: Ja, natürlich. Wir haben zum Beispiel einen Taufkandidaten bekommen, der ging an die Berufsschule und hatte von der Schule her eine Aufgabe bekommen, sich über die katholische Kirche zu informieren. Seine Aufgabe bestand nur darin, einen Nachmittag dort Fragen zu stellen. Das war für ihn so interessant, dass er beschlossen hat, regelmäßig zu kommen. Und er hat den Wunsch geäußert, katholisch zu werden. Er wurde letztes Jahr in der Osternacht getauft. Das war eine große Sensation, denn seine Familienangehörigen sind alle Lutheraner. Auch seine Freunde, Klassenkameraden haben keinen Kontakt zur katholischen Kirche. Allein aus Interesse und aus Freundschaft sind die dann alle zur Taufe gekommen. Da ist zum Beispiel so eine kleine Kirche dann gefüllt mit Menschen, die gar nicht zur Gemeinde gehören. Und das sind ganz besondere Momente, die die Menschen auch nachdenklich stimmen, Fragen entstehen, Interesse, Gemeinschaft dadurch auch gebaut wird.
3: Was würden Sie denn so mit als eine der größten Herausforderungen jetzt außer der Diaspora-Situation für das Glaubensleben in Ihrem Sprengel nennen?
7: Ja, die größte Herausforderung besteht sicherlich darin, dass die Gläubigen bei der Kirche bleiben. Die säkularen Einflüsse sind so stark, das Berufsleben, das persönliche Fortkommen durch Weiterbildung, durch Studium, durch familiäre Veränderungen. Die Einflüsse sind so groß heutzutage, dass leider kirchliche Zugehörigkeit oft in den Hintergrund gedrängt wird. Das Argument, ich gehöre doch zu dieser Kirche, das ist doch meine Heimat, das hört man eigentlich nie. Man muss damit leben, dass Gläubige kommen, dass es aber auch jederzeit passieren kann, dass sie die Wege des Lebens wieder weiterführen, dass sie die Gemeinde wieder verlassen. Und das ist für eine Gemeinde eine große Herausforderung, die ständige Veränderung, die nur oberflächliche Zugehörigkeit der Mitglieder und trotzdem die Begleitung und die Offenheit für diese Menschen zu bewahren.
3: Vielen Dank.
7: Gerne.
2: Und hier noch ein weiterer Teil unserer Sommerserie.
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8: Oft gibt mehr die Praxis als die Lehre der katholischen Kirche Anstoß für unsere getrennten Brüder und Schwestern. Echte Marien- und Heiligenverehrung kann und will aber der einzigen Mittlerschaft Jesu Christi keinen Abbruch tun.
2: Und damit endet diese Sendung. 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Vatican News Deutsch auf WhatsApp. Aus dem Studio in Rom verabschiedet sich Mario Galgano. 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

0: 10 vor 7.
1: Südtirol hat zu wenig Lehrpersonen, viele Stellen sind noch frei. Lösung für Einkaufszentrum Twente und Stahlwerke in Bozen.

0: heute schön und sommerlich warm. Ich bin Sabrina Fleischmann, guten Abend.
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0: Jetzt sind Südtirol Schuldirektoren gefragt. Sie müssen 1100 offene Stellen selbst besetzen, die bei der Online-Stellenwahl nicht vergeben worden sind. Bei der Direktvergabe jetzt können auch Bewerber drankommen, die keinen Studientitel haben. Das sind in den letzten Jahren immer mehr. Und das sei ein Problem, sagt die Schulgewerkschafterin Petra Nock vom ASGB.
2: Ich denke, dass es immer mehr zum Problem werden wird, wenn wir einfach nicht qualifiziertes Personal häufig an den Schulen einsetzen müssen. Und es gibt eigentlich keine Berufskategorie, in der nicht ausgebildetes Personal so leicht auf eine Stelle kommt wie im Lehrberuf.
0: Südtirol steuere auf einen akuten Lehrermangel zu, warnte Gewerkschafterin. Und deshalb müsse der Beruf dringend attraktiver gemacht werden. Die Lohnerhöhungen seien ein Anfang. Es brauche aber auch bessere Arbeitsbedingungen und eine Entlastung der Lehrer, besonders in den Bereichen Sprachförderung und Integration. Auch bei den deutschen und ladinischen Musikschulen bleiben nach der Stellenwahl viele Stellen unbesetzt. Es sind fast 160, die ab Mitte August über Direktberufung vergeben werden. Die Schallwerke in der Bozner Industriezone können weiterarbeiten. Die Landesregierung und das Unternehmen Wallbrunner haben sich heute auf einen neuen Konzessionsvertrag auf 30 Jahre geeinigt. Er kann dann noch einmal verlängert werden, wenn die Arbeitsplätze und die Produktion von Stahl gesichert werden. Der Unternehmerverband Südtirol begrüßt die Einigung. Das Abkommen sollte aber nur der Ausgangspunkt sein, um eine langfristige Vision für eine wettbewerbsfähige Industrie in Südtirol zu entwickeln. Ziel müsse es sein, bestehende Unternehmen zu unterstützen und zu halten und neue innovative Betriebe anzusiedeln, schreibt der Unternehmerverband. Der jahrelange Rechtsstreit um das Einkaufszentrum 20 in Bozen ist zu Ende. Er hatte vor fast 15 Jahren begonnen und jetzt wurde mit einem Beschluss des Kassationsgerichtes endlich ein Schlussstrich gezogen. Die Familie Podini, die das 20 betreibt, hat mit dem Lebensmittelkonzern Asbjak und dem Unternehmen der Familie Tosolini eine außergerichtliche Einigung erzielt. Der österreichische Bundeskanzler Christian Stocker ist wegen einer Aussage zur Kinderbetreuung unter Beschuss geraten. Er hatte gesagt, dass Kinderbetreuung für ihn keine Arbeit sei. Damit hat er einen Sturm der Entrüstung ausgelöst und sich jetzt öffentlich entschuldigt. Einigen reicht das aber nicht. Aktivistinnen haben für Montagnachmittag zu einem Frauenstreik vor dem Bundeskanzleramt in Wien aufgerufen. Die Sonne wird am Wochenende gute Arbeit leisten, gleich die genauen Aussichten.
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0: Ein schönes Sommerwochenende steht vor der Tür. Morgen werden sich die letzten Wolkenreste bald auflösen und die Sonne hat das Kommando. Die Temperaturen schaffen maximal 29 bis 33 Grad. Aktuell messen wir in Solothurn 29, Mühlen in Taufers meldet 25, Sarntein 23, in Schlanders sind es 26 und in Sechsten 23 Grad. Auch der Sonntag wird schön mit einzelnen Gewittern am Nachmittag und am Abend.
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8: Guten Abend aus der Landesverkehrsmeldezentrale. Ich bin Manuel Scutellaro. Auf der Brenner Autobahn in Richtung Norden zwischen Bozen Nord und Klausen wurde die Unfallstelle geräumt. Der Stau hat sich wieder aufgelöst. Und auch von den anderen Hauptstraßen Südtirols wurden uns keine Störungen gemeldet. Sichere Fahrt!

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0: 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Es ist 20.20 Uhr. 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
2: Vatikan veröffentlicht Programm der Frankreichreise von Leo XIV. Ein Rückblick auf den Assisi-Besuch des Papstes und katholisch Leben nördlich des Polarkreises. Das hören Sie in dieser Sendung. Ich bin Mario Galgano. Herzlich willkommen. Der Vatikan hat heute das Programm der Frankreichreise von Papst Leo XIV. Veröffentlicht. 4 Tage wird Papst Leo Ende September in Frankreich unterwegs sein. Meine Kollegin Christine Seuss weiß mehr darüber. Christine, was fällt dir an diesem Programm besonders auf?
3: Ja, auffällig ist zunächst mal vielleicht die Spannweite der Reise. Der Papst besucht ja mit Paris, Lourdes und Metz 3 Orte, die jeweils für einen ganz eigenen Aspekt stehen, wenn man so sagen will. In Paris geht es um den Dialog mit Staat und Gesellschaft, in Lourdes um das geistliche Leben und die Pilgerkirche und in Metz schließlich um Europa, den Frieden und den interreligiösen Dialog.
2: Beginnen wir mit Paris. Dort stehen gleich am ersten Tag zahlreiche politische Termine an.
3: Ja, genau. Nach dem Empfang trifft Leo direkt Präsident Emmanuel Macron im Élysée-Palast und spricht anschließend vor Vertretern der Politik, der Zivilgesellschaft und des diplomatischen Korps, wie bei Papstreisen ja üblich. Dass er danach auch die UNESCO besucht, zeigt, dass Themen wie Bildung, Kultur und auch internationale Zusammenarbeit ebenfalls eine wichtige Rolle spielen werden. Gleichzeitig ist aber auch hier der pastorale Charakter natürlich deutlich. Am Abend feiert der Papst ja die Vesper in Notre-Dame und trifft im Stade de France tausende Jugendliche zu einer Gebetsvigil.
2: Der 2. Tag beginnt ebenfalls in Paris, bevor er weiter nach Lourdes geht.
3: Ja, und auch da zeigt sich ein klarer Schwerpunkt. Leo XIV. Besucht zunächst die Maison Baquita, ein Zentrum für soziale Begleitung und Integration. Danach begegnet er Mitgliedern der Provinzialsynode, Katechumenen und Neugetauften. Gerade die Erwachsenentaufen haben ja in Frankreich in den vergangenen Jahren stark zugenommen. Darüber haben wir auch schon berichtet. Am Nachmittag feiert der Papst eine große Messe auf der Place de la Concorde, bevor er nach Lourdes weiterfliegt und den Tag mit einem Gebet an der Grotte von Massabielle beendet.
2: Lourdes nimmt im Programm besonders viel Raum ein.
3: Ja, das stimmt. Der Sonntag ist vollständig diesem ja weltberühmten Wallfahrtsort gewidmet. Der Papst trifft zunächst dort die französischen Bischöfe, feiert anschließend die Sonntagsmesse und begegnet später kranken Pilgern und den Mitarbeitern des Pilgerzentrums von Notre-Dame. Außerdem besucht er die Karmelitinnen von Lourdes und nimmt am Abend an der traditionellen Lichterprozession mit dem Rosenkranz teil. Das unterstreicht ja auch die Bedeutung von Lourdes als Ort des Gebets, der Hoffnung und der Begleitung von Kranken.
2: Zum Abschluss geht es dann nach Metz. Warum gerade dort?
3: Ja, Metz ist natürlich bewusst gewählt. Das dortige Kongresszentrum trägt den Namen Robert Schumanns, eines der Gründerväter Europas und eines überzeugten Katholiken. Genau dort spricht der Papst bei einem interreligiösen Treffen und anschließend bei einer Veranstaltung mit dem Titel »An den Wurzeln Europas für Frieden und Einheit«. Gerade vor dem Hintergrund der aktuellen Krisen in Europa dürfte das natürlich auch ein starkes Signal werden. Und nach einer Messe im Stephansdom von Metz endet die Reise mit dem Rückflug nach Rom.
2: Es ist ja auch ein Treffen mit Missbrauchsbetroffenen vorgesehen, richtig?
3: Ja, wie der Pressesaal gemeinsam mit der Veröffentlichung des Programms bekannt gegeben hat, ist während der Reise auch ein privates Treffen mit Missbrauchsbetroffenen vorgesehen. An der Vorbereitung dieses Moments werden auch die Betroffenen selbst beteiligt sein, heißt es in der Mitteilung, die aber eben keine weiteren Einzelheiten zu Zeitpunkt, Ort oder Teilnehmerzahl nennt. Diese würden dann gegebenenfalls zu einem späteren Zeitpunkt bekannt gegeben, hieß es. Die Begegnung, ähnlich wie ja jene mit Betroffenen während der Spanienreise, wir erinnern uns, hat natürlich in einer Kirche besonderes Gewicht, die, wie ja die französische, vom Missbrauchsskandal auch stark erschüttert wurde und in der in den vergangenen Jahren tiefgreifende Reformen eingeleitet wurden. Der Prozess der Aufarbeitung und Wiedergutmachung ist noch lange nicht vorbei.
2: Zur Reise wurden heute auch das Logo und das Motto vorgestellt. Was steckt dahinter?
3: Ja, das Logo greift die Form eines gotischen Rosettenfensters auf. Natürlich vielleicht auch eine Reminiszenz an den Stephansdom in Metz, an Notre Dame in Paris und verweist damit eben auf die großen Kathedralen Frankreichs, ganz klar. Im Mittelpunkt stehen ein Spitzbogen und das Kreuz als Zeichen der apostolischen und liturgischen Dimension der Reise. Eine Taube mit einem Olivenzweig symbolisiert den Heiligen Geist und den Frieden. Das hatte auch das Presseamt in seiner Erläuterung zu dem Logo nochmal erklärt. Auch die Farbgebung ist demnach natürlich bewusst gewählt. Blau, Weiß und Rot erinnern an Frankreich, während Gelb und Weiß die Farben des Vatikans aufgreifen. Ergänzt werden sie durch Grün als Zeichen der Hoffnung.
2: Und das Motto?
3: Ja, es lautet auf Deutsch, damit die Welt das Leben habe und ist dem 6. Kapitel des Johannesevangeliums entnommen. Das Motto bringt den geistlichen Kern der Reise auf den Punkt. Es erinnert nämlich daran, dass Christus den Menschen Leben schenkt und verbindet diesen Gedanken mit einem Aufruf zu Hoffnung, Versöhnung und Gemeinschaft. Gleichzeitig macht die Kirche in Frankreich damit ja auch deutlich, wie sie den Papst empfangen möchte, nämlich mit Freude, Offenheit und dem Wunsch, den Glauben als Quelle neuen Lebens zu bezeugen.
2: Kann man also sagen, dass diese Reise mehrere Botschaften verbindet?
3: Ja, doch sehr deutlich würde ich sagen. Es geht um den Dialog mit Politik und Gesellschaft, um die Erneuerung des Glaubens in Frankreich, um die Nähe zu jungen Menschen und zu Kranken und schließlich um Frieden und die geistlichen Wurzeln Europas. Das Programm wirkt deshalb auch wie eine Reise, die bewusst unterschiedliche Facetten des kirchlichen Lebens und der gesellschaftlichen Verantwortung miteinander verbindet. Unter anderem eben auch durch das Treffen mit Missbrauchsbetroffenen.
2: Soweit Christine Seuss zur Frankreich-Reise von Papst Leo dem 14. Und apropos Leo auf Reisen. Wir schauen noch einmal zurück auf gestern. Da war der Papst nämlich in Assisi. Für uns vor Ort war meine Kollegin Stefanie Stahlhofen.
4: Bei seinem Halbtagsbesuch traf das katholische Kirchenoberhaupt im Kreuzgang des Konvents der Franziskaner bei Santa Maria degli Angeli, auch kurz persönlich Mitglieder der franziskanischen Orden, unter Ausschluss der Öffentlichkeit. Mit dabei der Franziskaner Bruder Andreas Brunner aus der Schweiz. Er lebt aber schon lange im Convento della Porciuncola bei Santa Maria degli Angeli in Assisi.
5: Weil wir dort ein Kloster haben wir auch das große Glück gehabt, dass wir ihm persönlich begegnen könnten. Ein Kloster, in dem übrigens über 60 Brüder wohnen. Und so ist er zu uns gekommen und hat jedem von uns persönlich die Hand gegeben. Das ist schon ein riesengroßes Glück. Auch wenn es nicht das erste Mal gewesen ist, dass ich ihm persönlich begegnen durfte, so ist es doch immer ein großes und schönes Ereignis, für das wir wirklich unglaublich dankbar sind.
4: Auch der deutsche Bruder Thomas Freidel, der im Sacro Convento oben bei der Basilica San Francesco lebt, zieht ein positives Fazit des Besuchs von Papst Leo dem 14. in Assisi.
6: Es war eine kurze, aber wie ich denke, doch schöne und stimmungsvolle Feier in der Basilica Santa Maria degli Angeli. Die Messe mit Papst Leo aus Anlass des franziskanischen Jugendtreffens, die Basilika war natürlich voll und der Platz hat nicht für alle gereicht. Einige haben es draußen mitgefeiert, aber es war doch insgesamt eine familiäre Atmosphäre im Vergleich zu anderen großen Papstgottesdiensten, wie sie in Rom oder anderswo stattfinden. Es freut mich für die Jugendlichen, dass sie den Papst so nah, so familiär und persönlich erleben konnten. Zunächst bei der Begegnung, wo einige Fragen an ihn gestellt wurden und dann bei der Messe. In seiner Predigt, das ist mir aufgefallen, er hat zweimal diesen Begriff Riparare verwendet. Das ist eigentlich etwas, was auch in der franziskanischen Theologie beim heiligen Bonaventura vorkommt. Reparatio, so nennt er eigentlich die Erlösung oder überhaupt das Christusereignis, dass Gott Mensch wird in Christus, um die Schöpfung wiederherzustellen, zu reparieren, wie wir das auch in unserem umgangssprachlichen Gebrauch sagen. Und dazu hat er aufgerufen, dass eben ausgehend vom Fest der Verklärung Christi, dass wir eben immer mehr zu solchen Menschen werden, die die Schöpfung achten und die eben auch den Glauben an Gott und das Vertrauen auf ihn wiederherstellen und dass wir eben auch so wie die Apostel, die vom Berg wieder runtergehen und das Leben ja noch weitergeht, dass wir da Zeugnis geben, um die Schöpfung, um die Menschheit heiler zu machen aufgrund eben der Botschaft, die uns geschenkt ist in Gott selber, in Jesus Christus.
4: Der deutsche Bruder Thomas Freidel für Radio Vatikan, aus Assisi, Stefanie Stahlhofen.
2: Seit mehr als 10 Jahren wirkt Pater Antonius Sola als Priester in Norwegen, derzeit als Pfarrer in Narvik, nördlich des Polarkreises. Die katholische Gemeinde zählt rund 500 Mitglieder und ist eine kleine Minderheit in einer überwiegend lutherisch geprägten Region. Unsere Kollegin Christine Seuss sprach mit ihm über Herausforderungen und Chancen. Das Gespräch fand am Rande des Katholikentags im Mai 2026 in Würzburg statt.
7: Ja, ich bin in einer kleinen Pfarrei in Narvik, nördlich des Polarkreises in der Prälatur Tromsø. Das ist die nördlichste Provinz von Norwegen. Wir sind eine kleine Pfarrei mit 500 Katholiken, eine kleine Minderheit in der Gesellschaft. Die meisten Norweger sind Lutheraner. 2% von den Einwohnern sind mittlerweile Katholiken. Unsere Herausforderungen sind einerseits, dass wir eine sehr kleine Gruppe darstellen, die sich hauptsächlich aus Ausländern zusammensetzt. Andererseits auch die Internationalität, Vielsprachigkeit, kulturelle Unterschiede und auch persönliche Hintergründe. Manche kommen als Studenten, sind nur eine kurze Zeit bei uns. Andere sind wegen einem Arbeitsverhältnis dort gelandet und suchen Kontakt zur Kirche. Dann gibt es auch die einheimischen Katholiken, auf die man auch besonders aufpassen muss, damit sie sich nicht übersehen fühlen, weil man vor allem auf die Neuankömmliche schaut oder auf die kleineren Gruppen schaut. Es gibt vielerlei Herausforderungen und was positiv ist, dass die Menschen sehr offen eingestellt sind und auch bereit sind, Veränderungen mitzutragen, mitzuhelfen in der Bewältigung der Aufgaben und dass sie es sehr schätzen, dass es überhaupt eine katholische Kirche am Ort gibt. Wir feiern im Juni das 50-jährige Jubiläum dieser Kirche. Und das bedeutet schon etwas, dass so lange eine katholische Kirche in einem Umfeld gibt, das sich in den letzten 50 Jahren sehr, sehr verändert hat.
3: Es wird ja auch viel gesprochen in letzter Zeit vom Phänomen der Erwachsenentaufe, also Menschen, die neu im Erwachsenenalter zur Kirche finden. Ja. Bemerken Sie das im hohen Norden auch?
7: Ja, natürlich. Wir haben zum Beispiel einen Taufkandidaten bekommen, der ging an die Berufsschule und hatte von der Schule her eine Aufgabe bekommen, sich über die katholische Kirche zu informieren. Seine Aufgabe bestand nur darin, einen Nachmittag dort Fragen zu stellen. Das war für ihn so interessant, dass er beschlossen hat, regelmäßig zu kommen. Und er hat den Wunsch geäußert, katholisch zu werden. Er wurde letztes Jahr in der Osternacht getauft. Das war eine große Sensation, denn seine Familienangehörigen sind alle Lutheraner. Auch seine Freunde, Klassenkameraden haben keinen Kontakt zur katholischen Kirche. Allein aus Interesse und aus Freundschaft sind die dann alle zur Taufe gekommen. Da ist zum Beispiel so eine kleine Kirche dann gefüllt mit Menschen, die gar nicht zur Gemeinde gehören. Und das sind ganz besondere Momente, die die Menschen auch nachdenklich stimmen, Fragen entstehen, Interesse, Gemeinschaft dadurch auch gebaut wird.
3: Was würden Sie denn so mit als eine der größten Herausforderungen jetzt außer der Diaspora-Situation für das Glaubensleben in Ihrem Sprengel nennen?
7: Ja, die größte Herausforderung besteht sicherlich darin, dass die Gläubigen bei der Kirche bleiben. Die säkularen Einflüsse sind so stark, das Berufsleben, das persönliche Fortkommen durch Weiterbildung, durch Studium, durch familiäre Veränderungen. Die Einflüsse sind so groß heutzutage, dass leider kirchliche Zugehörigkeit oft in den Hintergrund gedrängt wird. Das Argument, ich gehöre doch zu dieser Kirche, das ist doch meine Heimat, das hört man eigentlich nie. Man muss damit leben, dass Gläubige kommen, dass es aber auch jederzeit passieren kann, dass sie die Wege des Lebens wieder weiterführen, dass sie die Gemeinde wieder verlassen. Und das ist für eine Gemeinde eine große Herausforderung, die ständige Veränderung, die nur oberflächliche Zugehörigkeit der Mitglieder und trotzdem die Begleitung und die Offenheit für diese Menschen zu bewahren.
3: Wir treffen Sie hier auf dem Katholikentag, ein großes katholisches Ereignis hier in Deutschland. Wie gehen Sie denn nach diesem Treffen jetzt zurück?
7: Ja, für mich ist das etwas ganz Besonderes, denn hier sind so viele Menschen zusammen, so viele verschiedene Bewegungen und Initiativen und Gruppen stellen sich vor. Das würde man sich für Norwegen auch wünschen. Wir sind eine sehr homogene kirchliche Landschaft. Es gibt noch wenige verschiedene Initiativen und Bewegungen. Wir sind froh, dass es kirchliches Leben im Generellen gibt. Ich nehme viele Eindrücke mit nach Hause und Anregungen, Bestärkungen, auf diesem Weg weiterzugehen.
3: Sie sind hier ja vor allem mit dem Bonifatiuswerk beim Katholikentag. Wie unterstützt das Bonifatiuswerk Sie denn ganz konkret?
7: Ja, wir sind mit dem Bonifatiuswerk natürlich viele Jahre verbunden. Die Unterstützung für unsere Prälatur, für die Pfarreien, für die Projekte ist jährlich neu gebildet und beschlossen. Ohne die Unterstützung würden wir uns um ein Vielfaches schwerer tun, unseren Auftrag im hohen Norden auszuführen.
3: Vielen Dank.
7: Gerne.
2: Und hier noch ein weiterer Teil unserer Sommerserie.
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8: Oft gibt mehr die Praxis als die Lehre der katholischen Kirche Anstoß für unsere getrennten Brüder und Schwestern. Echte Marien- und Heiligenverehrung kann und will aber der einzigen Mittlerschaft Jesu Christi keinen Abbruch tun.
2: Und damit endet diese Sendung. 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Vatican News Deutsch auf WhatsApp. Aus dem Studio in Rom verabschiedet sich Mario Galgano. 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

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Es ist gleich 20:40 Uhr.